0: offen reden. Saisonziel ist ein einstelliger Tabellenplatz. Thomas Brock, Berlin.
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2: Der Freitag bringt recht viel Sonnenschein, gepaart mit Wolken und Temperaturen bis 27 Grad. Am Samstag strahlender Sonnenschein bei 28 Grad. Und bereits am Sonntag schaffen wir es wieder über die 30 Grad Marke. Aber wenigstens in den Nächten kann man wieder etwas besser durchatmen. Temperaturen im Schnitt zwischen 12 und 17 Grad.
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4: Die A7 Richtung Füssenreute zwischen Illertissen und Altenstadt an der Iller Baustelle. Linker Fahrstreifen gesperrt. Bis heute 6 Uhr. Die A8 Richtung München zwischen Märklingen und Ulm-West. Vorsicht, liegen gebliebenes Fahrzeug auf dem Standstreifen. Die B10, die B466 Richtung Ulm zwischen Süßensüd und Gingen an der Vils liegen gebliebenes Fahrzeug auf dem Standstreifen. 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
2: Ich bin Tanja Wagner. Nach dem Fund einer Sprengstoffdrohne auf dem Flughafen Leipzig-Halle laufen die Ermittlungen auf Hochtouren. Die Generalbundesanwaltschaft hat übernommen. Wie es aussieht, hatte ein Sicherheitsmitarbeiter des Flughafens die Drohne aus der Luft mit einem Fußtritt zu Boden gekickt. Sie befand sich in der Nähe einer ukrainischen Transportmaschine vom Typ Antonov. Nach dpa-Informationen bestand der Sprengsatz unter anderem aus Semtex. Im Streit um höhere Gebühren für den Regionalverkehr machen die Bundesländer Druck. Nach einem Treffen der Verkehrsminister drohen sie dem Bund mit einer Klage. Sie fordern, dass der Bund die gestiegenen Kosten vollständig übernimmt.
3: Viele Frachtschiffe können im Moment längst nicht so viel laden wie normalerweise. Das bringt Lieferketten durcheinander und verteuert Transporte. Die Länder fordern deshalb unter anderem mehr Schiffe, die auch bei wenig Wasser fahren können, und einen schnelleren Ausbau der Wasserstraßen. Immerhin gibt es bei der Energieversorgung bislang Entwarnung. Kraftwerke laufen laut dem Bundeswirtschaftsministerium weiter normal. Auch bei Öl und Kraftstoffen gibt es aktuell keine Engpässe. Zoe Tassovali, Redaktion.
2: Seit Januar sind in Deutschland 261 Menschen ertrunken. Das gab die DLRG in einer Sommerzwischenbilanz bekannt. Das ist etwas mehr als im gleichen Zeitraum im vergangenen Jahr. Allein die Hitzewellen im Juni und Juli forderten 160 Badetote.
4: Die Zahl der Badetoten bleibt auf einem hohen Niveau. Das zeigt die Sommerzwischenbilanz der DLRG. Durch immer länger werdende und stärkere Hitzeperioden suchen mehr Menschen Abkühlung in Gewässern. Und das verläuft immer wieder tödlich. Vor allem Flüsse und Seen sind besonders gefährlich. Viele Menschen überschätzen dort ihre Schwimmfähigkeiten und unterschätzen Gefahren wie Strömungen oder Kälteschocks. Vor allem Männer. 80% aller Badetoten sind Männer, denn die würden eher alkoholisiert baden gehen und seien insgesamt leichtsinniger. Simeon Müller, Berlin.
2: Das Mittelmeer heizt sich immer mehr auf. An einer Messboje vor Mallorca wurde nun eine neue Rekordtemperatur von 33 Grad registriert, teilte der spanische Nationale Wetterdienst mit. Noch vor der offiziellen Bestätigung durch die spanische Hafenbehörde berichtete der staatliche TV-Sender RTVE, das sei der höchste jemals in spanischen Gewässern gemessene Wert.
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5: Der Freitag bringt recht viel Sonnenschein, gepaart mit Wolken und Temperaturen bis 27 Grad. Am Samstag strahlender Sonnenschein bei 28 Grad. Und bereits am Sonntag schaffen wir es wieder über die 30 Grad Marke. Aber wenigstens in den Nächten kann man wieder etwas besser durchatmen. Temperaturen im Schnitt zwischen 12 und 17 Grad.
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6: Die A7 Richtung Füssenreute zwischen Illertissen und Altenstadt an der Iller. Baustelle, linker Fahrstreifen gesperrt. Bis heute

0: 6 Uhr. 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

0: Es ist 4 Uhr.
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2: Ich bin Tanja Wagner. Der Drohnenvorfall am Flughafen Leipzig-Halle beschäftigt jetzt die obersten Ermittler Deutschlands. Die Bundesanwaltschaft hat den Fall übernommen. Sie spricht von einem Angriff mit besonderer Bedeutung für die Sicherheit des Landes.
3: Die Ermittler gehen inzwischen davon aus, dass die Täter die Explosion auf dem Flughafengelände ganz gezielt auslösen wollten. An der Drohne befanden sich laut der Bundesanwaltschaft professioneller Sprengstoff und ein Zünder. Außerdem soll eine Frachtmaschine beim Durchstarten mit einer zweiten Drohne zusammengestoßen sein. Auch dazu wird gerade ermittelt. Für die Karlsruher Behörde ist der Fall so schwerwiegend, dass er die innere und äußere Sicherheit Deutschlands gefährden könnte. Zoe Tassovali, Redaktion.
2: Bundesverkehrsminister Bilger hat nach einer Niedrigwasserfachkonferenz in Bonn mehrere kurzfristige Maßnahmen angekündigt. Sie sollen der Wirtschaft helfen, Lieferketten auf den wichtigsten Wasserstraßen wie Rhein, Donau und Elbe aufrechtzuerhalten.
4: Wenn es auf dem Wasser schwierig wird, müssen eben andere Transportwege einspringen. Verkehrsminister Bilger will, dass es Ausnahmen beim Lkw-Fahrverbot an Sonn- und Feiertagen gibt und auch mehr Güter auf die Schiene kommen. Entsprechende Gespräche laufen bereits. Bilger ist zuversichtlich, dass es klappt. Da das Problem aber in Zukunft bleiben dürfte, wurde bei dem Treffen auch über Längerfristiges geredet. Die Binnenschiffer wollen ihre Flotte modernisieren und hoffen auf mehr Geld vom Bund, damit es bei der Vertiefung von Fahrrinnen schneller vorangeht. Thomas Brock, Berlin.
2: Mehrere Krankenkassen und kassenärztliche Vereinigungen haben nach Medienberichten insgesamt mindestens 220 Millionen Euro durch umstrittene Investments verloren. Bei den bereits vor Jahren verlorenen Millionensummen der Krankenkassen handele es sich um Beitragsgelder von gesetzlich Versicherten, so NDR, WDR und Süddeutsche Zeitung. Bei den kassenärztlichen Vereinigungen entspreche das Geld Mitgliedsbeiträgen von Ärztinnen und Ärzten. Shakira und Burna Boy haben mit ihrem WM-Song Dai Dai den offiziellen Sommerhit des Jahres gelandet. Das teilte das Marktforschungsunternehmen GfK Entertainment mit, das auch die offiziellen deutschen Charts ermittelt. Seit 5 Wochen steht der Song an der Spitze der deutschen Charts und sei hierzulande fast 60 Millionen Mal gestreamt worden.
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5: Der Freitag bringt recht viel Sonnenschein, gepaart mit Wolken und Temperaturen bis 27 Grad. Am Samstag strahlender Sonnenschein bei 28 Grad. Und bereits am Sonntag schaffen wir es wieder über die 30 Grad Marke. Aber wenigstens in den Nächten kann man wieder etwas besser durchatmen. Temperaturen im Schnitt zwischen 12 und 17 Grad.
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6: Die A7 Richtung Füssenreute zwischen Illertissen und Altenstadt an der Iller. Baustelle, der linke Fahrstreifen ist bis heute 6 Uhr gesperrt. 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
2: Ich bin Tanja Wagner. Der Drohnenvorfall am Flughafen Leipzig-Halle beschäftigt die obersten Ermittler Deutschlands. Die Bundesanwaltschaft hat den Fall übernommen. Sie spricht von einem Angriff mit besonderer Bedeutung für die Sicherheit des Landes.
3: Die Ermittler gehen inzwischen davon aus, dass die Täter die Explosion auf dem Flughafengelände ganz gezielt auslösen wollten. An der Drohne befanden sich laut der Bundesanwaltschaft professioneller Sprengstoff und ein Zünder. Außerdem soll eine Frachtmaschine beim Durchstarten mit einer zweiten Drohne zusammengestoßen sein. Auch dazu wird gerade ermittelt. Für die Karlsruher Behörde ist der Fall so schwerwiegend, dass er die innere und äußere Sicherheit Deutschlands gefährden könnte. Zoe Tassovali, Redaktion.
2: SIG für das hessische Ziegenhain, TP für Templin in Brandenburg oder SLG für Saulgau in Baden-Württemberg. Die wiederbelebte Zulassung von Nummernschildern wecken bei vielen Bürgern Heimatgefühle, meint der Autor einer Studie, Borchert. Nach dem Willen des Bundesrats könnte es bald noch kleinteiliger zugehen, wenn weitere Kommunen mit mindestens 20.000 Einwohnern eigene Kennzeichen ausgeben. Ob und wann der Vorschlag greift, ist bislang nicht bekannt. Bundesverkehrsminister Bilger hat nach einer Niedrigwasserkonferenz in Bonn mehrere kurzfristige Maßnahmen angekündigt. Sie sollen der Wirtschaft helfen, Lieferketten auf den wichtigen Wasserstraßen wie Rhein, Donau und Elbe aufrechtzuerhalten. Wir können das Wetter nicht beeinflussen, aber wir können dafür sorgen, dass unsere Wirtschaft besser durch diese schwierigen Wochen kommt, sagte Bilger nach dem Spitzentreffen mit Wirtschaftsvertretern und Verbänden. Es geht wieder los. Mit dem Duell zweier Traditionsvereine startet die neue Saison in der zweiten Fußball-Bundesliga. Der VfL Bochum empfängt zum Auftakt heute Abend im Ruhrstadion Hertha BSC.
4: Sowohl Bochum als auch Hertha gehen mit einigen Fragezeichen in die neue Saison. Bei beiden Clubs hat sich personell viel verändert. Vor allem die Berliner sind quasi runderneuert. Wichtige Leistungsträger wie Kapitän Rehse oder Torwart Ernst sind weg und weil gespart werden muss, setzt die Hertha vor allem auf die eigene Jugend. Vom Aufstieg will diesmal keiner offen reden. Saisonziel ist ein einstelliger Tabellenplatz. Thomas Brock, Berlin.
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1: Wunderschönen guten Morgen.
2: Morgen, morgen, morgen. Es geht rein in diesen Freitag.
1: Yeah.
2: Olé, olé, olé, olé. In den Donau-3FM im Nachrichtenstudios Regina Wisocki.
1: Hast du sie schon gesehen?
2: Nein, ich wollte
1: gerade sagen, brauche ich jetzt eine Brille?
2: Die wird dann schon reinschneiden, je nachdem, wie lange wir jetzt rumquatschen. Was machst du am Wochenende, Easy?
1: Oh,
2: schon wieder Hochzeit oder was?
1: Nein, Hochzeit war letztes Wochenende, ja. Wunderschön. Und dieses Wochenende, Allgäuer Festwoche.
2: Ha, ja, Freile, Gott, los.
1: Da wird wieder meine Tracht ausgepackt. Ja, ich freue mich schon.
2: Ich muss echt mal gucken, ob ich nächste Woche auch unterwegs bin, dann mal auf der Festwoche.
1: Ja, ich kann es noch
2: eigentlich traditionell.
1: Ja, ich bin ja eigentlich immer, Wochenende immer. Aber nächstes Wochenende geht es in Urlaub.
2: Ja,
1: und
2: da ist dann,
1: da muss
2: kann man
1: da
2: dann,
1: die Festwoche leider
2: da
1: weichen.
2: Da kann man dann aber auch gern mal.
1: Aber deswegen wird dieses Wochenende noch alles mitgenommen, was geht.
2: Party on.
1: Ja.
2: Ich habe schon ein Foto vom Dirndl gesehen. Bei mir ist heute vom Kumpel erstmal Geburtstagsfeier. Mhm.

0: Trauerfeier von meinem Papa. Da trifft sich der große Scheiterhaufen. Mhm. Dann wird danach in den Geburtstag von meiner Tochter reingefeiert.
1: Uiuiui.
0: Und am Sonntag ist dann noch Geburtstagskaffee. Also der, im Zeichen der Geburtstage dieses Wochenende. Nicht des eigenen, aber von vielen anderen.
1: Ach schön, ja cool.
0: Doch, komplett. Das wird schön und das Wetter anscheinend auch.
2: Aha.
0: Ja? Oh. Das, ja, ja. Ja, mach ruhig, mach ruhig. Empfehlung an alle, jetzt noch durchlüften.
1: Ja.
0: Weil 16 Grad, also gestern Abend ging nicht viel mit durchlüften, als ich dann von Tschudisch Briest heimgekommen bin vom Donau. Super. Donau für Meili. Hey, das sind die Rocker, das ist genau das. Und das Schöne ist ja, wir konnten es schon sagen gestern, dass das gestern in genau einer Woche auf dem gleichen Platz geht es auch in die Richtung, da spielen dann Halloween.
1: Ja, ja.
0: Und einen Tag später Fanta 4. Das, na, war super. Auf jeden Fall, als ich heimgekommen bin, kein bisschen müder Luftzug. Ja? Mhm. Da hat es Durchlüften gar nicht so viel gebracht. Jetzt über Nacht dann doch.
1: Mhm. Über Nacht war super, da haben wir auch alles aufgerissen.
0: Also aktuell aber 16 Grad gerade vorher auf dem Auto angezeigt.
1: Ja, ist angenehm.
0: Fenster aufreißen!
1: Das ich war gestern noch beim Laufen und dann dachte ich mir, ach ja, wunderbar, ist ja nicht so warm. Also das war es auch nicht, also nicht ganz so warm wie... Aber es war so schwül, weil es davor kurz bei uns geregnet hat, ein bisschen halt.
0: Der Dampf.
1: Und dann sind auch noch die ganzen Mücken. Ich hatte Mücken im Auge, ich hatte Mücken immer im Sport-BH danach. Also weil ich am See auch unterwegs war, muss ich dazu sagen. Und ich hatte überall diese Mücken. Und zwei haben sich gedacht, also das Auge, das ist ja hervorragend. Da müssen wir uns jetzt,
0: also es ist ekelhaft.
1: Es ist
0: wenn du
1: ekelhaft.
0: Die Viecher drin hast.
1: Das ist tatsächlich.
2: Jetzt, Frau Wisokis, haben wir doch noch.
1: Sie wollte sich reinschleichen.
2: Ja, genau, dass wir es nicht sehen. Die Musik ist aus, wir gehen nach Hause. Du bist eigentlich kannst gleich wieder heimgehen.
3: Mach
2: Hallo?
3: Ich.
2: Hallo? Du, wir wollen dich zu nichts drängen jetzt.
1: Guten Morgen, ist, Regina.
2: Sag mal kurz,
3: guten Morgen.
0: Wunderbar, dann sind wir auch schon fertig jetzt.
1: Ja,
0: okay,
1: schön.
0: Guten Morgen und fertig.
1: Play.

0: Uiuiuiuiuiuiuiuiui. So.
1: Eine Stöpsentschuldigung, ich war ein bisschen spät dran. Es ist Freitag. Ich bin noch ein bisschen müde. Na gut, ganz entspannt geht's rein. Freitag, 7. August, 4:15. Schönen guten Morgen.
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3: Hallo, ich bin Kerstin Mühlmann von den evangelischen Kirchen. Ein großer Vogelschwarm hebt auf dem Stoppelfeld immer wieder ab. Hoch und runter, hin und her. Ständig ändern sie ihre Richtung. Ich staune, wie das geht. Warum stoßen sie nicht zusammen? Und wer führt diesen Schwarm auf so geniale Weise an? Forscher haben inzwischen herausgefunden, niemand. Es funktioniert, weil jedes einzelne Tier auf seinen direkten Nachbarn reagiert. So kann der Schwarm als Ganzes agieren. Ziemlich faszinierend, finde ich. Denn wie oft liegt die Hoffnung und so viel Druck auf einer einzelnen Person? Der neue Minister, die neue Trainerin, ein neuer Leiter in der Kirche. Jetzt muss endlich alles besser werden. Oft reicht das nur nicht. Frust und Enttäuschung werden dann groß. Ich merke mir vom Schwarm, alle müssen mit. Auf den anderen schauen, dasselbe Ziel anpeilen. Klappt nur, wenn alle mitgenommen werden und sich mitnehmen lassen. In der Bibel ist immer wieder davon die Rede, dass Menschen vom gleichen Geist bewegt sind. Dafür kann man viel tun. Reden, aufeinander hören, sich zuhören, fragen, was den anderen bewegt. Manchmal auch einfach anfangen. Vielleicht der Erste sein, der auf seinen Nebenmann reagiert. Und plötzlich wird ein ganzer Schwarm draus.
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2: Jawohl, das wird cool. Ich freue mich schon. Jetzt wird es hier gleich auch wieder cool und zwar mit Teddy Swims. Mr. Know It All. Und Black Wonderful Life.
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2: Und noch mehr gibt's gleich wieder für euch zu hören. Andi, alles klar?
3: Ach so, ja, Entschuldigung.
2: Du hast gerade so laut gejammert, dass ich sogar bis ins Studio gehört habe.
3: Ich habe der Frau Wisocki in den Donau-Treff im Nachrichten die Türe repariert. Die hat sie ein bisschen verzogen und deshalb hat sie unten am Boden gestreift. Und jetzt war ich die ganze Zeit auf der Suche nach dem passenden Imbusschlüssel. Mhm. Weil bei uns ist gerade ein bisschen Umbau, also das ist nicht mehr so sortiert. Gut, es war noch nie sortiert, aber egal. Gefunden, Türe repariert.
2: Ja.
3: Und dann habe ich ein bisschen Spaß gemacht da hinten.
2: Ach so, okay. Ich habe es gerade nur gehört. Und das habe ich gehört. Nein, ich dachte, was ist denn jetzt passiert?
3: Nichts passiert, alles gut.
2: Es ist jetzt kurz vor 5:30.
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6: Ja, da hat es heute Morgen, als wir hergedüst sind, auf Höhe... Wo waren das? Ich habe geschlafen.
7: Das ist eine bessere Frage.
6: Ich habe geschlafen.
7: Heute Morgen, als wir hergefahren sind, auf Höhe von ich weiß nicht wo, ich habe geschlafen.
6: B28 kommt es hin, da hat es ein bisschen geregnet.
7: Waren wir da schon auf der 28er?
6: Ich glaube schon.
7: Oder waren wir da noch auf der 7er?
6: Nee, ich glaube schon. Es war die Ecke Dreieck Hittistetten. Wir können es ja so.
7: Die Ecke Dreieck Hittistetten. Noch in der Baustelle Dreieck. Oder wo wir dann schon draufgefahren sind?
6: Da habe ich schon geschlafen.
7: Oder war es kurz vor der Ausfahrt Senden? Könnte auch möglich sein.
6: Was? Auf jeden Fall hat es ein bisschen genieselt. Genau. Aber das wird sich jetzt nach und nach verabschieden. Die ganze schwüle Hitze, die zieht jetzt in Richtung Alpen. Und dann wird es bei uns heute richtig angenehm sommerlich. Sonne, Wolken wechseln sich ab. Dazu gibt es 26 bis 30 Grad. Schauen wir noch kurz aufs Wochenende. Es wird jetzt wieder sonnig und es wird wieder sehr, sehr heiß. Am Samstag schon über 30 Grad, Sonntag wieder bis zu 35 Grad. Schauer und Gewitter sind tatsächlich kaum zu erwarten.
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7: So, es war übrigens über 8.20, da hat es erst angefangen. Als wir von der A7 rüber am Dreieck Hittistetten rübergefahren sind.
6: Siehst mal, mir macht mal um Schlaf nichts vor.
7: Da warst du wohl kurz wach. Ich muss nächstes Mal mache ich das Fenster einfach runter bei dir, dass es reinregnet, weißt du? Tschüss wieder. So, Entschuldigung. Kurzer Blick auf die A8 München Richtung Stuttgart zwischen Günzburg und Leimheim. Gefahr durch eine ungesicherte Unfallstelle. Natürlich nach dem Unfall Gefahr durch Personen auf der Fahrbahn. An der Stelle schon mal, was sagt es immer wieder dazu, sollte automatisch funktionieren. Gasse für Rettungs- und Einsatzfahrzeuge bitte bilden. Bleibt man natürlich für euch dran. Aktuell an der Stelle. Ja, kaum Zeitverzögerung. Aber wie gesagt, fahrt in dem Fall noch vorsichtiger dran vorbei, bitte.
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6: Wunderschönen guten Morgen am Freitag. Was suchst du, Andi?
7: Ob ich die Blitzer verpasst habe. Ich habe keinen Verkehrsservice gemacht und dann kam kein Blitzer-Dings. Aber egal, Blitzer könnt ihr alle nachlesen auf donau3fm.de oder auf eurer donau3fm-App. So, gleich 6:15 donau3fm wachgelacht, der erste Lachen des Tages für einen schöneren Start rein in diesen Freitag. Obwohl der, wie ich finde, auch schon so schön ist. Ne? Und da geht es gleich um Menschen, die kennen wir alle. Manchmal haben wir das Gefühl, dass es immer mehr werden. Ja? Weißt du, Menschen, wo du denkst, sag mal, wie doof kann man eigentlich sein?
6: Ja.
7: Ja, und die nehmen dir sehr viel Lebenszeit. Also, ja. Weißt du, die wirklich so doof sind, wo du denkst, machen die das jetzt absichtlich? Weil eigentlich kann man doch gar nicht so doof sein.
6: Mhm.
7: Oder?
6: Ja, gibt's bestimmt.
7: Richtig, hundertprozentig.
6: Aber ja, und dann regt man sich drüber auf und dann denkt man sich wiederum, wie viel Zeit und Energie vergeude ich gerade dafür.
7: Richtig, genau. Und genau so geht's Günther Grünwald.
6: Oh, Günther Grünwald ist immer gut.
7: Und der erklärt, und ihr werdet drauf kommen, mein Gott, das ist mir auch schon mal passiert. Mindestens einmal.
6: Ich bin jetzt echt gespannt.
7: Ja, das solltest du ja auch sein, weil das gibt es ja erst 17:45.
6: Hervorragender Teaser, Herr Scheiter. Hervorragender
7: Teaser. Vielen Dank.

0: Martin Volloff. Gute Laune Morning Show, Freitag, 7. August. Was haben wir es denn? Oh, gleich 5:45.
1: Ah, passend zu Donau 3FM Wachgelacht, der erste Lacher des Tages. Wobei wir natürlich Lena und auf ihrer Suche nach der Liebe nicht unterbrechen wollen. Wobei, um die Uhrzeit.
0: Ja, aber wenn die so
1: viel singt. Wo findest du um diese Uhrzeit Liebe?
0: Erstens, wenn die so viel singt, hat sie eh keine Zeit.
1: Ach so, meinst.
0: Und zweitens, hat die ja schon ihren Marc Forster-T-Shirt.
1: Ja,
0: haben wir jetzt schon das zweite Baby.
1: Drum prüfe, wer sich ewig bindet, verstehst du? So, ja, Wachgelacht, der erste Lacher des Tages. Für alle Menschen, die jetzt schon wach sein dürfen, müssen, sollen, auf dem Weg zur Arbeit sind oder von der Nachtschicht nach Hause. So ein kleiner Schmunzler, ja. Es muss nicht immer der Schenkelklopfer sein. Es geht heute um Menschen, die wir alle kennen, ja. Manchmal findet man sie direkt vor sich, zum Beispiel an der Supermarktkasse, ja. Wo du denkst, oh, ich hab's sowieso ein bisschen eilig, und dann hast du garantiert diese Menschen vor dir, die entweder diesen Spruch, ich hab's passen, ja. Das gern gehört der Satz, ich hab's passen.
0: Ja, ja.
1: Ja, wo hast du es denn passen?
0: Ja.
1: Das ist im Oberstübli garantiert nicht. Ja, also es geht tatsächlich um Günther Grünow, wird es gleich sagen, um diese Menschen, wo du denkst, sag mal, das ist also
0: da,
1: die Verteilung der Dinge, die da im Oberstübchen ablaufen sollten, die waren manchmal ungerecht. Ja? Oder es geht so weit, dass du denkst, die machen das absichtlich.
0: Um zu provozieren.
1: Richtig. Genau, ja, also Supermarktkasse hatten wir schon. In dem Fall ist Günther Grünwald aber woanders.
2: Sie kennen die Situation bei McDonald's? Langer Tresen. Hinter jeder geöffneten Kasse bildet sich eine Schlange. Man stellt sie hinten an. Es geht langsam vorwärts. Vor mir steht der Depp. Nach 10 Minuten ungefähr ist der Depp dran. Sie fragt dann, grüß Gott, was hätten Sie gerne? Und jetzt in diesem Moment schaut der Depp, bei den letzten 10 Minuten hat er keine Zeit gehabt für sowas. Jetzt in diesem Moment schaut der Depp zum ersten Mal in seinem Leben auf diese Tafel mit den Speisen. Frage. Was ist denn ein Hamburger? Ach so. Ach so, jetzt haben wir die. Ach so, Hamburger. Ach, super. Super, alles klar. Super. Okay. Okay, okay. Hamburger, alles klar. Frage. Was ist ein Cheeseburger? Ach so, jetzt, super, Cheeseburger. Ja, ich hab's verstanden, ich bin nicht blöd, oder? Super, leck nur an, ich hab's dir auch verzeigt, du Erinner. Bin mir da was find? Ja, pressier dir nicht, gell, super. Okidoki. Frage! Ein Knechelsulz habt ihr da nicht, oder?
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4: Schönen guten Morgen, es ist Freitag. Nicky Jor und Eyes on You gibt's gleich für euch, genauso wie Michael Patrick Kelly. Traces.
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4: Und jetzt haben wir es kurz vor 6. Morgen.
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7: Starkregenschutz für Hochdorf im Kreis Biberach und mehr Kopfverletzungen auf E-Scootern als auf dem Motorrad. Ich bin Regina Wissocki, guten Morgen. Hochdorfs Bürgermeister Stefan Jeckle fordert beim Starkregenschutz mehr Tempo vom Land. Die Gemeinde im Kreis Biberach plant seit 2015 Schutzmaßnahmen und das erfolglos.

0: 2016 und 2021 wurde Hochdorf schwer getroffen. In einem offenen Brief verlangt Jeckle einfachere Verfahren und verlässliche Fördermittel. Innenminister Manuel Hagel hat bislang nicht geantwortet. E-Scooter-Fahrer ziehen sich bei Unfällen einer Studie zufolge deutlich häufiger Kopfverletzungen und Schädigungen innerer Organe zu als Motorrad- oder Fahrradfahrer. Zu diesem Ergebnis kommt eine neue britische Studie. Donau3FM-Reporter Philipp Detlefs.
1: Das Risiko für ein Schädel-Hirn-Trauma ist bei E-Scooter-Unfällen fast doppelt so hoch wie bei Radfahrern und mehr als dreimal so hoch wie bei Motorradfahrern. Ursache dafür sind laut den Forschern vor allem, dass Scooterfahrer kaum Helme tragen und die stehende Fahrposition. Bei abruptem Bremsen werden Fahrer leicht kopfüber nach vorn über den Lenker geschleudert. Auffällig ist laut den Forschern auch der hohe Anteil von Minderjährigen unter den Schwerverletzten. Die Autoren der Studie plädieren für strengere Sicherheitsregeln, eine Helmpflicht und geschützte Fahrspuren.
0: Der Drohnenvorfall am Flughafen Leipzig-Halle beschäftigt jetzt die obersten Ermittler Deutschlands. Die Bundesanwaltschaft hat den Fall übernommen. Sie spricht von einem Angriff mit besonderer Bedeutung für die Sicherheit des Landes.
2: Die Ermittler gehen inzwischen davon aus, dass die Täter die Explosion auf dem Flughafengelände ganz gezielt auslösen wollten. An der Drohne befanden sich laut der Bundesanwaltschaft professioneller Sprengstoff und ein Zünder. Außerdem soll eine Frachtmaschine beim Durchstarten mit einer zweiten Drohne zusammengestoßen sein. Auch dazu wird gerade ermittelt. Für die Karlsruher Behörde ist der Fall so schwerwiegend, dass er die innere und äußere Sicherheit Deutschlands gefährden könnte. Zoe Tessovali, Nachrichtenredaktion.
0: Der erste FC Heidenheim hat auch nach dem Abstieg in die zweite Bundesliga mehr als 9000 Dauerkarten verkauft, genauso wie in der Bundesliga. Damit ist der Dauerkartenverkauf für die Saison 2026/27 beendet. Für ausverkaufte Spiele können Fans außerdem wieder über den offiziellen FCH-Zweitmarkt nach Tickets suchen. Dort stellen Dauerkarten- und Tageskarteninhaber ihre Plätze ein, wenn ein Spiel nicht besucht werden kann. Die Heidenheimer starten morgen um 13 Uhr gegen Osnabrück in die neue Saison. Mehr Nachrichten gibt's dann wieder in einer halben Stunde und jederzeit auf donau3fm.de.
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4: Ja, da ist ja in der Nacht und jetzt am Morgen doch noch ein bisschen was runtergekommen an Regen, auch wenn es nicht gerade viel war. Aber das zieht jetzt auch schon wieder ab, die schwüle Hitze. Die verabschiedet sich in Richtung Alpen. Das heißt, für uns, es wird wieder richtig sommerlich. Ein Mix aus Sonne und Wolken, heute dazu 26 bis 30 Grad.
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6: So, bitte immer noch aufpassen. Jetzt hat's mir hier den Verkehrsservice zerdröselt. Guck dir, ich muss nur drauf. Wir haben nämlich einen aktuellen Unfall auf der A8, das weiß ich. Ich guck mal jetzt A8 München Richtung Stuttgart zwischen Günzburg und Leipheim. Da ist aktuell komplett gesperrt. Bitte haltet, wenn ihr da hinten drin im Stau steht, eine Rettungsgasse für die Einsatzfahrzeuge bereit. Sollte selbstverständlich sein. Aktuell haben wir dahinter, hinter diesem Unfall, schon 2 Kilometer Stau und ihr verliert aktuell eine gute halbe Stunde.
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6: Da haben wir auf der B30 Biberach Richtung Ulm zum Beispiel ein, auf Höhe von Mettenberg, ist 120 sind da erlaubt. Und A7 Ulm Richtung Würzburg zwischen Oberkochen und Westhausen steht einer. In der 80er-Zone die Blitzer und natürlich alle aktuellen Meldungen bekommt ihr wie immer im Web oder auf der App.
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6: Ja, wenn du heute an Badesee gehst oder in ein Freibad, dann siehst du nicht mehr allzu viel Stoff, ja? Hier und da vielleicht nur 2 kleine Quadratzentimeter große Läppchen. Ja, ich meine, da denkt keiner mehr drüber nach. Früher war sowas noch der große Aufreger.
4: Ja, hinter dem Bikini steckt außerdem eine ziemlich ungewöhnliche Namensgeschichte. Und erfunden wurde er nicht nur, damit das Baden bequemer wird. Was dahinter steckt, das gibt's gleich.

0: Ja, manchmal muss man da schon ganz genau hingucken, ob da überhaupt noch irgendwo Stoff zu finden ist.
1: Er weiß einfach alles.
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0: 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In der gute Laune Morning Show am Freitag, 11 nach 6, ja? Gerade hin rum. Da denkst du, ist da was? Ist da, oder ist das nur...
3: Ha, ja, aber das ist gut zum Bräunen.
0: Freilich, freilich, weißt, wenn so der Bindfaden überhaupt da hinten durch, der Ritze durchgeht.
3: Ja. Ja.
0: Gut, beim Bikini denken wir halt oft an Urlaub, Sonne und vielleicht an die Frage, sitzt das Ding auch nach dem Sprung ins Wasser noch da, wo es hingehört?
3: Ja, das ist eine berechtigte Frage. Manchmal klappt das nicht so ganz, aber jetzt mal ernsthaft, wer ist eigentlich auf die Idee gekommen? Also früher hatte man ja noch Bodycup und einen Badeanzug.
0: Stoff um dich.
3: So, und wer kam auf die Idee, hey, den Badeanzug, den schneiden wir jetzt einfach mal in zwei Teile.
4: Ein Oberteil, ein Höschen und fertig. Aber seit wann nennen wir das eigentlich Bikini? Der moderne Bikini, der kam im Sommer 1946 auf die Welt. Ganz neu war die Idee aber nicht. Schon in der Antike zeigen Mosaike Frauen in ähnlicher Sportkleidung und Zweiteiler gab es bereits in den 30er Jahren. Der entscheidende Schritt kam in Frankreich. Während des Krieges war Stoff knapp, Badeanzüge wurden kleiner und Sonnenbaden wurde beliebter. Louis Réard soll außerdem beobachtet haben, wie Frauen ihre Badeanzüge hochrollten, damit mehr Haut braun wurde. Am 5. Juli 1946 stellte Réard in Paris seine besonders knappe Variante vor. Sie ließ auch den Bauchnabel frei. Fast zeitgleich hatte Jacques Haim einen Zweiteiler namens Atom präsentiert. Réards Modell war noch knapper und sein Name setzte sich durch. Bikini nannte Réard den Anzug nach dem Bikini-Atoll im Pazifik. Da fanden damals Atomtests statt und er hat gehofft, sein Entwurf würde ähnlich einschlagen. Anfangs galt der Bikini vielerorts als skandalös. Später machten Filmstars und die lockereren 60er Jahre ihn zum Massenphänomen. Kurz zusammengefasst, Zweiteiler gab es schon lange, doch der moderne Bikini wurde 1946 in Frankreich vorgestellt. Er entstand aus knapper werdender Bademode, dem Wunsch nach mehr Sonne auf der Haut und einer cleveren Werbeidee.
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0: es hält etwas auf. Hast du das gesehen?
1: Ach so.
0: Das war der Himmel.
1: Es hält auf. Ich habe verstanden, es hält auf im Sinne von aufhalten. Weißt du, wie ich meine?
0: Ach so.
1: Der deutsche Sprache, schwere Sprache.
0: Da kommen wir gleich dazu. Jetzt hält es erstmal den Himmel bei dir auf und dann hält es leider auf der A8 auf.
1: Also gut, dann fangen wir erst mit der schöneren Bedeutung dieses Wortes an. Heute wird es ein wirklich schöner Sommertag wieder. Diese Schwüle, diese Hitze, die zieht jetzt erstmal in Richtung Alpen. Heiß wird es aber trotzdem. Und vor allem sommerlichen Mix aus Sonne und Wolken heute. Dazu 26 bis 30 Grad. Ja, und was hält noch auf?

Ja, auf der A8 leider Gottes ein Unfall. München Richtung Stuttgart zwischen Günzburg und Leipheim immer noch rechter Fahrstreifen gesperrt. Auch der Standstreifen ist zu. Da nach wie vor, wenn ihr da im Stau steht, die Rettungsgasse freilassen. Im Moment staut sich auf 1 Meter Länge, aber es rechnet mir gerade fast 1 Stunde Zeitverlust aus, weil es eben gerade aktuell das Ganze aufgeräumt werden muss. Halten wir euch auf jeden Fall auf dem Laufenden.

0: High as the Chiefs und Ruby. In der gute Laune Morning Show bei Donau 3 FM am Freitag. Es ist 6:55.
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0: Schönen Freitagmorgen.
8: Es ist 6:30.
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10: Starkregenschutz für Hochdorf im Kreis Biberach und Besucherrekord im Freibad Bad Waldsee. Ich bin Regina Wissocki, guten Morgen. Hochdorfs Bürgermeister Stefan Jeckle macht beim Starkregenschutz Druck auf die Landesregierung. Donau 3 FM-Reporter Paolo Percoco.
11: Die Gemeinde Hochdorf im Kreis Biberach plant seit 10 Jahren Schutzmaßnahmen und kommt nicht voran. 2016 und 2021 wurde

0: der Ort schwer von Starkregen getroffen. In einem offenen Brief fordert Jeckle jetzt einfachere Verfahren, verlässliche Fördermittel und schnellere Entscheidungen. Das Schreiben ging im Juli an Innenminister Hagel. Eine Antwort hat Hochdorf bisher nicht bekommen. Jeckle warnt, beim nächsten Starkregen geht es nicht um Leitfäden oder Anträge. Es geht um Häuser, Existenzen und die Sicherheit der Menschen.
1: Der Drohnenvorfall am Flughafen Leipzig-Halle beschäftigt jetzt die obersten Ermittler Deutschlands. Die Bundesanwaltschaft hat den Fall übernommen. Sie spricht von einem Angriff mit besonderer Bedeutung für die Sicherheit des Landes.
2: Die Ermittler gehen inzwischen davon aus, dass die Täter die Explosion auf dem Flughafengelände ganz gezielt auslösen wollten. An der Drohne befanden sich laut der Bundesanwaltschaft professioneller Sprengstoff und ein Zünder. Außerdem soll eine Frachtmaschine beim Durchstarten mit einer zweiten Drohne zusammengestoßen sein. Auch dazu wird gerade ermittelt. Für die Karlsruher Behörde ist der Fall so schwerwiegend, dass er die innere und äußere Sicherheit Deutschlands gefährden könnte. Zoe Tassovali, Nachrichtenredaktion.
1: CR für Crailsheim oder SLG für Saulgau in Baden-Württemberg. Die wiederbelebte Zulassung von Nummernschildern weckt bei vielen Heimatgefühle. Das sagt der Autor einer Studie dazu, Ralf Borchert. Er sagt, gerade über das Autokennzeichen und die damit verbundene Individualität ist ein Identitätsbezug gegeben, der vielen Menschen wichtig ist. Nach dem Willen des Bundesrats könnte es bald noch kleinteiliger zugehen, wenn weitere Kommunen mit mindestens 20.000 Einwohnern eigene Kennzeichen ausgeben. Ob und wann der Vorschlag greift, ist bislang nicht bekannt. Das Strand- und Freibad Bad Waldsee hat einen neuen Besucherrekord aufgestellt. Schon Anfang August wurde dort der 100.000. Badegast der Saison begrüßt. Im vergangenen Jahr fiel diese Marke erst kurz vor Saisonende. Eine Familie aus Aulendorf bekam zur Überraschung eine Familiensaisonkarte geschenkt. Bis zum Ende der Freibadsaison bleiben noch rund 6 Wochen. Mehr Nachrichten gibt's dann wieder in einer halben Stunde und jederzeit auf donau3fm.de.
3: Ja, wer kommt bei dem Wetter auf die Idee, ins Freibad zu gehen? Das ist doch vollkommen.
1: Kaum jemand.
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5: Absolut unverständlich sowas.
3: Hammer, Wahnsinn.
5: Also wirklich, heute,
3: ich weiß, es ist verantwortungslos.
5: Nein, es ist auch viel, also heute 26 bis 30 Grad.
3: Na, das ist einfach ein
5: Mix aus Sonne und Wolken.
3: Holst du ja alles.
5: Und dann noch zum Baden. Und am Wochenende erst, da wird es dann richtig sonnig und heiß. Mann. Samstag über 30 Grad und am Sonntag bis zu 35 Grad. Wer geht da zum Baden?
3: Mann,
5: frag ich mich da.
3: Keiner. Gut. Lass schnell Wochenende werden, bitte. So.
5: Ja, das
3: du bist
5: war's.
3: Durch, oder?
5: Ja.
3: Okay.
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3: Da haben wir heute Morgen leider Gottes ein massives Problem aktuell immer noch auf der A8 München Richtung Stuttgart zwischen Günzburg und Leipheim. Da hat es auf der rechten Seite gescheppert. Drum ist der Fahrstreifen schon mal dicht. Der Standstreifen ist dicht. Nach wie vor, wenn ihr da im Stau steht, der mittlerweile 4 Kilometer lang ist, Rettungsgasse offen lassen, falls noch was nachkommt. Im Moment die Wartezeit 42 Minuten und bitte aufpassen auf der A7. Ulm Richtung Füssenreute zwischen Illertissen und Altenstadt, auch da gab es einen Unfall. LKW war wohl mit dabei und da liegen natürlich aktuell Gegenstände auf der Fahrbahn, vor allem auf dem rechten Fahrstreifen.
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3: Wie immer alle Meldungen, alle Blitzer für euch auch zum Nachlesen auf donau3fm.de oder für eure donau3fm App. Einen relativ neuen Superblitzer haben wir in Langenau, Hindenburgstraße gegenüber der Eisdiele. Dann, was die wohl da machen.
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0: und Easy 1000.
1: So, wir müssen an dieser Stelle das Programm ganz kurz wegen einer Gefahrensituation unterbrechen. Ich habe mir gerade gefragt, warum guckt Easy so? Jetzt kommt der Grund dafür, was ist los, Easy? Was ist gerade live hier bei uns? Was eine unfassbare Gefahr darstellt.
2: Da seilt sich eine Spinne ab. Es ist hier. Ah, warte, jetzt hat sich bewegt. Mach nicht so einen Lärm.
1: Entschuldigung, wir müssen das Studio evakuieren. Wir sind leider, wir müssen hier raus. Wie eine Riesenspinne. Lass mal sehen.
2: Die ist echt groß.
1: Wo denn? Ja, darf ich mal hingehen? Darf ich hingehen?
2: Da schau.

0: Siehst du es? Da.
1: Ja, Entschuldigung, wir evakuieren kurz und beseitigen das Problem. Wir sind gleich wieder für euch da.

0: alle beruhigen. Ich kann wirklich alle beruhigen. Die absolute Notfallsituation hier im Studio, sie ist bereinigt. Die riesengroße Spinne, die Frau Tausend aus dem Studio getrieben hat, ist verräumt. Ich habe sie, ja, falls jemand von Peter dabei ist, in meine Hand krabbeln lassen und dann nach draußen gesetzt. Ich hatte überlebt und sie war, ich habe sie auf meiner Hand kaum gesehen.
1: Nein, nein, das, Andi, du, nein, du übertreibst, also du untertreibst in dem Fall. Ja. Nein, wirklich, die war nicht, also klein war sie nicht.
0: Die war
1: nicht
0: mal ein Zentimeter, die
1: doch,
0: war
1: natürlich,
0: 7 Millimeter.
1: Also ich fand...
0: Also normal haben wir Männer doch dieses Problem.
1: Okay, also die war jetzt nicht riesig, okay? Aber die war jetzt auch nicht klein. Die war mittel.
0: Nein!
1: Doch.
0: Nur nicht mal mit... Aber ist egal, es ist ja bereinigt, es ist ja vorbei. Kommen wir zu einem ganz anderen Thema. Kommen wir zu Linkin Park. Ja, da stehen wir beide drauf. Und die erzählen jetzt ihre große Comeback-Geschichte. Und zwar im Kino. Für viele Fans mit Sicherheit eines der großen Film-Highlights.
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1: Freunde der gepflegten Unterhaltung, Linkin Park bringen ihre Comeback-Geschichte ins Kino. Ja, die Band hat jetzt den Dokumentarfilm Unshatter angekündigt.
4: I can't believe we're here.
5: Let's go!
1: Dabei geht es aber jetzt nicht hier einfach nur um ein großes Konzert. Der Film zeigt, wie Linkin Park nach dem Tod von Sänger Chester Bennington mit Trauer, Zweifeln und der großen Frage umgegangen ist, kann und soll es mit der Band überhaupt weitergehen?
6: There were moments when I just felt like it was over.
1: Zu sehen gibt es da persönliche Gespräche, Aufnahmen hinter den Kulissen, seltenes Archivmaterial und Bilder von den Konzerten des Comebacks.
7: It's good to see you again.
1: Außerdem begleitet der Film den Neustart mit Sängerin Emily Armstrong und Schlagzeuger Colin Britton.
8: Are you able to fill these shoes? Are you able to be this person?
1: Regie hat Linkin Park-Mitglied Joe Hahn geführt. Der Film begleitet die Band auf ihrem Weg zurück, von den ersten Gesprächen über die neue Besetzung bis hin zum Comeback auf der Bühne. Ursprünglich haben die Kameras eigentlich nur das Linkin Park-Konzert 2024 in Sao Paulo festhalten sollen. Während der Dreharbeiten hat die Band aber dann gemerkt, hey, da könnte doch eigentlich eine viel größere Geschichte sich draus entwickeln und ja, jetzt ist im Endeffekt der Dokumentarfilm Unshatter entstanden. Passend dazu erscheint übrigens auch am 25. September der Live-Soundtrack Unshatter live in Sao Paulo. Darauf sind Klassiker wie Numb, In the End und Somewhere I Belong zu hören.

0: aber natürlich auch Songs der neuen Band-Ära. Der Film startet dann am 30. September weltweit, aber in ausgewählten Kinos. Welche Kinos das hier bei uns in Deutschland sind, das soll dann in den kommenden Wochen bekannt gegeben werden.
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0: Lock, lock. Out of the dark. Da kam sie her, die Spinne aus der Dunkelheit. Diese Riesenspinne, die wir gerade vor dem Studio
1: haben.
0: Ich wollte
1: mich bei dir noch bedanken, dass du sie sehr tierfreundlich entsorgt hast.
0: Natürlich.
1: Also entsorgt ist auch schon zu viel gesagt. Du hast sie nach draußen gelassen, freigelassen.
0: In der freien Natur. Du kannst sie jetzt wieder Babys machen.
1: Da kehrt sie auch hin.
0: Ja, du kannst sie Babys machen und dann kommen die alle rein mit tausenden...
1: Um dir Danke zu sagen. Die sollen mich in Ruhe lassen.
0: So, wir gucken mal schnell aufs Wetter. Es hält weiter auf. Da hinten ist schon... Also heute Morgen, genau an der Stelle, wo es so dunkel war, ist jetzt hell.
1: Ja, es wird auch ein richtig schöner Tag heute. Also wir haben es heute angenehm sommerlich. Ein Mix aus Sonne und Wolken im Tagesverlauf. Diese schwüle Hitze, die zieht jetzt erstmal in Richtung Alpen. Dazu gibt es heute 26 bis 30 Grad.
0: Zeitverzögerung aktuell immer noch auf der A8 nach einem Unfall. Da hat es gekracht. München Richtung Stuttgart zwischen Günzburg und Leipheim. Aktuell 4 Kilometer Stau. Wartezeit für euch ein bisschen mehr als eine halbe Stunde.
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0: Endlich. Es geht wieder los. Regina Wysocki von den Donau 3 Film Nachrichten. Die Fußballsaison startet wieder.
1: Ja, und dass einige so aufgeregt sind wie du, das zeigen die Verkaufszahlen beim ersten FC Heidenheim. Denn der hat jetzt für die zweite Liga genauso viele Dauerkarten verkauft wie in der ersten Liga. Alles dazu gleich in den Donau 3 Film Nachrichten.
0: Und jetzt haben wir es 2:07.
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1: Starkregenschutz für Hochdorf im Kreis Biberach und mehr Kopfverletzungen auf E-Scootern als auf dem Motorrad. Ich bin Regina Wysocki, guten Morgen. Hochdorfs Bürgermeister Stefan Jeckle fordert beim Starkregenschutz mehr Tempo vom Land. Die Gemeinde im Kreis Biberach plant seit 2015 Schutzmaßnahmen und das erfolglos. 2016 und 2021 wurde Hochdorf schwer getroffen. In einem offenen Brief verlangt Jeckle einfachere Verfahren und verlässliche Fördermittel. Innenminister Manuel Hagel hat bislang nicht geantwortet. E-Scooter-Fahrer ziehen sich bei Unfällen einer Studie zufolge deutlich häufiger Kopfverletzungen und Schädigungen innerer Organe zu als Motorrad- oder Fahrradfahrer. Zu diesem Ergebnis kommt eine neue

0: britische Studie. Donau3FM-Reporter Philipp Detlefs.
1: Das Risiko für ein Schädel-Hirn-Trauma ist bei E-Scooter-Unfällen fast doppelt so hoch wie bei Radfahrern und mehr als dreimal so hoch wie bei Motorradfahrern. Ursache dafür sind laut den Forschern vor allem, dass Scooterfahrer kaum Helme tragen und die stehende Fahrposition. Bei abruptem Bremsen werden Fahrer leicht kopfüber nach vorn über den Lenker geschleudert. Auffällig ist laut den Forschern auch der hohe Anteil von Minderjährigen unter den Schwerverletzten. Die Autoren der Studie plädieren für strengere Sicherheitsregeln, eine Helmpflicht und geschützte Fahrspuren.
0: Der Drohnenvorfall am Flughafen Leipzig-Halle beschäftigt jetzt die obersten Ermittler Deutschlands. Die Bundesanwaltschaft hat den Fall übernommen. Sie spricht von einem Angriff mit besonderer Bedeutung für die Sicherheit des Landes.
2: Die Ermittler gehen inzwischen davon aus, dass die Täter die Explosion auf dem Flughafengelände ganz gezielt auslösen wollten. An der Drohne befanden sich laut der Bundesanwaltschaft professioneller Sprengstoff und ein Zünder. Außerdem soll eine Frachtmaschine beim Durchstarten mit einer zweiten Drohne zusammengestoßen sein. Auch dazu wird gerade ermittelt. Für die Karlsruher Behörde ist der Fall so schwerwiegend, dass er die innere und äußere Sicherheit Deutschlands gefährden könnte. Zoe Tessovali, Nachrichtenredaktion.
0: Der erste FC Heidenheim hat auch nach dem Abstieg in die zweite Bundesliga mehr als 9000 Dauerkarten verkauft. Genauso wie in der Bundesliga. Damit ist der Dauerkartenverkauf für die Saison 2026/27 beendet. Für ausverkaufte Spiele können Fans außerdem wieder über den offiziellen FCH-Zweitmarkt nach Tickets suchen. Dort stellen Dauerkarten- und Tageskarteninhaber ihre Plätze ein, wenn ein Spiel nicht besucht werden kann. Die Heidenheimer starten morgen um 13 Uhr gegen Osnabrück in die neue Saison. Mehr Nachrichten gibt's dann wieder in einer halben Stunde und jederzeit auf donau3fm.de.
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4: Ja, da ist es jetzt doch noch recht angenehm. Wir haben gerade ein Foto zugeschickt bekommen aus Heroldstadt, 13,5 Grad. Also jetzt nochmal richtig schön durchlüften. Es wird heute wieder ein bisschen wärmer, insgesamt recht sommerlich. Sonne und Wolken im Mix, dazu 26 bis 30 Grad. Das Wochenende wird dann schon wieder sonnig und zunehmend heißer. Morgen am Samstag über 30 Grad, der Sonntag dann schon wieder bis zu 35 Grad.
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6: Ja, das ist alles noch tiefrot. A8 München Richtung Stuttgart zwischen Günzburg und Leipheim. Rechter Fahrstreifen gesperrt, Standstreifen gesperrt und es wird aufgeräumt nach diesem Unfall aktuell. Hier steht noch mindestens eine Stunde, dass die Aufräumarbeiten dauern. Aktuell wartet ihr an der Stelle so ungefähr 40 Minuten.
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6: Dankeschön für einen aktuellen Blitzer an den Alex. Er hat einen gesehen an Mobilen in Weißenhorn in der Daimlerstraße, wieder mal gegenüber vom Peri. Dankeschön. Die Meldungen und die Blitzer natürlich wie immer für euch zum Nachlesen im Web und auf der App.
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1: Und ganz klar, dieser Sommer ist vor allem eins, sehr, sehr trocken.
2: Sie sehen die braune Wiese, Sie sehen die Mais, die wo jetzt einfach ihre Blätter einrollen, dass sie möglichst wenig Wasserverlust haben. Sie sehen jetzt sogar im Wald schon manche Bäume, wo Blätter abworfen, wie im Herbst.
1: Na, sagt Ernst Buck, er ist der Vorsitzende des Kreisbauernverbands Ulm-Ehingen.
3: Ja, die anhaltende Trockenheit macht natürlich den Landwirten hier in der Region zu schaffen. Wie die aktuelle Lage in Schwaben aussieht, das hört er gleich bei uns um 10 nach 7.

0: es ist einfach nur unfassbar trocken. Gute Laune Morning Show am Freitag, 6:40 und diese anhaltende Trockenheit, die setzt natürlich der Landwirtschaft in der Region zu. Wie sich das auf die Ernte auswirkt, das erklärt uns Ernst Buck, Landwirt aus Holzkirch und Vorsitzender des Kreisbauernverbands Ulm-Ehingen.
1: Diese Ernte ist, wenn wir den Durchschnitt von 10 Jahren hernehmen, für mich persönlich die schlechteste Ernte, die ich die letzten 10 Jahre eingefahren habe. Die trockene Witterung hat den Kornfrüchten, die wir jetzt einfach gedroschen haben, sehr stark zugesetzt. Die Kornfülle hat gefehlt. Auch im Bestand selber hat man einfach gesehen, halt mal, da ist nichts los. Wenn wir auf noch kargere Böden auf die Schwäbische Alb hochgehen, wo der Wasserhaushalt etwas schlechter ist, dann wird da die Ertragseinbußen noch höher gewesen sein.
2: Ja, auch die Tierhalter spüren natürlich die Folgen, weil durch die geringeren Erträge fehlt halt Futter.
1: Das sitzt natürlich jetzt einem Tierhalter gravierend zu, weil wir müssen wie immer in einem Jahresrhythmus denken. Der hätte jetzt ja normalerweise 70-80% vom Futter im Silo, was er bei Winterreiber bzw. bis nächstes Jahr Mai braucht. Das hat er aber nicht. Jetzt steht futterbaumäßig der Mais noch draußen. Der muss ja noch wachsen, sollte noch wachsen. Der hat aber durch die Trockenheit Wachstum abgeschlossen. Und das ist jetzt dem Tierhalter. Der sieht das jetzt gerade ganz mit mal rein in der Auge. Hey, halt mal, wie bringe ich die Tiere dann tatsächlich über den Winter?
0: Tja, Regen wäre da direkt extrem nötig, sagt Ernst Buck.
1: 100 Liter Landräger wäre gut. Da würdet wir uns alle freuen. Aber das Leben ist kein Wunschkonzert. Wenn dann einmal 20 Liter kommen, dann sind wir auch schon mal wieder zufrieden, weil die Natur dann einfach aufatmet. Und wir können es nicht ändern.
2: Ja, bei den Landwirten laufen die Kosten natürlich ganz normal weiter oder steigen sogar noch. Gleichzeitig kommt aber wegen der geringeren Ernte weniger Geld rein. Spüren wir das jetzt vielleicht also bald auch schon beim Einkaufen? Und wenn ja, welche Lebensmittel könnten da als erstes teurer werden?
1: Würde mich freuen. Ich glaube bis jetzt neuer. Das lasse ich jetzt mal auf mich zukommen. Im Milchsektor reagiert es ziemlich schnell, wenn es zum Beispiel da tatsächlich eine Zeit kommen würde, wo die Milchviehhalter sagen, so, jetzt haben wir wirklich ein Problem mit dem Futter. Wir müssen jetzt 10%, 15% von den Milchkühen abschlachten, dass wir über den Winter kommen, dass wir da durchkommen oder einfach früher aussortieren. Dann sinkt ja auf einmal auch die Milchmenge und das wirkt sich dann manchmal schon sehr stark aus auf den Milchpreis.
0: Ja, bleibt abzuwarten. Dankeschön, Ernst Buck. Klar ist, die Trockenheit belastet viele Höfe bei uns in der Region. Und jetzt wäre halt eins wichtig, länger anhaltender, vor allem ergiebiger Regen.
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0: Ja, dauert nur ein bisschen mit den Aufräumarbeiten nach dem Unfall auf der A8 München Richtung Stuttgart zwischen Günzburg und Leipheim ist wohl noch bis 8 Uhr mit Behinderungen zu rechnen, mindestens. Aktuell sind es 34 Minuten, die ihr Zeit verliert. Das Wetter wird jetzt immer wieder ein Stückel besser.
1: Heute gibt es Sonne und Wolken im Wechsel, dazu 26 bis 30 Grad.
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5: Schönen Freitagmorgen. 2 Minuten noch bis 7:30.
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5: Schönen Freitagmorgen.
4: Es ist 7:30.
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16: Starkregenschutz für Hochdorf im Kreis Biberach und Besucherrekord im Freibad Bad Waldsee. Ich bin Regina Wissocki, guten Morgen. Hochdorfs Bürgermeister Stefan Jeckle macht beim Starkregenschutz Druck auf die Landesregierung. Donau 3 FM-Reporter Paolo Percoco.

0: Gemeinde Hochdorf im Kreis Biberach plant seit 10 Jahren Schutzmaßnahmen und kommt nicht voran. 2016 und 2021 wurde der Ort schwer von Starkregen getroffen. In einem offenen Brief fordert Jäckle jetzt einfachere Verfahren, verlässliche Fördermittel und schnellere Entscheidungen. Das Schreiben ging im Juli an Innenminister Hagel. Eine Antwort hat Hochdorf bisher nicht bekommen. Jäckle warnt, beim nächsten Starkregen geht es nicht um Leitfäden oder Anträge. Es geht um Häuser, Existenzen und die Sicherheit der Menschen.
1: Der Drohnenvorfall am Flughafen Leipzig-Halle beschäftigt jetzt die obersten Ermittler Deutschlands. Die Bundesanwaltschaft hat den Fall übernommen. Sie spricht von einem Angriff mit besonderer Bedeutung für die Sicherheit des Landes.
2: Die Ermittler gehen inzwischen davon aus, dass die Täter die Explosion auf dem Flughafengelände ganz gezielt auslösen wollten. An der Drohne befanden sich laut der Bundesanwaltschaft professioneller Sprengstoff und ein Zünder. Außerdem soll eine Frachtmaschine beim Durchstarten mit einer zweiten Drohne zusammengestoßen sein. Auch dazu wird gerade ermittelt. Für die Karlsruher Behörde ist der Fall so schwerwiegend, dass er die innere und äußere Sicherheit Deutschlands gefährden könnte. Zoe Tassovali, Nachrichtenredaktion.
1: CR für Crailsheim oder SLG für Saulgau in Baden-Württemberg. Die wiederbelebte Zulassung von Nummernschildern weckt bei vielen Heimatgefühle. Das sagt der Autor einer Studie dazu, Ralf Borchert. Er sagt, gerade über das Autokennzeichen und die damit verbundene Individualität ist ein Identitätsbezug gegeben, der vielen Menschen wichtig ist. Nach dem Willen des Bundesrats könnte es bald noch kleinteiliger zugehen, wenn weitere Kommunen mit mindestens 20.000 Einwohnern eigene Kennzeichen ausgeben. Ob und wann der Vorschlag greift, ist bislang nicht bekannt. Das Strand- und Freibad Bad Waldsee hat einen neuen Besucherrekord aufgestellt. Schon Anfang August wurde dort der 100.000. Badegast der Saison begrüßt. Im vergangenen Jahr fiel diese Marke erst kurz vor Saisonende. Eine Familie aus Aulendorf bekam zur Überraschung eine Familiensaisonkarte geschenkt. Bis zum Ende der Freibadsaison bleiben noch rund 6 Wochen. Mehr Nachrichten gibt's dann wieder in einer halben Stunde und jederzeit auf donau3fm.de.
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4: Ja, diese schwüle Hitze, die verabschiedet sich jetzt erstmal in Richtung Alpen, geht auf Wanderschaft sozusagen. Bei uns wird es heute angenehm sommerlich, Sonne und Wolken wechseln sich ab. Dazu haben wir 26 bis 30 Grad.
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6: Guckt man natürlich gerade immer noch auf die A8, da hat es heute Morgen gekracht. München, wenn ihr Richtung Stuttgart fahrt, zwischen Günzburg und Leipheim, da laufen nach wie vor die Reinigungsarbeiten. Es steht dran, es dürfte bis 8 Uhr ungefähr dauern, deshalb staut sich's noch und ihr verliert an der Stelle eine knappe halbe Stunde. Und ich sehe gerade Kreis Ravensburg zwischen Albers und Dietmanns, da ist bis auf weiteres gesperrt, da läuft aktuell ein Feuerwehreinsatz.
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6: Dankeschön, gerade ein WhatsApp reingekommen von der Daniela mit dem aktuellen Blitzer und sie meldet den auf der B492 Ingen-Almendingen in Richtung Ingen, wenn ihr unterwegs seid. Und noch ein mobiler in Weißenhorn in der Daimlerstraße gegenüber vom Peri.
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1: Absolute Lieblingshunde, Huskies. Hammer. Sind nicht nur ein sensationeller Hingucker, sondern diese energiegeladenen Hunde, die haben ja auch ganz besondere Fähigkeiten.
2: Und deswegen klären wir gleich mal, was die Tiere so faszinierend macht und... Das ist so süß, was man mit ihnen in Aschstetten alles wirklich hautnah erleben kann. Gleich für euch um 7:50.

0: Lewis and the News und Do You Believe in Love? Aber selbstverständlich vor allem in den Sommerferien.
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0: Die gute Laune Morning Show. 7:45 an diesem Freitagmorgen. Ja, Ferien und Urlaub. Das heißt, raus aus dem Alltag, rein ins Erlebnis. Und manchmal wird's dabei richtig tierisch.
3: Das stimmt. Die Speed Junkies in Achstetten zum Beispiel bieten jede Menge Hundebegegnungen. Zum Beispiel, Leute, ich schmelz doch dahin, Husky-Kuscheln. Dagmar Seifert-Wojcik von den Speed Junkies.
4: Huskies sind sehr menschenbezogene Hunde und lieben das Kuscheln. Und da wir oft gefragt worden sind, ob sie die Hunde besuchen dürfen, haben wir das quasi angeboten, dass auch fremde Leute dann halt die Huskies kennenlernen und mit ihnen kuscheln können. Und es ist halt einfach eine Win-Win-Situation.
0: Okay, wie läuft dann so eine Begegnung ab? Was kann man da gemeinsam mit den Huskies machen?
4: Vom Husky-Kuscheln über zum sportlichen Teil, wo man mit ihnen wandern gehen kann. Oder halt eine Schlittenhundefahrt bucht, wo man als Beifahrer mal in die Welt des Schlittenhundesportes eintauchen kann und eine Trainingsfahrt mitfahren kann, ist alles dabei.
3: Ja, das sagt Dagmar Seifert-Wojcik von den Speed Junkies in Achstetten. Ein wirklich außergewöhnliches Ferienerlebnis. Und davon gibt's bei uns in Schwaben noch jede Menge.
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0: Wrecker. Und das Wetter wird schon wieder besser. Ich hoffe, ihr habt durchgelüftet.
1: Das stimmt, ja. Nutzt es bitte noch aus jetzt morgens. Diese schwüle Hitze zieht Richtung Alpen, aber es bleibt sommerlich, es bleibt warm. Sonne und Wolken heute im Mix, dazu 26 bis 30 Grad.
0: Und wir gucken nochmal rüber auf die A8 aktuell. Da hat es ja heute Morgen leider Gottes schon gekracht. Wenn ihr Richtung Stuttgart unterwegs seid, zwischen Günzburg und Leipheim, da laufen aktuell die Aufräumarbeiten. Im Moment leider immer noch eine knappe halbe Stunde Zeitverlust. An der Stelle halten wir euch natürlich auf dem Laufenden. So, an der Stelle mal vielen herzlichen Dank an die vielen 10.000 Besucher, die mit dabei waren beim Donautreff im Wiley Open Air in diesem Jahr. Gestern das große Finale mit Judas Priest.
2: Ich fand's persönlich richtig geil. Ich habe die ganze Zeit gehofft, dass du Painkiller spielst und das hat's dann auch zum Glück dann klappt. Das fand ich richtig geil.
3: Es war der Hammer. Mal der Sänger wirklich live zum Hören, das war der Hammer.
4: Also vor 1,5 Jahren war es ja schon richtig gut, aber dieses Mal haben sie wirklich noch eine Schippe draufgelegt.
5: Ja, das war hammergeil. Living After Midnight ist einfach geil.
6: So wie ein Metal-Konzert halt sein muss.
0: Einfach nur der hammerwürdiger Abschluss für 2026. Die Planungen für 2027 laufen schon nächstes Jahr mit dabei. Ja, auch für alle Mettler wieder Halloween.

0: Jawohl, und ist ja auch schon raus, Fanta 4 sind auch mit am Start beim Wiley Open. Er wird wieder richtig geil.
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0: Das ist aber genau die Meldung, die vor allem Easy Tausend heute Morgen hören will. Regina Wysocki von den Donau 3 FM Nachrichten. In Gottmerdingen wurde ein Mann von einer Spinne gebissen.
1: Ja, und zwar im Supermarkt in einer Bananenkiste. Alles dazu gleich in den Donau 3 FM Nachrichten.
0: Ah ja. Es ist kurz vor 8.
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0: Schönen Freitagmorgen. Es ist der 7. August.
7: Es ist 8 Uhr.
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1: Großbrand in Schweinestall bei Augsburg und Rekordwassertemperaturen im Mittelmeer. Ich bin Regina Wysocki, guten Morgen. Bei einem Großbrand auf einem Bauernhof in Ried bei Augsburg sind mehr als 1000 Schweine ums Leben gekommen. Ein Schweinestall und eine Lagerhalle mit Getreide wurden durch die Flammen zerstört. Rund 350 Einsatzkräfte kämpften stundenlang gegen das Feuer, unterstützt von Landwirten mit Wasserfässern. Die Brandursache und die Höhe des Schadens werden noch ermittelt. Hochdorfs Bürgermeister Stefan Jeckle macht beim Starkregenschutz Druck auf die Landesregierung. Donau 3 FM-Reporter Paolo Percoco.
9: Die Gemeinde Hochdorf im Kreis Biberach plant seit 10 Jahren Schutzmaßnahmen und kommt nicht voran. 2016 und 2021 wurde der Ort schwer von Starkregen getroffen. In einem offenen Brief fordert Jeckle jetzt einfachere Verfahren, verlässliche Fördermittel und schnellere Entscheidungen. Das Schreiben ging im Juli an Innenminister Hagel. Eine Antwort hat Hochdorf bisher nicht bekommen. Jeckle warnt, beim nächsten Starkregen geht es nicht um Leitfäden oder Anträge, es geht um Häuser, Existenzen und die Sicherheit der Menschen.
1: Das Mittelmeer heizt sich immer mehr auf. An einer Messboje vor Mallorca wurden über 33 Grad registriert. Das ist eine neue Rekordtemperatur. Donau 3 FM-Reporterin Katrin Müller.
10: Von Abkühlung kann keine Rede sein, wenn sich das Meer so warm anfühlt wie die Badewanne zu Hause. Im westlichen Mittelmeer liegen die derzeitigen Wassertemperaturen wohl 4 Grad über dem langjährigen Durchschnitt. Heißt für Urlauber und Einheimische auch nachts tropische Temperaturen und eine hohe Luftfeuchtigkeit. Hauptgrund für die Entwicklung ist laut Forschern der menschengemachte Klimawandel. Die immer höheren Wassertemperaturen gefährden empfindliche Ökosysteme und können heftige Stürme mit sintflutartigen Regenfällen im Herbst auslösen.
1: Ein 62-Jähriger soll in einer Lidl-Filiale in Gottmerdingen von einer Spinne gebissen worden sein. Der Mann griff nach eigenen Angaben in eine Bananenkiste und entwickelte danach eine allergische Reaktion. Er wurde im Krankenhaus behandelt und erlitt laut Polizei leichte Verletzungen. Die Filiale wurde von einer Fachfirma durchsucht, eine Spinne wurde dabei aber nicht gefunden. Inzwischen ist der Discounter wieder geöffnet.

0: Nett. Mehr Nachrichten gibt's dann wieder in einer halben Stunde und jederzeit auf donau3fm.de.
1: So, Easy ist herin. Ich weiß nicht, ob sie zugehört hat gerade. Wir hatten ja heute Morgen auch schon diesen Spinnenvorfall. Mhm. Ja, es war eine Mörderspinne im Studio heute Morgen.
2: Ja, die war, gibt's, wie
3: die
2: du
3: war
2: hörst.
3: Nicht ohne.
1: Die hat im Prinzip die Hälfte vom Studio eingenommen.
2: Ja, hat sie.
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2: Jetzt ist sie aber draußen.
1: Das Mischpult eingerissen und die Wände niedergedrückt.
2: Naja, also den Raum, sie hat schon den großen Raum eingenommen, weil ich einen großen Bogen um sie gemacht habe, weißt
1: das
2: du?
1: Das stimmt, so gesehen.
2: Aber jetzt ist sie ja draußen, Ali hat sie tierfreundlich geschützt und gerettet. Mhm. Und deswegen kann sie jetzt draußen ein bisschen die Sonne genießen. Ein Mix heute aus Sonne und Wolken. Dazu gibt es 26 bis 30 Grad.
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1: Um kurz nach 8 mal Dankeschön an die vielen Einsatzkräfte, die da heute auf der A8 München Richtung Stuttgart unterwegs waren und das jetzt alles so schnell aufgeräumt haben. Die Gefahr besteht nicht mehr zwischen Günzburg und Leipheim nach dem Unfall und der Stau löst sich auf. Ich gehe mal rüber aufs Radar, ja, ist schon fast komplett aufgelöst. Wunderbar. Also nochmal vielen herzlichen Dank an der Stelle.
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1: Mobiler Blitzer auf der B492 Ingen-Almendingen, wenn ihr Richtung Ingen fahrt. Und in Weißenhorn steht noch einer in der Daimlerstraße wieder mal gegenüber vom Peri. Ansonsten alle Meldungen für euch natürlich zum Nachlesen auf donau3fm.de oder in eurer Donau3fm-App.
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1: Oh komm, den von Jenny nehmen wir noch ganz kurz rein. Den hat sie gerade geschickt, einen Blitzer. Und zwar jetzt in Langenau. Der steht an der Eisdiele in der Hindenburgstraße.
2: Oh, das ist auch fies.
1: Der passt. Warum fies? Das ist genau der passende. Was glaubst du, wenn die mal mobil blitzen, was die machen gerade?
2: Und wenn der Drang nach dem Eis so groß ist, dass du ganz schnell...
1: Ja, aber du musst doch runterbremsen. Du kannst ja nicht mit 100 an der Eisdiele vorbeifahren und gleichzeitig Eis kaufen.
2: Ja, das stimmt.
1: Das wird richtig
2: schön. Fairer Einwand.
1: So, jetzt kommen wir zu was ganz anderem. Der Donau-Treff im Schwaben-Top 10. Die 10 Finalisten für Schwabens beliebtesten Influencer stehen nämlich mittlerweile fest.
7: Stimmt für mich ab. Helft mir dabei, Schwabens beliebtester Influencer zu werden. Und ich nenne dir jetzt 3 Gründe, warum deine Stimme bei mir landen sollte.
2: Aha, wer hier den Sprung in die Schwaben-Top 10 geschafft hat und echt einen coolen Soundeffekt noch dazu hinterlegt hat. Und warum genau dieser Creator eure Stimme verdient hat und wer vielleicht noch gleich um 10 nach 8.

0: Oh, da gibt's schon einige, die es richtig drauf haben. Hey, hier
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0: Unterhalten tausende Menschen auf Social Media und jetzt haben sie die Chance, den Titel Schwabens beste Influencerin oder bester Influencer zu bekommen.
2: Jawohl, denn unsere 10 Finalisten stehen schon fest und sie werben ab sofort um eure Stimmen. Mit dabei ist unter anderem auch Almo mit seinem Kanal almo.official.
3: Stimmt für mich ab, helft mir dabei, Schwabens beliebtester Influencer zu werden. Und ich nenne dir jetzt 3 Gründe, warum deine Stimme bei mir landen sollte. Erstens, ich bringe dir die geilsten Kaffeerezepte direkt zu dir nach Hause. Zweitens, egal ob Vollautomat, Generation Siebträger oder Kaffeeeinsteiger, bei mir findet jeder etwas. Drittens, bei mir geht's nicht nur um Kaffee, es geht um den Genuss.
0: Aber auch Julia vom Kanal Biebertipp, die weiß genau, warum ihr eure Stimme an sie vergeben solltet.
4: Biebertipp entdeckt immer die neuesten Spielplätze. Mit Biebertipp findet ihr die schönsten saisonale Ausflugsziele, passend zur Jahreszeit.
5: Mit Biebertipp entdeckt ihr die schönste Badeseen und Abkühlungsorte in der Region.
6: Biebertipp zeigt Familien, dass die schönste Abenteuer direkt vor der Haustür beginnen. Mit bezahlbaren Ausflugstipps möchten wir unvergessliche Familienmomente schaffen. Wenn ihr das unterstützen möchtet, freuen wir uns über eure Stimme. Danke!
2: Ja, und dann gibt's ja noch

0: den Markus mit seinem Kanal Backbube. Auch er ist einer unserer Finalisten.
1: Hey Leute, vielen Dank, dass ihr mich in die Top 10 der beliebtesten Influencer Ulms gewählt habt. Und jetzt soll ich euch davon überzeugen, dass ihr nochmal für mich abstimmt, damit ich am Ende gewinne. Und dass hier immer authentisch zugeht, sage ich euch, wie es ist. Ich habe überhaupt keine Ahnung, was ich euch sagen soll. Darum lasse ich einfach meine Kuchen für mich sprechen und bedanke mich an dieser Stelle schon mal für eure Stimmen.
2: Also schaut mal nach auf unserem Instagram-Kanal und lasst euch von Markus Kuchen und natürlich von allen anderen Finalisten überzeugen.
0: Habt ihr euren Favoriten gefunden, dann könnt ihr natürlich das ganze Wochenende über wieder abstimmen und zwar auf donau3fm.de.
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0: nach wie vor so geil, oder?
1: Hammer.
2: 96 war das.
0: Die waren aus allen Wolken gefallen. Lauryn Hill und die Fugees mit Killing Me Softly.
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0: 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George Ezra.
1: Und Shotgun in der Gute-Laune-Morning-Show. An einem Freitag, der teilweise nass begonnen hat, aber damit ist auch schon wieder rum. Oder? Wie sieht's aus?
2: Entschuldigung, ich kämpfe gerade mit dem Computerprogramm. Warte kurz, ich muss mich nochmal sammeln.
1: Sehr gut.
2: So, der Regen ist abgezogen. Heute erwartet uns ein sehr freundlicher Mix aus Sonne und Wolken. Dazu gibt's ja auch recht angenehme sommerliche 26 bis 30 Grad.
1: So, gerade noch ein Blitzer reingekommen. Lasermessung aktuell in Burlafingen in der Talfingerstraße, Höhe der Halle, ortsauswärts. Was sind 30 erlaubt? Dankeschön.
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0: The Script zusammen mit Will.i.am und Hall of Fame in der gute Laune Morning Show bei Donau 3 FM am Freitag. Es ist kurz vor 8:30 morgen.
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22: Es ist 8:30.
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25: Starkregenschutz für Hochdorf im Kreis Biberach und Millionen Autos mit Heimatkennzeichen unterwegs. Ich bin Regina Wissocki, guten Morgen. Mehr als 1000 Schweine sind bei einem Brand auf einem Bauernhof in Bayern gestorben. Der Stall sowie eine weitere Halle standen am Abend unweit von Augsburg komplett in Flammen. Auch in der Nacht waren die Einsatzkräfte noch mit den Löscharbeiten beschäftigt. Warum das Feuer auf dem Hof in Ried ausbrach, war zunächst unklar. Es gebe aber bislang keine Hinweise auf eine Brandstiftung, sagte ein Polizeisprecher. Auch die Höhe des Schadens ist noch nicht klar. Hochdorfs Bürgermeister Stefan Jeckle macht beim Starkregenschutz Druck auf die Landesregierung. Donau3FM-Reporter Paolo Percoco.
26: Die Gemeinde Hochdorf im Kreis Biberach plant seit 10 Jahren Schutzmaßnahmen und kommt nicht voran. 2016 und 2021 wurde der Ort schwer von Starkregen getroffen. In einem offenen Brief fordert Jeckle jetzt einfachere Verfahren, verlässliche Fördermittel und schnellere Entscheidungen. Das Schreiben ging im Juli an Innenminister Hagel. Eine Antwort hat Hochdorf bisher nicht bekommen. Jeckle warnt, beim nächsten Starkregen geht es nicht um Leitfäden oder Anträge, es geht um Häuser, Existenzen und die Sicherheit der Menschen.
25: E-Scooter-Fahrer ziehen sich bei Unfällen einer Studie zufolge deutlich häufiger Kopfverletzungen und Schädigungen innerer Organe zu als Motorrad- oder Fahrradfahrer. Zu diesem Ergebnis kommt eine neue

0: britische Studie. Demnach ist das relative Risiko für ein Schädel-Hirn-Trauma bei E-Scooter-Unfällen fast 3,5-mal höher als bei Motorradfahrern und über 1,7-mal höher als bei Radfahrern. Auffällig ist den Forschern zufolge der hohe Anteil an verletzten Kindern. Daten des Leihanbieters zeigen, dass das Risiko einer Kollision bei Minderjährigen um 78% höher ist als bei Erwachsenen. CR für Crailsheim oder SLG für Saulgau in Baden-Württemberg. Wiederbelebte Kfz-Kennzeichen sind für viele ein Stück Heimat am Auto und sie haben in den vergangenen Jahren viele Anhänger gefunden. Jetzt soll es noch kleinteiliger werden, wenn weitere Kommunen mit mindestens 20.000 Einwohnern eigene Kennzeichen ausgeben, so das Vorhaben des Bundesrates.
1: Seit 2012 dürfen Landkreise und kreisfreie Städte zusätzlich alte Heimatkennzeichen reaktivieren. Und seitdem sind fast 7 Millionen Autos, Motorräder und Hänger damit zugelassen worden. Das sind aktuelle Zahlen der Hochschule Heilbronn. Am häufigsten wurde davon mit gut 28.000 Fällen das Kennzeichen MO für Moers ausgegeben. Und jetzt könnten es insgesamt noch mehr werden. Der Bundesrat hat das auf Antrag Hessens und Niedersachsens beschlossen und zur Umsetzung an die Bundesregierung weitergegeben. Ob und wann dieser Vorschlag umgesetzt wird, ist unklar. Tine Klimach, Nachrichtenredaktion.
0: Danke, Tine. Mehr Nachrichten gibt's dann wieder in einer halben Stunde und jederzeit auf donau3fm.de.
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3: Jawohl, da geht's jetzt wieder nach und nach oben. Wobei ich sagen muss, es hat eigentlich ganz gut getan gestern mal die Abkühlung. Heute sind es aber schon wieder 26 bis 30 Grad, wobei es schon noch ganz angenehm ist. Wir haben heute nämlich einen Mix aus Sonne und Wolken, aber mit Blick aufs Wochenende wird schon wieder sonnig und heiß. Wobei, andererseits, hallo, es sind Sommerferien, ihr könnt baden gehen. Es wird schönstes Badewetter, Samstag über 30 Grad. Am Sonntag bitte genügend trinken bis zu 35 Grad.
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5: Gott sei Dank, alles wieder beruhigt. Ein bisschen aufpassen, gerade auf der A7 Fürstenreute Richtung Ulm. Zwischen Föhringen und Dreikittistätten Gefahr durch ein Plastikteil auf der Fahrbahn.
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5: Mit einem neuen Blitzer in Langenau steht in der Hindenburgstraße an der Eisdiele. Kommt von Jenny. Dankeschön. Und wir sollen liebe Grüße an Günni sagen an der Stelle. Ah,
3: der fährt dann wahrscheinlich vorbei.
5: Wahrscheinlich. Günni, pass auf. Nicht so wie sonst. Nein, in die Eisen.
3: Ich wollte gerade sagen.
5: Dann haben wir noch in Einsingen ein. Blitzer in der Ortsdurchfahrt 30 erlaubt. Lasermessung in Bürlafingen in der Halfingerstraße sind 30 erlaubt. Und ein auf der B492 Ehingen-Almendingen in Richtung Ehingen und in Weißnorn in der Daimlerstraße gegenüber vom Peri. Also zum Blitzer-Marathon, der Blitzer-Week. Nochmal viele unterwegs. Die restlichen Superblitzer könnt ihr natürlich nachlesen auf donau3fm.de oder auf eurer donau3fm-App.
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5: Freitag, wir lösen auf. Die letzten Tage war sie unterwegs und hat euch Tipps gegeben, wo sie denn gerade ist, die Oma Rosa, in welcher Ortschaft in Schwaben. Heute darf sie Kaffee trinken.
3: Das stimmt. Heute darf sie sich ausruhen, Füße hochlegen. Die war jetzt wirklich fleißig, hat euch jeden Tag einen Tipp gegeben. Viele sind draufgekommen, ein paar lagen aber auch daneben.
5: Ja, das stimmt allerdings.
3: Jetzt hoffen wir, wo auch immer wir heute rauskommen, gleich um 8:50, dass er oder sie richtig liegt, weil nur dann gibt es die Original Donau 3FM im Schwabentreff.
5: Ja, vielleicht seid ihr gleich ihr am Telefon, ne? Oder ihr wisst zumindest, lagt ihr falsch oder richtig.

0: I know, schon in den 80ern hat sich Whitney Houston gefragt, woher soll ich das wissen?
1: Die hat wohl nicht genügend Tipps von der Oma Rosa bekommen. Das muss es gewesen
0: das
1: sein.
0: Das ist ja.
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0: Oder nicht richtig zukürzen.
1: Ja? Ja, das ging mir in der Schule manchmal so.
0: Bitte, was?
1: Was? Ja, ha? Genau. Was? Aber ihr habt gut zugehört, im Gegensatz zu uns, und zwar bei Oma Rosa. Die hat ja diese Woche wieder viele Tipps gegeben zu dem Ort in Schwaben, in dem sie in dieser Woche ist. Und da habt ihr zugehört, das weiß ich darum, weil ganz viele richtige Antworten schon per WhatsApp reingekommen sind.
0: Es waren aber auch falsche dabei.
1: Ja, da wurde dann vielleicht nicht ganz so gut zugehört.
0: Gucken wir mal, wie gut der Peter zugehört hat. Guten Morgen.
3: Guten Morgen, Andi. Guten Morgen, Isi.
1: Peter, alles klar bei dir? Was machst du jetzt vom Wochenende?
3: Ich bin jetzt gerade beim Schaffen.
0: Okay, was arbeitest du?
3: Ich bin Security im Landratsamt.
1: Security im Landratsamt?
3: Ja.
0: Das ist, stehst du da vorne draußen und wenn sie dann kommen, du kommst hier nicht rein.
3: Nein, ich sitze hier am Tisch.
0: Okay, alles klar, du hast
3: den Über... Personenlenkung.
0: Ah, jetzt eine Personenlenkung. Du sagst, wo die Leute hin müssen.
3: Ja, genau.
1: Ah,
0: das ist im Landratsamt wichtig.
1: Okay. Ja. Und du hast fleißig Donau 3 FM gehört. Oma Rosa ist in dieser Woche wieder in einem schwäbischen Ort unterwegs. Jetzt sag mal, wie schwer oder einfach war es für dich diese Woche?
3: Das war für mich relativ einfach. Ich habe leider Gottes bloß zwei habe ich gehört.
1: Mhm.
3: Und beim zweiten war es mir klar, weil ich habe früher einen Rettungsdienst geschafft. Und dann habe ich das gehört, dass die Dimminger und Günzburg und so weiter, die alle da Rettungsdienst in der Leitstelle sind. Und die Leitstelle sitzt normal in Krumbach.
0: Ja, bei mir der Ausschlag war tatsächlich der Fußballplatz in Krumbach, weil da hat der Tuchel, ja, der jetzt die Engländer trainiert, seine ersten Fußballschritte gemacht.
3: Wusste ich das.
0: Ja, Peter, dann fragen wir mal ganz schnell. Oma Rosa, was sagst du dazu? Ist es Krumbach?
4: Richtig, es ist Krumbach. Du bist kein Dummer.
0: Na, perfekt, wunderbar. Und genau deshalb kriegst du die Original-Donau-Treffe im Schwabentasse geschenkt.
3: Schön, freut mich.
1: Du musst dann, wenn du als Security im Landratsamt bist, stellst du dir gleich auf den Tisch hin, gell?
3: Ja, mach ich dann.
0: Ja gut, dann schöne Grüße an alle, die da bei dir noch vorbeikommen. Peter, danke fürs Mitmachen, schon mal schönes Wochenende, gell?
3: Dankeschön.
1: Tschüss.
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0: Ja, haben sich dann aber wohl gedacht, insgesamt ist es uns zu warm, wir gehen jetzt wieder.
1: Ja, ich glaube auch.
0: Deshalb kommen jetzt die warmen Temperaturen wieder.
1: Damit es noch wärmer wird. Mhm. Ja, es wird auch wieder wärmer. Heute finde ich noch recht angenehm, da haben wir so einen entspannten Mix aus Sonne und Wolken, dazu 26 bis 30 Grad. Aber wenn wir schon mal aufs Wochenende schauen, es wird wieder heiß, es wird wieder sonnig. Am Samstag über 30 Grad, am Sonntag sogar wieder bis zu 35 Grad.
0: Auf den Straßen ist es angenehm ruhig.

0: Straßentierhaltung. Über 1000 Tiere sind in Ried bei Augsburg gestorben. Regina Wisocki von den Donau-3FM Nachrichten. Der Grund ist ein großes Feuer.
1: Ja, ein Schweinestall und eine angrenzende Lagerhalle hatten gebrannt und die Tiere konnten nicht gerettet werden. Alles dazu gleich in den Donau-3FM Nachrichten.
0: Es ist kurz vor 9.
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12: 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August.
13: Es ist 9 Uhr.
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15: Großbrand in Schweinestall bei Augsburg und Rekordwassertemperaturen im Mittelmeer. Ich bin Regina Wysocki, guten Morgen. Bei einem Großbrand auf einem Bauernhof in Ried bei Augsburg sind mehr als 1000 Schweine ums Leben gekommen. Ein Schweinestall und eine Lagerhalle mit Getreide wurden durch die Flammen zerstört. Rund 350 Einsatzkräfte kämpften stundenlang gegen das Feuer, unterstützt von Landwirten mit Wasserfässern. Die Brandursache und die Höhe des Schadens werden noch ermittelt. Hochdorfs Bürgermeister Stefan Jeckle macht beim Starkregenschutz Druck auf die Landesregierung. Donau3FM-Reporter Paolo Percoco.
16: Die Gemeinde Hochdorf im Kreis Biberach plant seit 10 Jahren Schutzmaßnahmen und kommt nicht voran. 2016 und 2021 wurde der Ort schwer von Starkregen getroffen. In einem offenen Brief fordert Jeckle jetzt einfachere Verfahren, verlässliche Fördermittel und schnellere Entscheidungen. Das Schreiben ging im Juli an Innenminister Hagel. Eine Antwort hat Hochdorf bisher nicht bekommen. Jeckle warnt, beim nächsten Starkregen geht es nicht um Leitfäden oder Anträge, es geht um Häuser, Existenzen und die Sicherheit der Menschen.
15: Das Mittelmeer heizt sich immer mehr auf. An einer Messboje vor Mallorca wurden über 33 Grad registriert. Das ist eine neue Rekordtemperatur. Donau3FM-Reporterin Katrin Müller.
17: Von Abkühlung kann keine Rede sein, wenn sich das Meer so warm anfühlt wie die Badewanne zu Hause. Im westlichen Mittelmeer liegen die derzeitigen Wassertemperaturen wohl 4 Grad über dem langjährigen Durchschnitt. Heißt für Urlauber und Einheimische auch nachts tropische Temperaturen und eine hohe Luftfeuchtigkeit. Hauptgrund für die Entwicklung ist laut Forschern der menschengemachte Klimawandel. Die immer höheren Wassertemperaturen gefährden empfindliche Ökosysteme und können heftige Stürme mit sintflutartigen Regenfällen im Herbst auslösen.
15: Ein 62-Jähriger soll in einer Lidl-Filiale in Gottmadingen von einer Spinne gebissen worden sein. Der Mann griff nach eigenen Angaben in eine Bananenkiste und entwickelte danach eine allergische Reaktion. Er wurde im Krankenhaus behandelt und erlitt laut Polizei leichte Verletzungen. Die Filiale wurde von einer Fachfirma durchsucht, eine Spinne wurde dabei aber nicht gefunden. Inzwischen ist der Discounter wieder geöffnet. Mehr Nachrichten gibt's dann wieder in einer halben Stunde und jederzeit auf Donau3FM.de.
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18: Ja, da wird's jetzt wieder wärmer. Heute noch recht angenehmen Mix aus Sonne und Wolken, dazu 26 bis 30 Grad. Aber das Wochenende wird schon wieder richtig heiß. Am Samstag über 30 Grad, am Sonntag bis zu 35 Grad.
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2: Kurz nach 9, nix los. Ein bisschen stockt's auf der A7 Fürstenreuth Richtung Ulm zwischen Föhringen und Hittistetten. Da kurz vor der Baustelle. Aktuell 4 Minuten Zeitverlust.
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2: Ah, ist das der letzte Tag von der Blitzweek? Wahrscheinlich.
3: Ja, wenn es so eine Woche ist. Ja.
2: Es hat sich ein bisschen was angesammelt, könnt ihr alles nachlesen im Web oder auf eurer Donau 3 FM App. Wir picken zwei raus. Einzig in Ortsdurchfahrt 30 erlaubten Mobiler und eine Lasermessung in Bürlafingen in der Talfingerstraße. Höhe der Halle ortsauswärts 30 sind erlaubt. Hast du dir jetzt einen Finger angeschlagen?
3: Ja,
2: grad?
3: Am Tisch aus Versehen.
2: Ist wehgetan.
3: Nee, es geht. Es war okay. In Ordnung.
0: Gut. 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
2: Ja, die Trockenheit in diesem Jahr, die macht vielen Landwirten in unserer Region zu schaffen. Gleichzeitig verändert der Klimawandel langfristig auch die grundsätzlichen Bedingungen auf den Feldern.
3: Was das für die Landwirtschaft bedeuten könnte und wie Landwirt Ernst Buck aus Holzkirch in die Zukunft blickt, das hört er gleich bei uns, und zwar um 8:45.

0: Ja, so schön so ein richtiger Sommer ist, es ist halt leider auch viel zu trocken. Die gute Laune Morning Show am Freitag 14 nach 9, ganz genau die Trockenheit in diesem Jahr. Die zeigt mal wieder, wie abhängig die Landwirtschaft vom Wetter ist, wie einzelne Jahre ausfallen. Das lässt sich eben nicht genau vorhersagen.
1: Ja, langfristig könnte der Klimawandel aber schon die Bedingungen für den Anbau weltweit verändern, erklärt Ernst Buck vom Kreisbauernverband Ulm-Ehingen.
2: Es wird vielleicht auf diese Welt passieren, dass der Korridor, wo man Lebensmittel anbaut, vielleicht sich verschiebt oder etwas kleiner wird. Wenn man jetzt bei uns ein bisschen warmer wird, dann wird es so sein, dass wie sage ich in Spanien, das ganz normale Produzieren wird ein bisschen schwieriger. Dann wird man da ein bisschen Ödland kriegen. Wir kriegen aber Richtung Norden, dort wird ja auf einmal die Vegetation länger. Und dann können wir auf einmal solche Regionen vielleicht wieder Lebensmittel produzieren, wo man das letzten 1000 Jahre gar nicht dran denkt hat.
0: Ja, und bei uns könnten Pflanzen wichtiger werden, die Wärme vertragen und wassereffizient nutzen, zum Beispiel Mais.
2: Der Mais ist eine Pflanze, so trocken verträgt er auch wieder. Aber wenn wir über normale Trockenheit schwätzen, ist der Mais eigentlich eine Pflanze, die über die Trockenheit am besten übersteht. Also ursprünglich kommt er ja aus richtig warmen Regionen. Wenn man es in der Wahrheit sieht, ist eigentlich der Mais die beste Pflanze, wo bei Trockenheit noch übersteht.
1: Ja, besonders wichtig ist Ernst Buck vor allem der Umgang mit Wasser. Ob das jetzt für die Klospülung ist, für die Waschmaschine oder für den Garten. Meistens nutzen wir dafür ja Wasser in Trinkwasserqualität. Das wäre aber längst nicht überall nötig.
2: Das ist für mich einer der größten Sünden, wo die Menschheit macht. Ich war vor 8 Jahren in Namibia. Namibia hat in den Großstädten ein 2-Leitungswassernetz. Wenn Sie im Hotel sind, ist beschrieben, da gibt es Depots, da können Sie waschen und. Und dann gibt es ein Wasser im Hotel, das sollen Sie bitte für die Körperpflege nicht nehmen. Und wenn man jetzt in Deutschland hernimmt, ich behaupte, 70% des Wassers müsste nicht 1A-Wasser sein.
0: Ja, trotz der ganzen Herausforderung bleibt Ernst Buck aber optimistisch.
2: Ich persönlich sehe als Landwirt die Zukunft nicht ganz so schwarz, wie das manche tun, weil ich produziere Nahrungsmittel. Und deshalb habe ich für den Beruf Landwirtschaft immer noch Hoffnung, wenn in Deutschland, in Europa, die Landwirtschaft geachtet wird, gewertet wird und so geschätzt wird, was sie auch leistet.
0: Ja, und eins ist und bleibt auch klar, Lebensmittel brauchen wir jeden Tag und damit natürlich auch die Landwirte, weil die produzieren sie ja.
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4: Schönen Freitagmorgen, es ist kurz vor 9:30.
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6: Freitag, 7. August.
7: Es ist 9:30.
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9: Starkregenschutz für Hochdorf im Kreis Biberach und Millionen Autos mit Heimatkennzeichen unterwegs. Ich bin Regina Wissocki, guten Morgen. Mehr als 1000 Schweine sind bei einem Brand auf einem Bauernhof in Bayern gestorben. Der Stall sowie eine weitere Halle standen am Abend unweit von Augsburg komplett in Flammen. Auch in der Nacht waren die Einsatzkräfte noch mit den Löscharbeiten beschäftigt. Warum das Feuer auf dem Hof in Ried ausbrach, war zunächst unklar. Es gebe aber bislang keine Hinweise auf eine Brandstiftung, sagte ein Polizeisprecher. Auch die Höhe des Schadens ist noch nicht klar. Hochdorfs Bürgermeister Stefan Jeckle macht beim Starkregenschutz Druck auf die Landesregierung. Donau 3 FM-Reporter Paolo Percoco.
10: Die Gemeinde Hochdorf im Kreis Biberach plant seit 10 Jahren Schutzmaßnahmen und kommt nicht voran. 2016 und 2021 wurde der Ort schwer von Starkregen getroffen. In einem offenen Brief fordert Jeckle jetzt einfachere Verfahren, verlässliche Fördermittel und schnellere Entscheidungen. Das Schreiben ging im Juli an Innenminister Hagel. Eine Antwort hat Hochdorf bisher nicht bekommen. Jeckle warnt, beim nächsten Starkregen geht es nicht um Leitfäden oder Anträge, es geht um Häuser, Existenzen und die Sicherheit der Menschen.
9: E-Scooter-Fahrer ziehen sich bei Unfällen einer Studie zufolge deutlich häufiger Kopfverletzungen und Schädigungen innerer Organe zu als Motorrad- oder Fahrradfahrer. Zu diesem Ergebnis kommt eine neue britische Studie. Demnach ist das relative Risiko für ein Schädel-Hirn-Trauma bei E-Scooter-Unfällen fast 3,5-mal höher als bei Motorradfahrern und über 1,7-mal höher als bei Radfahrern. Auffällig ist den Forschern zufolge der hohe Anteil an verletzten Kindern. Daten des Leihanbieters zeigen, dass das Risiko einer Kollision bei Minderjährigen um 78% höher ist als bei Erwachsenen. CR für Crailsheim oder SLG für Saulgau in Baden-Württemberg. Wiederbelebte Kfz-Kennzeichen sind für viele ein Stück Heimat am Auto und sie haben in den vergangenen Jahren viele Anhänger gefunden. Jetzt soll es noch kleinteiliger werden, wenn weitere Kommunen mit mindestens 20.000 Einwohnern eigene Kennzeichen ausgeben, so das Vorhaben des Bundesrates.
11: Seit 2012 dürfen Landkreise und kreisfreie Städte zusätzlich alte Heimatkennzeichen reaktivieren. Und seitdem sind fast 7 Millionen Autos, Motorräder und Hänger damit zugelassen worden. Das sind aktuelle Zahlen der Hochschule Heilbronn. Am häufigsten wurde davon mit gut 28.000 Fällen das Kennzeichen MO für Moers ausgegeben. Und jetzt könnten es insgesamt noch mehr werden. Der Bundesrat hat das auf Antrag

0: Hessens und Niedersachsens beschlossen und zur Umsetzung an die Bundesregierung weitergegeben. Ob und wann dieser Vorschlag umgesetzt wird, ist unklar. Tine Klimach, Nachrichtenredaktion.
1: Danke, Tine. Mehr Nachrichten gibt's dann wieder in einer halben Stunde und jederzeit auf donau3fm.de.
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3: Ja, ich finde, es ist ganz angenehm aktuell. Wir haben heute einen Mix aus Sonne und Wolken. Die Temperaturen gehen noch nach oben, 26 bis 30 Grad. Das Wochenende wird dann aber wieder richtig schwitzig heiß. Am Samstag über 30 Grad und am Sonntag bis zu 35 Grad.
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5: Gefahrenmeldung jetzt um kurz nach 9:30 für die A7 Ulm Richtung Würzburg. Ausfahrt Heidenheim, da steht ein defekter PKW im Kurvenbereich. Das ist gefährlich. Und ein bisschen länger braucht er aktuell auf der A7 Fürstenreute Richtung Ulm. Zwischen Föhringen und dem Dreikittistädten vor der Baustelle staut sich's ein bisschen. 7 Minuten Zeitverlust.
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5: Kam gerade ein neuer Superblitzer rein vom Daniel. Dankeschön, steht jetzt auf der B30 Ravensburg-Biberach und zwar in Oberessendorf auf Höhe vom Stadel. Alle Blitzer, weil da sind einige, jetzt am Ende der Blitzweek zum Nachlesen im Web oder auf der Donau 3FM App.
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5: Jetzt im Sommer darf's in Sachen Kleidung gern mal wieder ein bisschen luftiger sein, vor allem jetzt am kommenden Wochenende. Ja, und vielleicht auch ein bisschen bunter, liebe Frauen. Endlich könnt ihr wieder eure schönsten Sommerkleider aus dem Kleiderschrank holen.
7: Das ist ein ganz tolles Kleid. Ich liebe Pink und es hat so pink-rote Rosen. Ist ein bisschen kitschig, aber der Schnitt ist toll. Es ist so luftig, locker und es macht einfach gute Laune.
3: Ja, das sagt die Gwen aus Kötz. Sie wird ihr Lieblingssommerkleid beim großen Donau 3FM Mädelsabend auf dem Mainfest in Ulm tragen. Anni möchte, glaube ich, auch unbedingt mit. Ich glaube, ich stecke den auch noch in irgendein Kleid rein. Und wenn ihr auch noch unbedingt mit möchtet, dann hört am besten rein. Wir sagen es euch nämlich gleich, wie es funktioniert, um 9:45.
5: Ich bin da echt neidisch, ohne Witz. Ich würde sofort ein Kleid anziehen, das ist total luftig.
3: Mensch, ich glaube, am Montag, ich nehme irgendein Kleid mit. Das zieh ich dir drüber.
5: Das ist, da bring zwei mit, dann können wir sie bei der Seite aufschneiden, damit ich reinpasse.

0: Fest.
1: Richtig!
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4: Ja, denn ursprünglich ist das gar kein Weihnachtslied, nein, sondern ein Weinfestlied. Ja, und es ist wieder soweit, das Weinfest auf dem südlichen Ulmer Münsterplatz findet statt und das Wetter könnte gar nicht schöner sein. Da wird es Zeit, sich mal wieder ein hübsches Kleid zu schnappen und einen wunderschönen Sommerabend zu erleben.
0: Genau, das könnt ihr. Und zwar am Dienstag, also am 11. August, beim Donau 3 FM Mädelsabend. Da bin ich dann übrigens auch mit dabei. Unser Tisch ist schon reserviert und wir bekommen natürlich was Leckeres zum Mampfen und jede Menge Wein, um uns da ein bisschen durchzuprobieren. Außerdem treffen wir andere tolle Frauen aus Schwaben. Das wird mit Sicherheit wieder ein Fest.
4: Wenn ihr da auch noch mit am Start sein möchtet, dann macht mit auf donau3fm.de und schickt uns ein Foto von euch in eurem schönsten Sommerkleid. Mit ein bisschen Glück rufen wir dann zurück.
0: Ja, und ich würde sagen, Anni, das machen wir jetzt auch mal bei der Beate aus Berghülen. Guten Morgen.
5: Guten Morgen.
0: Alles klar bei dir?
5: Ja, super. Ich sitze gerade beim Kaffee.
0: Ah, da hast recht.
4: So muss der Tag beginnen. Hast du irgendwie was Richtung Wochenende vor?
5: Geburtstag von einem Freund.
0: Ja. Ein bisschen feiern.
5: Ja, genau. Am Sonntag.
0: Sehr schön. Ja, cool. Und am Dienstag, hast du da auch schon was vor?
5: Nee, eigentlich nicht.
4: Das trifft sich ganz gut.
0: Finde ich auch.
4: Dann kannst du quasi am Sonntag mit deinem Kumpel ein bisschen vorfeiern. Mhm. Schon mal prüfen, wie sich das anfühlt.
5: Genau.
0: Und dann am Dienstag würden wir zusammen feiern beim Donau 3 FM Mädelsabend.
5: Ja, cool. Freu mich. Super.
0: Da ziehst du dein schönstes Sommerkleid an. Wie schaut denn das aus?
5: Oh, du, also ich habe so ein paar schöne.
0: Qual der Wahl.
4: Nein. Also, so nein, wirklich. Wahrscheinlich bist du da die Einzige.
5: Naja, ich weiß es noch nicht ganz genau, aber ja.
0: Ich weiß es auch noch nicht. Ich muss auch noch mal. Das ist die Qual der Wahl da, wenn man da in den Schrank guckt.
5: Ja, glaub, das stimmt.
4: Was, darf ich mal nur als Unbeteiligter fragen, was entscheidet dann am Schluss? Was gibt am Schluss tatsächlich diesen Klick, wo du sagst, jetzt nehme ich das?
0: Das Gefühl muss stimmen.
5: Wohlfühl, ja, genau. Das Wohlfühlgefühl muss stimmen an dem Tag.
0: Ja, und deswegen, wenn Männer immer sagen, ihr nehmt mir so viel mit in den Urlaub. Ja, aber wenn ich an dem Tag das nicht fühle, man braucht eine gewisse Auswahl.
4: Absolut, deshalb nehmen wir Männer zwei T-Shirts, zwei kurze Hosen mit, weil kein Platz mehr da ist.
5: Nein, nein, nein, nein, nein, nein. Mein Mann schüttelt

0: bekommen.
1: Wie? Hey, du nimmst bloß ein T-Shirt und eine kurze Hose mit.
0: Nee, der nimmt immer Sportklamotten mit.
1: Ja, da sind wir wieder beim Wohlfühlen.
0: Ja, genau.
2: Ach, schön. Apropos Wohlfühlen, das werden wir uns auch, und zwar am Dienstag. Ich freue mich riesig, dass du mit dabei bist und wünsche euch beiden, also dir und deinem Mann, jetzt schon mal ein schönes Wochenende. Und vielleicht kann der dich ja dann auch hinfahren und abholen, weil wir werden natürlich viel Wein bekommen.
0: Das macht er bestimmt.
2: Jetzt hat er gar keine andere Wahl mehr.
0: Nee. Super, ich freue mich total.
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0: Ah ja, wir wollten eine weitermachen.
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0: Wenn die im Radio jetzt schon den Rausschmeißer spielen, dann sollte man eigentlich das Feld dem Herrn Miller überlassen.
2: Richtig, weil ich räume dann das Feld von hinten auf.
3: Das alles.
0: Nein, wobei, es geht eigentlich neu los quasi.
2: Ja.
3: Aber Peter und ich haben gesagt, eigentlich müssten wir jetzt in irgendeine Dönerbude noch Döner essen gehen.
2: Wir haben es gerade in der Redaktion besprochen. Absolut. Dieser Song läuft, egal ob Hochzeit, Club, sonst was. Und dann so, oh, ist das schade, ich will noch stundenlang weiter feiern.
3: Und dann brauchst du noch Betthupferl. Dann musst du was essen.
2: 5 Minuten später Dönerbude, 10 Minuten später schlafend hinten im Taxi.
0: Yep. Und wenn gar nichts mehr auf hat, dann doch noch die Miraculi-Spaghetti da heißt.
2: Sehr fein, auch sehr gut.
0: Absolut.
2: Auch gut. Oder die Gefriertruhe plündern, bis sie mal eine Viertelstunde zum Hupen anfängt.
0: Oh Gott, das ist fürs Wochenende mal wieder eine gute Idee. Oh, wollten wir das nicht mal machen als Thema? Wer findet, was ist das Älteste in einem schwäbischen Gefriergerät?
3: Das ist gut.
0: Ich weiß, dass man einfach mal guckt und schaut bitte alle nach. Manche haben es beschriftet, manche nicht.
2: Ja.
0: Zum Beispiel. Ja, was ist das Älteste, was ihr in eure Gefriertruhe...
2: Brokkoli-Cremesuppe.
0: Von 1912.
2: Geh schnell Zeltes. Frau Tausend entdeckt sich gerade.
3: Ich entdecke mich
0: gerade. Sie überlegt gerade, was in der Gefriertruhe.
3: Ich habe gerade echt überlegt, aber ich glaube, so alt ist es noch nicht, weil ich wohne erst seit 2 Jahren da. Deswegen.
0: Ja, aber wer weiß, wer vorher in der Wohnung gewohnt hat und von wem ist er auch noch
3: geboren. Da wurde erstmal ich habe die Küche komplett neu. Ich bin die erste Nützerin.
0: Wer weiß, vielleicht liegt da der Vormieter selber drin.
2: Oh Gottes Willen.
3: Da passt nicht so viel rein.
0: Ja gut, dann nur in Teilen. So.
3: Auch das.
2: Brokkoli-Cremesuppe.
0: Denke ich, dass du eine Brokkoli-Cremesuppe...
2: Ja, ich habe Brokkoli-Cremesuppe, wirklich.
0: Von dabei, 1900 oder? Irgendwann.
2: Nee, von letzter Woche eingefroren.
0: Ah, okay. Und dann geht's ja noch. Das ist nicht das Älteste. So, viel Spaß mit Peter Miller.
2: Jawohl.
0: Jetzt haben wir es kurz vor 10.
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10: Großbrand in Schweinestall bei Augsburg und Comeback der alten Kfz-Kennzeichen. Ich bin Regina Wysocki, guten Tag. Bei einem Großbrand auf einem Bauernhof in Ried bei Augsburg sind mehr als 1000 Schweine ums Leben gekommen. Ein Schweinestall und eine Lagerhalle mit Getreide wurden durch die Flammen zerstört. Rund 350 Einsatzkräfte kämpften stundenlang gegen das Feuer, unterstützt von Landwirten mit Wasserfässern. Die Brandursache und die Höhe des Schadens werden noch ermittelt, Hinweise auf eine Brandstiftung gibt es nicht. Nach dem Fund einer Sprengstoffdrohne auf dem Flughafen Leipzig-Halle laufen die Ermittlungen auf Hochtouren. Die Federführung übernommen hat inzwischen der Generalbundesanwalt. Aus den Ländern kommen Forderungen nach einem besseren Schutz der Flughäfen und es wird auch darüber diskutiert, wie gut die Drohnenabwehr bei uns überhaupt funktioniert.
11: Die Ermittler gehen davon aus, dass die mit Sprengstoff beladene Drohne in der Nähe von ukrainischen Frachtflugzeugen gezielt zur Explosion gebracht werden sollte. Laut Experten ist Deutschland technologisch in der Lage, solche Angriffe abzuwehren. Allerdings ist nicht immer gleich klar, wer zuständig ist. Mal Bundespolizei, mal Landespolizei, im Notfall sogar die Bundeswehr. Für eine bessere Abstimmung fordert der Vorsitzende des Verteidigungsausschusses des Bundestags, Röwekamp, gegenüber dem RND eine zentrale Zuständigkeit beim Bundesinnenministerium. Katrin Müller, Nachrichtenredaktion.
10: Ein Unbekannter hat in Buchloe einen 69-Jährigen in seinem Haus schwer verletzt und gefesselt. Der Täter soll dem Mann das Sauerstoffgerät abgenommen und ihn mit dem Tod bedroht haben. Offenbar wollte er an den Schlüssel zu einem Tresor gelangen. Erst Stunden später fand die Ehefrau den 69-Jährigen gefesselt und unter Atemnot leidend. Die Polizei ermittelt wegen eines versuchten Tötungsdelikts und schweren Raubes. CR für Crailsheim oder SLG für Saulgau. Alte Kfz-Kennzeichen feiern in Baden-Württemberg und auch anderen Bundesländern seit Jahren ein Comeback. Und sie sind für viele Autofahrer ein Stück Heimat auf dem Nummernschild. Jetzt könnte die Kennzeichenlandschaft noch vielfältiger werden. Der Bundesrat will ermöglichen, dass künftig auch Kommunen mit mindestens 20.000 Einwohnern ein eigenes Kürzel bekommen können.
12: Seit 2012 dürfen Landkreise und kreisfreie Städte zusätzlich alte Heimatkennzeichen reaktivieren. Und seitdem sind fast 7 Millionen Autos, Motorräder und Hänger damit zugelassen worden. Das sind aktuelle Zahlen der Hochschule Heilbronn. Am häufigsten wurde davon mit gut 28.000 Fällen das Kennzeichen MO für Moers ausgegeben. Und jetzt könnten es insgesamt noch mehr werden. Der Bundesrat hat das auf Antrag Hessens und Niedersachsens beschlossen und zur Umsetzung an die Bundesregierung weitergegeben. Ob und wann dieser Vorschlag umgesetzt wird, ist unklar. Tine Klimach, Nachrichtenredaktion.
10: Danke, Tine. Mehr Nachrichten gibt es dann wieder in einer halben Stunde und jederzeit auf donau3fm.de.
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13: Also ich muss ganz ehrlich sagen, das Wetter macht heute wie so eine Art Reset. Es ist schön sonnig, aber ich finde, es ist richtig angenehm kühl draußen. Wir haben auf dem Thermometer derzeit im Schnitt so 20, 21 Grad stehen. Es wird aber natürlich noch ein bisschen heißer. Wir gehen heute hoch auf 25 bis 30 Grad. Die Sonne scheint auch größtenteils über den ganzen Tag hinweg. Gegen Abend kann es Richtung Allgäu und Richtung Bodensee aber mal ein bisschen zuziehen.

0: Da kann es mal gewittern oder auch mal ein paar Regentropfen von oben geben. Das Wochenende wird schön, Sonne und Wolken im Mix, Temperaturen am Samstag bis 30 Grad, am Sonntag wieder bis über 35 Grad.
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0: Bitte vorsichtig fahren um 10:04 auf der A7 Ulm Richtung Würzburg. Direkt in der Ausfahrt bei Heidenheim steht ein defekter PKW im Kurvenbereich. Dann haben wir derzeit noch zähfließenden Verkehr auf der A7 Füssenreute Richtung Ulm zwischen Illertissen und den drei Kittistädten. 8 Kilometer stockt hier, Zeitverlust bei 15 Minuten. Sonst läuft's. Wir wünschen euch gute und sichere Fahrt.
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0: In Hörlinger wird geblitzt, und zwar in der Bergstraße in der 30er-Zone. Dann noch in Einsingen in der Ornsdorfquart ebenfalls 30er-Zone. Und eine Lasermessung haben wir noch in Bullerfingen in der Thalfingerstraße auf Höhe der Eselhalle. Wenn ihr noch was für uns habt, dann sehr gerne durchgeben. Entweder per WhatsApp, da gibt es die Nummer auf donau3fm.de, oder kostenfrei durchklingeln 08.094.400.
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0: Ich muss nur ganz kurz noch auf das Gefriertruhen-Thema eingehen. Heiko hat uns eine Nachricht geschrieben und ich denke, ihr entdeckt euch alle in dieser Nachricht. Er schreibt, bei mir gibt's heute, und das ist jetzt in einem Wort geschrieben, ich muss das nicht beschriften, ich erkenne, was drin ist, aus der Kühltruhe. Und mit diesem wunderbaren kulinarischen Essen starten wir rein in diesen Freitag. 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

0: Das ist der Freitagvormittag hier bei Donau 3 FM. Jennifer Lopez und David Guetta, Save Me Tonight, gleich für euch noch. Boy Band Power mit NSYNC, Tearing Up My Heart. Wir haben es genau 10.11 Uhr.
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2: Hallo, ich bin Kerstin Mühlmann von den evangelischen Kirchen. Ein großer Vogelschwarm hebt auf dem Stoppelfeld immer wieder ab. Hoch und runter, hin und her. Ständig ändern sie ihre Richtung. Ich staune, wie das geht. Warum stoßen sie nicht zusammen? Und wer führt diesen Schwarm auf so geniale Weise an? Forscher haben inzwischen herausgefunden, niemand. Es funktioniert, weil jedes einzelne Tier auf seinen direkten Nachbarn reagiert. So kann der Schwarm als Ganzes agieren. Ziemlich faszinierend, finde ich. Denn wie oft liegt die Hoffnung und so viel Druck auf einer einzelnen Person? Der neue Minister, die neue Trainerin, ein neuer Leiter in der Kirche. Jetzt muss endlich alles besser werden. Oft reicht das nur nicht. Frust und Enttäuschung werden dann groß. Ich merke mir vom Schwarm, alle müssen mit. Auf den anderen schauen, dasselbe Ziel anpeilen. Klappt nur, wenn alle mitgenommen werden und sich mitnehmen lassen. In der Bibel ist immer wieder davon die Rede, dass Menschen vom gleichen Geist bewegt sind. Dafür kann man viel tun. Reden, aufeinander hören, sich zuhören, fragen, was den anderen bewegt. Manchmal auch einfach anfangen. Vielleicht der Erste sein, der auf seinen Nebenmann reagiert. Und plötzlich wird ein ganzer Schwarm draus.
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0: Bruno Mars, Locked Out of Heaven an diesem sonnigen Freitagvormittag. Wir haben es genau 10.20 Uhr, gleich folgt noch mit dabei Katzei mit Gabriella. Der Albert Einstein Discovery Center Ulm e.V. feiert in diesem Jahr Geburtstag. Wer natürlich mitfeiert, ist die erste Vorsitzende des Vereins, Nancy Hecker-Dehnschlag.
1: Wir sind im September 2016 gestartet und jetzt haben wir 1300 Mitglieder. Ich finde es klasse.
0: Und gerade von den Mitgliedern des Vereins ist sie begeistert.
1: Für mich ist es unglaublich, wie wir als Team zusammenarbeiten, wie die Stadt uns unterstützt, wie die Firmen hier in Ulm uns unterstützen. Wir hoffen, das in dieses Jahr noch zu erweitern. National in Deutschland, aber international auch.
0: Ein besonderes Highlight in diesem Jahr war übrigens eine außergewöhnlich großzügige Spende einer Familie aus Amerika.
1: Sie sind keine superreiche Familie, sie sind nicht Millionäre, aber sie haben uns 2024 uns $300.000 gespendet. Aber dann dieses Jahr haben sie gesagt, sie machen das wieder. Sie haben noch $300.000 eingelegt. Das heißt, von einer Familie $600.000.
0: Wahnsinn! Aber auch jeder andere Beitrag hilft dem Verein unglaublich weiter.
1: Man kann Mitglied im Verein werden. Bei Privatpersonen kostet das 25 Euro pro Jahr. Wir haben eine Crowdfunding-Kampagne. Firmen können beteiligen und man kann dann aktiv mitwirken. Es gibt sehr viele Firmen, die hier in Ulm unterstützt haben mit großen Spenden.
0: Jetzt zum Unterstützer werden. Alle Infos zum Projekt unter www.einstein.center.

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3: Wir haben es Freitag, Vormittag, kurz vor 10:30.

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8: Die Sonne scheint im Schwaberländle, aber es ist jetzt nicht so heiß wie die letzten paar Tage um diese Uhrzeit. Derzeit sind wir so unterwegs bei 22 Grad. Es ist richtig schön angenehm. Es geht teilweise ein leichter Wind durch Schwaben. Alles kann mal ein bisschen runterkühlen. Hier und da gibt es auch noch ein paar Tropfen, aber alles halb so wild. Die Sonne scheint jetzt erstmal über den Tag hinweg. Gegen Abend kann es dann in Richtung Bodensee und auch in Richtung Allgäu und auf der Alp ein bisschen zuziehen. Da gibt es hier und da dann nochmal einen Regenschauer und ein Hitzegewitter. Das Wochenende soll aber komplett trocken bleiben und die Temperaturen steigen auch wieder ein bisschen. Samstag, Sonntag Temperaturen so zwischen 30 und 35 Grad. Es wird also wieder heiß.
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8: Und da haben wir zwei Meldungen von den Autobahnen, also von zwei verschiedenen Autobahnen. Einmal A7 Füssenreuth Richtung Ulm zwischen Altenstadt an der Ille und den drei Kittistädten 10 Kilometer stockend, 15 Minuten obendrauf. Und A8 Richtung München zwischen dem Eichelberg und Mühlhausen 3 Kilometer Stauzeitverlust bei 10 Minuten. Ganz egal, wo ihr unterwegs seid, wir wünschen euch gute und sichere Fahrt.
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8: In Langenau wird geblitzt, in der Hindenburgstraße und zwar gegenüber von der Eisdiele, dann auch auf der B30, Biberach Richtung Ulm, Höhe Mettenberg, A7, Ulm Richtung Würzburg zwischen Oberkochen und Westhausen in der 80er-Zone und Ulm-Neumitte, Höhe Rathaus, beidseitig.
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8: Wenn es jetzt wieder so heiß ist und vor allem am Wochenende, da geht man doch gerne zum Beispiel an den Badesee. Und am Badesee brauchst du heute oft nicht mehr als zwei kleine Stücke Stoff. Und keiner denkt da groß drüber nach. Vor ein paar Jahrzehnten war genau das noch ein richtiger Aufreger. Hinter dem Bikini steckt wirklich eine sehr außergewöhnliche Namensgeschichte. Wer das Ding erfunden hat und warum das auch so heißt, das gibt's gleich beim Donau 3 FM Schlaumeier um 11:15.

0: Alle Farben, Graham Candy und Laos mit den Flowers am Freitagvormittag.
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0: 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Beim Bikini, da denkt man natürlich an Urlaub, Sonne, Meer, Strand, Badesee. Wunderbar, aber wer ist eigentlich auf die Idee gekommen, den Badeanzug, den es ja früher so gab, einfach in zwei Teile zu zerlegen und woher kommt eigentlich dieser Name? Bikini. Unser Schlaumeier klärt auf.
3: Ein Oberteil, ein Höschen und fertig. Aber seit wann nennen wir das eigentlich Bikini? Der moderne Bikini, der kam im Sommer 1946 auf die Welt. Ganz neu war die Idee aber nicht. Schon in der Antike zeigen Mosaike Frauen in ähnlicher Sportkleidung und Zweiteiler gab es bereits in den 30er Jahren. Der entscheidende Schritt kam in Frankreich. Während des Krieges war Stoff knapp. Badeanzüge wurden kleiner und Sonnenbaden wurde beliebter. Louis Réard soll außerdem beobachtet haben, wie Frauen ihre Badeanzüge hochrollten, damit mehr Haut braun wurde. Am 5. Juli 1946 stellte Réard in Paris seine besonders knappe Variante vor. Sie ließ auch den Bauchnabel frei. Fast zeitgleich hatte Jacques Haim einen Zweiteiler namens Atom präsentiert. Réards Modell war noch knapper und sein Name setzte sich durch. Bikini nannte Réard den Anzug nach dem Bikini-Atoll im Pazifik. Da fanden damals Atomtests statt. Und er hat gehofft, sein Entwurf würde ähnlich einschlagen. Anfangs galt der Bikini vielerorts als skandalös. Später machten Filmstars und die lockereren 60er Jahre ihn zum Massenphänomen. Kurz zusammengefasst, Zweiteiler gab es schon lange, doch der moderne Bikini wurde 1946 in Frankreich vorgestellt. Er entstand aus knapper werdender Bademode, dem Wunsch nach mehr Sonne auf der Haut und einer cleveren Werbeidee.
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0: gute Musik an diesem sonnigen Freitag. Vormittag des Frank Pop Ensemble. Hip Teens Don't Wear Blue Jeans. Wir haben es Freitagvormittag kurz vor 11.
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3: Es ist 11 Uhr.
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5: Großbrand in Schweinestall bei Augsburg und Comeback der alten Kfz-Kennzeichen. Ich bin Regina Wysocki, guten Tag. Bei einem Großbrand auf einem Bauernhof in Ried bei Augsburg sind mehr als 1000 Schweine ums Leben gekommen. Ein Schweinestall und eine Lagerhalle mit Getreide wurden durch die Flammen zerstört. Rund 350 Einsatzkräfte kämpften stundenlang gegen das Feuer, unterstützt von Landwirten mit Wasserfässern. Die Brandursache und die Höhe des Schadens werden noch ermittelt, Hinweise auf eine Brandstiftung gibt es nicht. Nach dem Fund einer Sprengstoffdrohne auf dem Flughafen Leipzig-Halle laufen die Ermittlungen auf Hochtouren. Die Federführung übernommen hat inzwischen der Generalbundesanwalt. Aus den Ländern kommen Forderungen nach einem besseren Schutz der Flughäfen und es wird auch darüber diskutiert, wie gut die Drohnenabwehr bei uns überhaupt funktioniert.
6: Die Ermittler gehen davon aus, dass die mit Sprengstoff beladene Drohne in der Nähe von ukrainischen Frachtflugzeugen gezielt zur Explosion gebracht werden sollte. Laut Experten ist Deutschland technologisch in der Lage, solche Angriffe abzuwehren. Allerdings ist nicht immer gleich klar, wer zuständig ist. Mal Bundespolizei, mal Landespolizei, im Notfall sogar die Bundeswehr. Für eine bessere Abstimmung fordert der Vorsitzende des Verteidigungsausschusses des Bundestags, Röwekamp, gegenüber dem RND eine zentrale Zuständigkeit beim Bundesinnenministerium. Katrin Müller, Nachrichtenredaktion.
5: Ein Unbekannter hat in Buchloe einen 69-Jährigen in seinem Haus schwer verletzt und gefesselt. Der Täter soll dem Mann das Sauerstoffgerät abgenommen und ihn mit dem Tod bedroht haben. Offenbar wollte er an den Schlüssel zu einem Tresor gelangen. Erst Stunden später fand die Ehefrau den 69-Jährigen gefesselt und unter Atemnot leidend. Die Polizei ermittelt wegen eines versuchten Tötungsdelikts und schweren Raubes. CR für Crailsheim oder SLG für Saulgau. Alte Kfz-Kennzeichen feiern in Baden-Württemberg und auch anderen Bundesländern seit Jahren ein Comeback. Und sie sind für viele Autofahrer ein Stück Heimat auf dem Nummernschild. Jetzt könnte die Kennzeichenlandschaft noch vielfältiger werden. Der Bundesrat will ermöglichen, dass künftig auch Kommunen mit mindestens 20.000 Einwohnern ein eigenes Kürzel bekommen können.
7: Seit 2012 dürfen Landkreise und kreisfreie Städte zusätzlich alte Heimatkennzeichen reaktivieren. Und seitdem sind fast 7 Millionen Autos, Motorräder und Hänger damit zugelassen worden. Das sind aktuelle Zahlen der Hochschule Heilbronn. Am häufigsten wurde davon mit gut 28.000 Fällen das Kennzeichen MO für Moers ausgegeben. Und jetzt könnten es insgesamt noch mehr werden. Der Bundesrat hat das auf Antrag Hessens und Niedersachsens beschlossen und zur Umsetzung an die Bundesregierung weitergegeben. Ob und wann dieser Vorschlag umgesetzt wird, ist unklar. Tine Klimach, Nachrichtenredaktion.
5: Danke, Tine. Mehr Nachrichten gibt's dann wieder in einer halben Stunde und jederzeit auf donau3fm.de.
8: Ja, und was haben wir früher immer gespielt? Auf dem Weg nach Italien, Marina de Venezia, Kennzeichenraten. Das war das Spiel im Auto. Also wird das wieder richtig spannend.
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8: Wir schauen aufs Wetter. Die Sonne scheint in Schwaben, ein paar wenige Wolken sind unterwegs. Schönes Sommerwetter und es ist eigentlich ganz angenehm derzeit, was die Temperaturen angeht. 22 Grad im Schnitt. Es geht aber heute schon wieder hoch auf knapp 30 Grad. Gegen späten Nachmittag und am Abend kann es hier und da ein bisschen zuziehen. Da wird es örtlich auch mal nass. Das Wochenende ist größtenteils trocken. Sonne und Wolken im Mix. Temperaturen wieder über 30 Grad.
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8: 4 Minuten nach 11 A7 fürs Neute Richtung Ulm zwischen Altenstadt an der Iller und dem Dreieck Hittistetten. Da haben wir derzeit 12 Kilometer stoppenden Verkehr, Zeitverlust bei gut 20 Minuten. Dann A8 Richtung München zwischen dem Eichelberg und Hohenstadt, 5 Kilometer stoppend, da kommen 10 Minuten obendrauf. Und es staut sich derzeit auf der A96 München Richtung Lindau zwischen Memmingen Nord und Aitrach, hier 1 Kilometer Stau, 10 Minuten plus.
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8: Ganz frisch gemeldet, ein Blitzer am Ortseingang von Herrlingen, wenn ihr von Weidach reinfahrt. Zwischen Illertissen und Föhringen, da wird seit heute früh auch schon geblitzt, und zwar auf Höhe vom Friedhof, Ichenhausen, Günsthalstraße, 50er-Zone und B30 Ravensburg Richtung Biber.

0: Eisenach am Stadel bei Oberessendorf. Wenn ihr noch was für uns habt, sehr gerne durchgeben, entweder per WhatsApp, da gibt es die Nummer auf donau3fm.de, oder ihr klingelt kostenfrei durch 08.490.400.
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0: Ich wünsche euch einen schönen Freitagvormittag. 3 Jahre lang mussten jetzt die Eberhofer-Fans auf Nachschub warten. Jetzt gibt's aber endlich was Neues aus Niederkaltenkirchen, und zwar im 10. Kinofilm. Da wartet auf Franz Eberhofer nicht nur ein neuer Mordfall, ganz klar, sondern auch jede Menge privates Chaos. Unser Donau3FM-Polizeireporter Thomas Heckmann, also ein Kollege vom Eberhofer, der durfte Steckerlfisch-Fiasko schon vor dem offiziellen Kinostart sehen, ob sich das Warten gelohnt hat und welcher überraschende Gast gleich am Anfang auftaucht. Das hört ihr gleich in 10 Minuten um 11:15.
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0: 3 Jahre lang mussten jetzt die Fans warten. Jetzt geht's endlich zurück nach Niederkaltenkirchen. Im 10. Eberhofer Krimi Steckerlfisch-Fiasko hat der Dorfpolizist Franz gleich mehrere Baustellen. Er zieht unter anderem endlich in seinen Neubau. Susi will Bürgermeisterin werden und auf dem Golfplatz wird der örtliche Steckerlfischkönig tot aufgefunden. Donau 3FM Polizeireporter Thomas Heckmann, der durfte den Film schon vor dem Kinostart sehen.
1: Endlich ist er da. Als Eberhofer-Fan, der alle bisherigen 9 Filme gesehen hat und sogar schon mal selbst in Niederkaltenkirchen war, fiebert man dem 10. Teil natürlich entgegen. Und mein erster Eindruck war, man ist sofort wieder zu Hause. Der Film knüpft nahtlos an die bisherigen Geschichten an. Franz zieht zum Beispiel endlich in seinen Neubau ein. Man ist also direkt wieder mittendrin im bekannten Eberhofer-Kosmos.
0: Das klingt schon mal sehr vertraut und genau das ist ja offenbar auch die große Stärke des Films. Ganz neue Wege geht dieser 10. Teil nämlich nicht.
1: Naja, er will wohl gar nicht herausstechen, sondern ist ganz klar ein Fortsetzungsfilm, der sich nahtlos in die Reihe einfügt. Man sollte ihn eher als die nächste Episode einer Serie sehen. Dadurch wirkt die Handlung vielleicht manchmal etwas vorhersehbar und man ahnt schon, welchen Spruch der Franz gleich wieder raushaut. Unterm Strich würde ich ihn als solide bezeichnen. Er liefert genau das, was Fans lieben und erwarten.
0: Wer die bisherigen Filme kennt, bekommt also viel von dem, was die Reihe seit Jahren wirklich ausmacht, inklusive, und das ist spannend, einer Überraschung.
1: Der Film ist ein absolutes Muss für jeden Eberhofer-Fan. Und mein Tipp für alle, die einen Eberhofer-Fan als Partner haben, geht einfach gemeinsam ins Kino und lasst euch anstecken. Mein Cliffhanger? Ganz am Anfang taucht ein Schauspieler auf, der gar nicht auf dem Plakat steht. Ich verrate nicht, wer der Steckerlfischkönig ist. Aber er wird von einem der bekanntesten bayerischen Schauspieler überhaupt gespielt. Bekannter als der Eberhofer.
0: Ja, das sind wir mal gespannt. Wer das ist, wird natürlich nicht verraten. Das seht ihr dann im Steckerlfisch-Fiasko, dem neuen Eberhofer-Film. Ab Donnerstag im Kino.

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2: Freitagmittag, kurz vor 11:30.
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11: Es ist noch richtig angenehm draußen. Jetzt um kurz nach 11:30. Die Sonne scheint, ein paar Wolken sind unterwegs. Die Temperaturen sind derzeit so unterwegs bei 23 Grad. Im Schnitt maximal geht es heute hoch auf 25 bis 30 Grad. Das Wochenende wird richtig schön. Sonne und Wolken im Mix. Größtenteils trocken. Temperaturen wieder über 30 Grad.
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11: Wir schauen auf die Straßen um 11:40. Bitte vorsichtig fahren auf der A96 München Richtung Lindau, Höhe Eitrach. Da liegt ein größeres Metallteil auf der Fahrbahn. Stau haben wir derzeit auf der A7 Füssenreuther Richtung Ulm zwischen Altenstadt an der Ille und den drei Kittistädten. 10 Kilometer ist er lang. Zeitverlust bei gut 20 Minuten. Dann rüber auf die A8 in Richtung München zwischen dem Eichelberg und Hohenstadt. 6 Kilometer Stau, Zeitverlust bei 20 Minuten. Und sonst schaut es eigentlich ganz gut aus. Klassischer Freitagsmittagsverkehr. Sobald jeder was entwickelt, jetzt wenn der erste Feierabend mal durchrollt, hört ihr das hier bei uns. Sonst schaut es aber ganz gut aus.
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11: Da kamen gerade neue Blitzer rein, und zwar einmal von Tanja. Blitzer in Günzburg am Waldbad, das müsste die Heidenheimer Straße sein. Da wird beidseitig geblitzt. Und von Gabi kam noch was rein in Strass am Ortsausgang Sielheim. Da haben wir gerade eine Lasermessung an der klassischen Stelle. Da gelten 50 km/h. Wenn ihr auch noch was für uns habt, einen Blitzer oder eine Verkehrsmeldung, gebt das sehr gerne durch. Entweder per WhatsApp, da gibt es die Nummer auf donau3fm.de, oder ihr klingelt kostenfrei durch unter 08.490.400.
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11: Also ich sehe das ganz genauso. Jetzt im Sommer, da darf es in Sachen Kleidung gern mal wieder ein bisschen luftiger sein, ein bisschen bunter sein. Das macht doch direkt auch gute Laune und ist auch nicht so heiß, wenn es von oben runterbrennt. Und liebe Frauen, endlich könnt ihr wieder eure schönsten Sommerkleider aus dem Kleiderschrank holen.
14: Das ist ein ganz tolles Kleid. Ich liebe Pink und es hat so pink-rote Rosen. Ein bisschen kitschig, aber der Schnitt ist toll. Es ist so luftig, locker und es macht einfach gute Laune.
11: Das sagt Hörerin Gwen aus Kürz. Sie wird ihr Lieblingssommerkleid beim großen Donautreffer Mädelsabend auf dem Ulmer Weinfest in Ulm tragen. Wer noch mit dabei ist und wie ihr auch noch mit dabei sein könnt,

0: Mark Ronson und Miley Cyrus, Nothing Breaks Like a Heart an diesem sonnigen Freitagmittag.
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3: Guten Morgen.
4: Alles klar bei dir?
3: Ja, super. Ich sitze gerade beim Kaffee.
2: Ah, sehr gut. Recht. So muss der Tag beginnen. Hast du irgendwie was Richtung Wochenende vor?
3: Geburtstag von einem Freund.
4: Ja. Bisschen feiern.
3: Ja, genau. Am Sonntag.
4: Sehr schön. Ja, cool. Und am Dienstag, hast du da auch schon was vor?
3: Nee, eigentlich nicht.
2: Das trifft sich ganz gut.
4: Finde ich auch.
2: Dann kannst du quasi am Sonntag mit deinem Kumpel ein bisschen vorfeiern. Mhm. Schon mal prüfen, wie sich das anfühlt.
3: Genau.
4: Und dann am Dienstag würden wir zusammen feiern beim Donau 3 FM Mädelsabend.
3: Ja, cool. Ich freue mich. Super.
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1: Passende Musik zum Wetter. Enrique Iglesias, Duel el Corazón am Freitagmittag. Wir haben es kurz vor 12.
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2: Großbrand in Schweinestall bei Augsburg und deutsche Exporte klettern auf Rekordwert. Ich bin Regina Wissocki, guten Tag. Jetzt ist klar, was den Großbrand auf einem Bauernhof in Ried bei Augsburg ausgelöst hat. Laut Polizei war wohl ein technischer Defekt schuld an dem Feuer, das zeigen die bisherigen Ermittlungen. Hinweise auf Brandstiftung gibt es keine. Ein Schweinestall und eine Lagerhalle mit Getreide wurden durch die Flammen zerstört. Mindestens 1000 Schweine sind in Flammen zum Opfer gefallen. Rund 250 Einsatzkräfte waren stundenlang im Einsatz. Der Sachschaden wird nach aktuellen Erkenntnissen auf einen unteren siebenstelligen Betrag geschätzt. Hoffnung für unsere Wirtschaft. Trotz Iran-Krieg und US-Handelsstreit sind die deutschen Exporte im Juni auf einen Rekordwert gestiegen. Kalender- und saisonbereinigt gingen Waren im Wert von 139,3 Milliarden Euro ins Ausland. Das teilt das Statistische Bundesamt mit.
3: Die Exporte sind damit den fünften Monat in Folge gewachsen und haben jetzt auch den fast vier Jahre alten Exportrekord übertroffen. Vor allem das Geschäft mit dem europäischen Ausland erweist sich weiter als stabile Säule. Besonders kräftig haben Verkäufe nach Großbritannien zugelegt. Dagegen ist das US-Geschäft kräftig zurückgegangen. Trotzdem bleiben die USA mit einem Volumen von gut 12 Milliarden Euro der wichtigste Einzelabsatzmarkt. Und das ist auch immer noch etwa doppelt so viel Exportgeschäft wie mit China. Tonfeld Nachrichtenredaktion.
2: Bahnreisende zwischen Tübingen, Reutlingen und Stuttgart müssen weiter mit Ausfällen und Ersatzbussen rechnen. Vom 8. bis 31. August fallen auf mehreren Linien zahlreiche Züge aus. Grund sind Bauarbeiten an Gleisen, Weichen und Bahnhöfen rund um Tübingen und Reutlingen. Die Einschränkungen sollen teilweise sogar noch bis zum Ende der Sommerferien am 11. September dauern. Ungewöhnlicher Zwischenfall in einem Biergarten in Wertheim. Plötzlich ist eine angeschossene Taube auf einem Tisch gelandet. Ein Unbekannter hatte zuvor mit einem Luftgewehr auf das Tier geschossen. Mitten vor den Gästen kam es zur Bruchlandung. Die Taube hat überlebt, hatte aber einen gebrochenen Flügel und ein Projektil im Körper. Ein Tierarzt kümmerte sich um den gefiederten Pechvogel. Die Polizei sucht jetzt den Schützen. Mehr Nachrichten gibt's dann wieder in einer halben Stunde und jederzeit auf donau3fm.de.
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4: Heute richtig angenehmes Sommerwetter in Schwaben, also aktuell noch. Bei den Temperaturen sind wir recht entspannt unterwegs, 23 Grad derzeit im Schnitt. Maximal geht's heute hoch auf so 25 bis 28 Grad. Die Sonne scheint, später kann es noch mal ein bisschen zuziehen, vor allem in den höheren Lagen und in Richtung Bodensee. Da kann es mal kurz scheppern oder ein paar Tropfen von oben geben, aber alles halb so wild. Das Wochenende wird schön sonnig und sommerlich, Temperaturen wieder über 30 Grad und Sonne satt.
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4: Es hat gescheppert und zwar auf der Autobahn. Auf der A8 wurde gerade auch schon per WhatsApp gemeldet. A8 in Richtung München zwischen Ulm West und Ulm Nord. Da haben wir derzeit noch eine teilweise ungesicherte Unfallstelle auf dem linken Fahrstreifen. Wir haben hier derzeit noch keinen großen Rückstau. Der wird sich jetzt aber bilden. Also bitte in diesem Bereich jetzt schon mal langsam tun und vor allem auch vorsichtig fahren. Und wenn sich staut, ganz klar Rettungsgasse aufmachen. A8 nochmal in Richtung München. Zwischen dem Eichelberger Mühlhausen 4 Kilometer Stau, Zeitverlust bei 20 Minuten und in Richtung Stuttgart staut sich zwischen Leipheim und Ulm-Elching hier 1 Kilometer Stau. Da kommt 5 Minuten oben drauf. Und von der A7 haben wir auch noch was, eigentlich den größten Stau für heute, fürs Neute Richtung Würzburg zwischen Altenstadt an der Ille und Langenau. 18 Kilometer stockend, Zeitverlust bei einer knappen halben Stunde.
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4: Geblitzt wird im Blaustein, Ehrensteiner Straße auf Höhe vom Busbahnhof in der 20er Zone. Dann noch zwischen Illertissen und Föhringen, Höhe Friedhof. Ulm, Hasler Straße zwischen der Tankstelle und dem Römerplatz. Und Ulm, Neue Mitte, Höhe Rathaus beidseitig in der 20er Zone. Alle weiteren Meldungen gibt's für euch zum Nachlesen auf donau3fm.de oder in unserer Donau 3FM App.
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4: Ja, ihr habt es eben in den Donau 3FM Nachrichten gehört. Mehr als 1000 Schweine sterben bei einem Großbrand nahe Augsburg. Rund 350 Einsatzkräfte kämpfen stundenlang gegen die Flammen. Was jetzt da zur Brandursache schon bekannt ist, das hört ihr gleich bei uns im Donau 3FM Update nach Musik. Und das Ganze gibt es dann

0: Britney Spears, Baby One More Time an diesem sonnigen Freitagmittag.
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0: Bei Augsburg sind mehr als 1000 Schweine bei einem Großbrand gestorben. Regina Wisocki von den Donau 3 FM Nachrichten. Was genau ist da denn passiert?
2: In Ried im Landkreis Eichach-Friedberg sind ein Schweinestall und eine Getreidehalle komplett ausgebrannt. Gestern Abend ist das Feuer ausgebrochen. Rund 250 Einsatzkräfte waren stundenlang vor Ort. Mehrere Landwirte haben sogar die Feuerwehr unterstützt und mit Traktoren große Wassertanks zur Brandstelle gebracht. Mit einem Bagger wurden dann Teile der Stallwände eingerissen, um an die Glutnester zu gelangen. Die Feuerwehr geht davon aus, dass kein Tier im Stall überlebt hat.
0: Weiß man denn schon, wie das Feuer entstanden ist?
2: Hinweise auf Brandstiftung gibt's nicht. Im Moment geht die Polizei davon aus, dass ein technischer Defekt den Brand ausgelöst hat. Der Sachschaden wird nach aktuellen Erkenntnissen auf einen unteren siebenstelligen Betrag geschätzt.
0: Dann schon mal danke dir für die Infos, Regina.
2: Sehr gern.
0: Alles dazu gibt's auch nochmal zum Nachlesen auf donau3fm.de.
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2: Freitagmittag, kurz vor 12:30.
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24: Es ist 12:30.
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26: Großbrand in Schweinestall bei Augsburg und deutsche Exporte klettern auf Rekordwert. Ich bin Franziska Scherer. Guten Tag. Jetzt ist klar, was den Großbrand auf einem Bauernhof in Ried bei Augsburg ausgelöst hat.

0: Sturm3FM-Reporterin Regina Wisocki.
1: Laut Polizei war wohl ein technischer Defekt schuld an dem Feuer, das zeigen die bisherigen Ermittlungen. Hinweise auf Brandstiftung gibt es keine. Ein Schweinestall und eine Lagerhalle mit Getreide wurden durch die Flammen zerstört. Mindestens 1000 Schweine sind in Flammen zum Opfer gefallen. Rund 250 Einsatzkräfte waren stundenlang im Einsatz. Der Sachschaden wird nach aktuellen Erkenntnissen auf einen unteren siebenstelligen Betrag geschätzt.
0: Hoffnung für unsere Wirtschaft. Trotz Irankrieg und US-Handelsstreit sind die deutschen Exporte im Juni auf einen Rekordwert gestiegen. Kalender- und saisonsbereinigt gingen Waren im Wert von knapp 140 Milliarden Euro ins Ausland. Das zeigt das Statistische Bundesamt anhand vorläufiger Zahlen mit.
2: Die Exporte sind damit den fünften Monat in Folge gewachsen und haben jetzt auch den fast vier Jahre alten Exportrekord übertroffen. Vor allem das Geschäft mit dem europäischen Ausland erweist sich weiter als stabile Säule. Besonders kräftig haben Verkäufe nach Großbritannien zugelegt. Dagegen ist das US-Geschäft kräftig zurückgegangen. Trotzdem bleiben die USA mit einem Volumen von gut 12 Milliarden Euro der wichtigste Einzelabsatzmarkt. Und das ist auch immer noch etwa doppelt so viel Exportgeschäft wie mit China. Tonfeld Nachrichtenredaktion.
0: Bahnreisende zwischen Tübingen, Reutlingen und Stuttgart müssen weiter mit Ausfällen und Ersatzbussen rechnen. Vom 8. bis 31. August fallen auf mehreren Linien zahlreiche Züge aus. Grund sind Bauarbeiten an Gleisen, Weichen und Bahnhöfen rund um Tübingen und Reutlingen. Die Einschränkungen sollen teilweise noch bis zum Ende der Sommerferien am 11. September dauern. Ungewöhnlicher Zwischenfall in einem Biergarten in Wertheim. Plötzlich ist eine angeschossene Taube auf einem Tisch gelandet. Ein Unbekannter hatte zuvor mit einem Luftgewehr auf das Tier geschossen. Mitten vor den Gästen kam es zur Bruchlandung. Die Taube überlebte, hatte aber einen gebrochenen Flügel und ein Projektil im Körper. Ein Tierarzt kümmerte sich um den gefiederten Pechvogel. Die Polizei sucht jetzt den Schützen. Mehr Nachrichten in einer halben Stunde und jederzeit auf donau3fm.de.
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4: Ja, die schwüle Hitze, die wir jetzt die letzten paar Tage hatten, die hat sich in Richtung Alpen ein bisschen verabschiedet und auch verschoben. Heute wird es bei uns richtig schön angenehm. Sommerlich, Sonne und Wolken, Mixtemperaturen so 26 bis 30 Grad in der Spitze. Dafür wird es am Wochenende wieder richtig schön sonnig und heiß. Am Samstag, sprich morgen über 30 Grad, am Sonntag dann teilweise wieder über 35 Grad. Schauer und Gewitter vielleicht heute Abend in Richtung Allgäu und auf der Alp, sonst eher weniger am Wochenende.
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4: Es hat schon wieder gescheppert auf der A8, jetzt in Richtung Stuttgart zwischen Burgau und dem Rastplatz Burgauer See Nord. Ein Unfall mit einem LKW. Der LKW steht hier auf dem Standstreifen. Bitte vorsichtig fahren, das ist noch eine ungesicherte Unfallstelle. Wir haben hier noch keinen Rückstau, trotzdem bitte aufpassen. Nochmal A8, jetzt in Richtung München zwischen Ulm West und Ulm Nord. Da läuft derzeit der Unfallaufnahme auf dem Standstreifen und es staut sich auch noch in Richtung München zwischen dem Eichelberg und Hohenstadt. 5 Kilometer ist der Stau, Langzeitverlust bei 20 Minuten. Den größten Stau haben wir aber derzeit auf der A7 Füssen-Reute Richtung Würzburg zwischen Altenstadt an der Iller und Langenau. 23 Kilometer ist es hier. Zähfließen teilweise steht es auch mal. Zeitverlust derzeit bei einer knappen Dreiviertelstunde.
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4: Geblitzt wird in Langenau in der Hindenburgstraße und zwar gegenüber von der Eisdiele. Dann noch auf der B30 Biberach Richtung Ulm auf Höhe Mettenberg in der 120er-Zone. Und in Ulm in der Haslerstraße steht ein Blitzer zwischen der Aral-Tankstelle und dem Römerplatz.
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4: Ich wünsche euch einen schönen Freitagmittag. Ganz klar, es hat jetzt ja immer wieder mal geregnet, aber einfach auch zu kurz. Und dieser Sommer ist eigentlich einfach vor allem eines. Er ist sehr, sehr trocken.
7: Sie sehen die braune Wiese. Sie sehen die Mais, die wo jetzt einfach ihre Blätter einrollen, dass sie möglichst wenig Wasserverlust haben. Sie sehen jetzt sogar im Wald schon manche Bäume, wo Blätter abwerfen, wie im Herbst.
4: Das sagte Ernst Buck. Er ist der Vorsitzende des Kreisbauernverbands Ulm-Ehingen. Die anhaltende Trockenheit macht wirklich den Landwirten in der Region ganz schön zu schaffen. Wie da die aktuelle Lage in Schwaben aussieht, das hört ihr gleich und zwar in gut 10 Minuten um 12:45.

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0: Ariana Grande, Yes And, an diesem sonnigen Freitagmittag. Wir haben es genau 12:44. Die anhaltende Trockenheit. Wir merken es selbst alle, wenn wir draußen unterwegs sind. Das Ganze setzt der Landwirtschaft in unserer Region ganz schön zu. Wie sich das auf die Ernte auswirkt, das erklärt Ernst Buck. Er ist Landwirt aus Holzkirch und Vorsitzender des Kreisbauernverbandes Ulm-Ehingen.
1: Diese Ernte ist, wenn wir den Durchschnitt von 10 Jahren hernehmen, für mich persönlich die schlechteste Ernte, die ich die letzten 10 Jahre eingefahren habe. Die trockene Witterung hat den Kornfrüchten, die wir mir jetzt einfach gedroschen haben, sehr stark zugesetzt. Die Kornfülle hat gefehlt. Auch im Bestand selber hat man einfach gesehen, halt mal, da ist nichts los. Wenn wir auf noch kargere Böden auf die Schwäbische Alb hochgehen, wo der Wasserhaushalt einfach schlechter ist, dann wird da die Ertragseinbußen noch höher gewesen sein.
0: Ja, auch Tierhalter spüren natürlich die Folgen, weil durch die geringeren Erträge Futter fehlt.
1: Das sitzt natürlich jetzt einem Tierhalter gravierend zu, weil wir müssen wie immer in einem Jahresrhythmus denken.

0: Der hätte jetzt ja normalerweise 70-80% vom Futter im Silo, was er bei Wendelreber bzw. bis nächstes Jahr Mai braucht. Das hat er aber nicht. Jetzt steht futterbaumäßig der Mais noch draußen. Der muss ja noch wachsen, sollte noch wachsen. Der hat aber durch die Trockenheit Wachstum abgeschlossen. Und das ist jetzt dem Tierhalter. Der sieht es jetzt gerade ganz mit einem Wein in der Auge. Ich halt mal, wie bringe ich die Tiere dann tatsächlich über den Winter?
1: Ja, ganz klar. Regen wäre also dringend nötig, das sagt auch Ernst Buck.
0: 100 Liter Landräger wäre gut. Da würdet mir uns alle freuen. Aber das Leben ist kein Wunschkonzert. Wenn dann mal 20 Liter kommen, dann sind wir auch schon mal wieder zufrieden, weil die Natur dann einfach aufatmet. Und wir können es nicht ändern.
1: Bei den Landwirten laufen die Kosten natürlich ganz normal weiter. Gleichzeitig kommt wegen der geringeren Ernte aber weniger Geld rein. Spüren wir das bald auch beim Einkaufen an den Preisen?
0: Würde mich freuen. Ich glaube, bis jetzt neuner. Das lasse ich jetzt mal auf mich zukommen. Im Milchsektor reagiert es ziemlich schnell, wenn jetzt zum Beispiel da tatsächlich eine Zeit kommen würde, wo die Milchviehhalter sagen, so, jetzt haben wir wirklich ein Problem mit dem Futter. Wir müssen jetzt 10%, 15% von den Milchkühen abschlachten, dass wir über den Winter kommen, dass wir da durchkommen oder einfach früher aussortieren. Dann sinkt ja auf einmal auch die Milchmenge und das wirkt sich dann manchmal schon sehr stark aus auf den Milchpreis.
1: Ja, das bleibt aber abzuwarten noch. Danke, Ernst Buck. Klar ist, die Trockenheit, die belastet viele Höfe in der Region. Regen wäre jetzt wahnsinnig wichtig. Schauen wir mal, was da auf uns zukommt, wenn ich gerade allein aufs Wetter schaue. Klar, heute Nachmittag und heute Abend, da kann es mal sein, dass es ein bisschen zuzieht. Aber wir haben hier so eine Vorhersage für ein paar Tage. Regen eher Fehlanzeige.

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1: Auf dem Schulhof der Grundschule Süd in Weißenhorn, da steht derzeit ein großer blauer Container und drinnen ist ein kleines Schwimmbecken.
2: Während den Ferien werden Kompaktkurse angeboten, das heißt, jedes Kind ist jeden Tag drinnen, über 2 Wochen, 2x Montag bis Freitag, und danach starten wöchentliche Kurse.

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1: Wir haben es Freitagmittag, kurz vor eins.
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19: Es ist 13 Uhr.
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21: Großbrand in Schweinestall bei Augsburg und deutsche Exporte klettern auf Rekordwert. Ich bin Franziska Scherer. Guten Tag. Jetzt ist klar, was den Großbrand auf dem Bauernhof in Ried bei Augsburg ausgelöst hat. Donau 3 FM Reporterin Regina Wisocki.
22: Laut Polizei war wohl ein technischer Defekt schuld an dem Feuer, das zeigen die bisherigen Ermittlungen. Hinweise auf Brandstiftung gibt es keine.

0: Ein Schweinestall und eine Lagerhalle mit Getreide wurden durch die Flammen zerstört. Mindestens 1000 Schweine sind in Flammen zum Opfer gefallen. Rund 250 Einsatzkräfte waren stundenlang im Einsatz. Der Sachschaden wird nach aktuellen Erkenntnissen auf einen unteren siebenstelligen Betrag geschätzt.
1: Nach dem Fund einer Sprengstoffdrohne am Flughafen Leipzig-Halle hat sich jetzt der Nationale Sicherheitsrat eingeschaltet. Das Gremium hat unter Vorsitz von Kanzler Merz telefonisch über den Vorfall beraten. Noch immer ist unklar, wer die Drohne gesteuert hat. Die Ermittlungen laufen weiter. Donau3FM-Reporterin Claudia Wächter.
2: Die Regierung sendet das Signal, wir nehmen den Vorfall sehr ernst und handeln. Es geht natürlich um Informationsaustausch, aber auch um mögliche Konsequenzen. Experten fordern zum Beispiel, alle Flughäfen schnell mit Top-Technik zur Drohnenabwehr auszustatten. Die Grünen kritisieren zudem einen Zuständigkeitswirrwarr zwischen den vielen Behörden. Für den Bundesinnenminister steht auf jeden Fall fest, das war ein hybrider Profi-Anschlag ausländischer Mächte.
1: Bahnreisende zwischen Tübingen, Reutlingen und Stuttgart müssen weiter mit Ausfällen und Ersatzbussen rechnen. Vom 8. bis 31. August fallen auf mehreren Linien viele Züge aus. Grund sind Bauarbeiten an Gleisen, Weichen und Bahnhöfen rund um Tübingen und Reutlingen. Die Einschränkungen sollen teilweise noch bis zum Ende der Sommerferien dauern. Heute um 19 Uhr geht es wieder los. Nach dem bitteren Abstieg aus der dritten Liga startet der SSV Ulm in die Regionalligasaison. Zum Auftakt steht mit dem Auswärtsspiel bei den Stuttgarter Kickers ein echtes Highlight an. Trainer Daniel Jungwirth geht trotz umgebauter Mannschaft selbstbewusst in das erste Spiel.
3: Unsere Spielweise soll wirklich attraktiver Fußball sein. Wir wollen mutigen Fußball zeigen, Ballbesitz, Fußball. Wir wollen das Spielgeschehen diktieren. Kickers ist eher eine Mannschaft, würde ich sagen, die über das Umschaltspiel kommt. So kommen schon mal zwei unterschiedliche Philosophien aufeinander. Und da gilt sich halt, wer bringt so seinen Matchplan ein bisschen besser durch? Wer hat die bessere Tagesform?
1: Heute Abend um 19 Uhr ist dann Anpfiff in Stuttgart. Und mehr Nachrichten gibt's in einer Stunde.
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5: Sommerwetter in Schwaben, es ist aber richtig angenehm, finde ich. Ich war nämlich gerade eben draußen vor der Tür, derzeit so 24, 25 Grad. Es geht hin und wieder mal ein ganz leichter Wind. Das macht das Wetter richtig schön. Es wird aber heute noch ein bisschen heißer. Es kann heute hochgehen wieder auf knapp 30 Grad, vor allem dann Richtung späten Nachmittag. Es kann aber auch ein bisschen zuziehen, vor allem in Richtung Alpen und in Richtung höhere Lagen. Auch in Richtung Bodensee. Hier und da gibt es dann ein paar Unwetter. Ein paar Regenschauer von oben und ein paar Blitz und Donner wird es auch geben. Morgen am Samstag und auch am Sonntag wieder heißes Wetter. Es ist trocken in Schwaben, Sonne und Wolken im Mix. Temperaturen jeweils über 30 Grad.
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5: Wir schauen auf die Straßen. Es staut sich auf der A8 in Richtung München zwischen dem Eichelberg und Hohenstadt. 5 Kilometer ist der Stau. Langzeitverlust derzeit bei 15 Minuten. Und A7 Füssenreuth Richtung Würzburg zwischen Altenstadt an der Iller und Langenau derzeit 22 Kilometer Stockhinterverkehr. Hier mindestens eine Dreiviertelstunde mehr Zeit mitbringen. Die letzte Abfahrt, wo ihr noch runterkommt, ist bei Altenstadt. Dann seid ihr hier ein bisschen schneller, wenn ihr dann über Illertissen und Föhringen über die Umleitungsstrecke fahrt.
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5: Geblitzt wird in Blaustein, Ehrensteiner Straße beim Busbahnhof, dann noch in Ichenhausen, Günsthalstraße in der 50er-Zone, A7 Richtung Würzburg zwischen Oberkochen und Westhausen. Und wir haben nochmal einen Blitzer, Dagmar hat ihn eben bestätigt, wenn ich ihn nochmal finde. Und zwar haben wir denn? Da haben wir sie doch, die Dagmar Superblitzer, Raststätte-Grübingen in Richtung München. Danke dir fürs Melden. Wenn ihr auch noch was für uns habt, gerne durchgeben. 08.490.400.
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5: Also man muss schon sagen, manchmal ist es absoluter Nonsens. Es gibt aber auch Influencer, die bringen uns zum Lachen. Sie inspirieren uns mit ihren Ideen oder begeistern mit richtig starkem und kreativem Content. Wir suchen bei Schwabens Top 10 derzeit Schwabens beliebtesten Influencer. Und die Top 10, sprich die 10 Finalisten, die stehen jetzt schon mal fest.
8: Stimmt für mich ab, helft mir dabei, Schwabens beliebtester Influencer zu werden. Und ich nenne dir jetzt 3 Gründe, warum deine Stimme bei mir landen sollte.
5: Wer hier den Sprung in die Top 10 schon mal geschafft hat, warum der Creator eure Stimme verdient hat und wer sonst noch mit dabei ist, das erfahrt ihr gleich in 10 Minuten um 12:15.

0: Michael Jackson, Man in the Mirror, am Freitagmittag hier bei Donau 3 FM.
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0: Sie unterhalten wirklich tausende Menschen auf Social Media und jetzt haben sie die Chance, den Titel Schwabens beliebtester Influencer zu erhalten. Die 10 Finalisten stehen fest und werben ab sofort um eure Stimmen. Mit dabei ist auch Almo mit seinem Kanal almo.official und das O bei Almo ist als Null geschrieben.
3: Stimmt für mich ab, helft mir dabei, Schwabens beliebtester Influencer zu werden. Und ich nenne dir jetzt drei Gründe, warum deine Stimme bei mir landen sollte. Erstens.

0: Erstens, ich bringe dir die geilsten Kaffeerezepte direkt zu dir nach Hause. Zweitens, egal ob Vollautomat, Generation Siebträger oder Kaffeeeinsteiger, bei mir findet jeder etwas. Drittens, bei mir geht es nicht nur um Kaffee, es geht um den Genuss.
1: Aber auch Julia vom Kanal Biebertipp weiß genau, warum ihr eure Stimme an sie vergeben solltet.
2: Biebertipp entdeckt immer die neuesten Spielplätze. Mit Biebertipp findet ihr die schönsten saisonale Ausflugsziele, passend zur Jahreszeit.
3: Mit Biebertipp entdeckt ihr die schönste Badeseen und Abkühlungsorte in der Region.
4: Biebertipp zeigt Familien, dass die schönste Abenteuer direkt vor der Haustür beginnen. Mit bezahlbaren Ausflugstipps möchten wir unvergessliche Familienmomente schaffen. Wenn ihr das unterstützen möchtet, freuen wir uns über eure Stimme. Danke!
1: Ebenfalls im Finale steht Markus mit seinem Kanal Backbube.
5: Hey Leute, vielen Dank, dass ihr mich in die Top 10 der beliebtesten Influencer Ulms gewählt habt. Und jetzt soll ich euch davon überzeugen, dass ihr nochmal für mich abstimmt, damit ich am Ende gewinne. Und dass hier immer authentisch zugeht, sage ich euch, wie es ist. Ich habe überhaupt keine Ahnung, was ich euch sagen soll. Darum lasse ich einfach meine Kuchen für mich sprechen und bedanke mich an dieser Stelle schon mal für eure Stimmen.
1: Sehr schön. Das waren jetzt mal 3 Vorschläge. Es sind aber noch 7 weitere im Finale mit drin. Schaut gerne rein hier bei uns auf der Website. Da gibt es alles für euch nochmal zu zusammengefasst. Ihr habt jetzt Zeit, übers ganze Wochenende für euren Lieblingsinfluencer aus dem Schwabenland abzustimmen. Und zum Montag, sprich zum Start in die neue Woche, gibt es dann ein Ergebnis.
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2: Es ist richtig schön sommerlich in Schwaben. Nicht ganz so brechend heiß wie jetzt die letzten paar Tage. Derzeit sind wir im Schnitt so bei 25 Grad unterwegs. Ein bisschen was geht da natürlich noch bis rein in den Nachmittag. Sonst Sonne und Wolken im Mix. Später kann es mal ein bisschen zuziehen in Richtung Bodensee und in Richtung Alpen. Da gibt es vielleicht hier ein paar Tröpfchen. Aber alles halb so wild. Das Wochenende, das wird richtig schön. Es wird heiß in Schwaben. Temperaturen wieder über 30 Grad. Jetzt am Samstag und am Sonntag, da gehen wir sogar schon wieder in Richtung 35 Grad.
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2: Wir schauen auf die Straßen um 14:58. Bitte vorsichtig fahren auf der A8 in Richtung München zwischen Oberelchingen und Leipheim. Da liegen Gegenstände auf der Fahrbahn. Derzeit staut sich's auch auf der A7 und zwar Füssenreute in Richtung Würzburg zwischen Altenstadt an der Ille und Heidenheim. Eigentlich komplett auf dieser Strecke staut sich's immer wieder mal, ganz egal wo ihr da unterwegs seid. Das sind mittlerweile fast 30 Kilometer, wo es stockt. Zeitverlust mittlerweile bei über einer Stunde. Am besten, wenn es noch möglich ist, diesen Bereich der Autobahn auf der A7 umfahren. Ich weiß, ist ein Riesenumweg, aber lieber Umweg fahren, anstatt irgendwo sinnlos im Stau zu stehen. A7 Richtung Füssenreute zwischen den drei Kittistädten und Föhringen. Dichter Verkehr, Zeitverlust bei 5 Minuten. Und A8 Richtung München zwischen Eichelberg und Hohenstadt. 4 Kilometer stocken, Zeitverlust bei 10 Minuten. Ganz wichtig, das muss man immer dazu sagen, wenn ihr runterfahrt von der Autobahn, bitte über die offiziellen Umleitungsstrecken fahren. Alles andere ist Blödsinn.
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2: In Ichenhausen wird geblitzt. Günzthalstraße, 50er-Zone, Thomerdingen, Ortsausgang Richtung Temmenhausen, Ulm, Neue Mitte, Höhe, Rathaus und Langenau-Hindenburgstraße gegenüber von der Eisdiele. Wenn ihr uns doch was durchgeben wollt, einen Blitzer, eine Verkehrsmeldung oder auch ein Update zum Stau auf der A7, dann macht das sehr gerne. Entweder per WhatsApp, da gibt's die Nummer auf donau3fm.de oder durchklingeln 08.490.400, kostenfrei.
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2: Da freue ich mich schon riesig drauf. Eine der chaotischsten Freundesgruppen der Filmgeschichte kommt tatsächlich zurück.
5: Iggy! Hey, wie geht's, Alter?
6: Mann, ich dachte, du wolltest Sport machen.
5: Wie meinst du das?
6: Du bist fett?
5: Nein!
2: Mehr als 13 Jahre nach Kindsköpfe 2 haben die Dreharbeiten zum dritten Teil begonnen. Welche Stars zurückkehren und was bisher über diese Fortsetzung bekannt ist, das hört ihr gleich um 14:45 in Isis Bombiversum.

0: David Guetta und Sia mit den Flames am Freitagnachmittag. Die Kindsköpfe sind zurück, also die aus dem Film. Inzwischen sind sie ganz klar ein bisschen älter, aber vermutlich kein bisschen vernünftiger. 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
3: Freunde der gepflegten Unterhaltung. Ich freue mich so. Adam Sandler holt nämlich seine alte Chaos-Truppe zurück.
4: Weißt du noch, als wir immer hierher sind, wenn wir breit waren?
5: Was ist breit?
6: Wenn man ein Verlangen nach Eiscreme hat.
7: Ich will breit sein.
8: Ich will total breit sein.
9: Ich will auch Schokolade breit sein.
3: Leute, der dritte Kindsköpfe-Film ist offiziell in Produktion. Mehr als 13 Jahre nach dem zweiten Film haben jetzt die Dreharbeiten in New Jersey begonnen. Adam Sandler hat dazu ein erstes gemeinsames Bild der Besetzung veröffentlicht und geschrieben, wir haben euch vermisst. Und tatsächlich, es sind fast alle bekannten Gesichter wieder mit dabei. Kevin James, Chris Rock, David Spade, Salma Hayek, Maya Rudolph und Maria Bello kehren zurück. Auch Rob Schneider ist wieder mit an Bord.
10: Oh, und das ist bestimmt deine Mutter.
11: Meine Frau.
10: Tut mir leid.
11: Mir nicht.
3: Er war zwar im ersten Film dabei, aber beim zweiten Teil hat er ja gefehlt. Inhaltlich ist bislang nur so die grobe Richtung bekannt. Die Kinder der Clique, die sind inzwischen erwachsen und die alten Freunde sind damit praktisch frei für ihr nächstes großes Abenteuer. Was genau da passiert, das hält Netflix aber noch geheim. Neu mit dabei sind unter anderem Julie Bowen, Bailey Madison und Comedian Dean Cole. Außerdem spielt Basketballlegende Shaquille O'Neal wieder mit.
12: Was macht der Schulbus hier?
13: Ich habe ihn geklaut.
12: Was? Put your hands in the air! And wave them like you just don't care! Say ho, ho, ho!
3: Einen Veröffentlichungstermin gibt's aber bisher noch nicht. Klar ist nur, der Film erscheint bei Netflix. Und was auch klar ist, ja, ich glaube wirklich erwachsen werden diese Kindsköpfe wahrscheinlich nie, aber genau so ist recht.
14: Soll das ein Witz sein?

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0: Auf dem Schulhof der Grundschule Süd in Weißenhorn, da steht derzeit ein großer blauer Container und drinnen ist ein kleines Schwimmbecken.
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4: Freitag Nachmittag kurz vor 2.
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2: Es ist 14 Uhr.
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4: Großbrand in Schweinestall bei Augsburg. Und deutsche Exporte klettern auf Rekordwert. Ich bin Franziska Scherer. Guten Tag. Jetzt ist klar, was den Großbrand auf dem Bauernhof in Ried bei Augsburg ausgelöst hat. Donau 3 FM Reporterin Regina Wisocki.
5: Laut Polizei war wohl ein technischer Defekt schuld an dem Feuer, das zeigen die bisherigen Ermittlungen. Hinweise auf Brandstiftung gibt es keine. Ein Schweinestall und eine Lagerhalle mit Getreide wurden durch die Flammen zerstört. Mindestens 1000 Schweine sind in Flammen zum Opfer gefallen. Rund 250 Einsatzkräfte waren stundenlang im Einsatz. Der Sachschaden wird nach aktuellen Erkenntnissen auf einen unteren siebenstelligen Betrag geschätzt.
4: Nach dem Fund einer Sprengstoffdrohne am Flughafen Leipzig-Halle hat sich jetzt der Nationale Sicherheitsrat eingeschaltet. Das Gremium hat unter Vorsitz von Kanzler Merz telefonisch über den Vorfall beraten. Noch immer ist unklar, wer die Drohne gesteuert hat. Die Ermittlungen laufen weiter. Donau 3 FM Reporterin Claudia Wächter.
6: Die Regierung sendet das Signal, wir nehmen den Vorfall sehr ernst und handeln. Es geht natürlich um Informationsaustausch, aber auch um mögliche Konsequenzen. Experten fordern zum Beispiel, alle Flughäfen schnell mit Top-Technik zur Drohnenabwehr auszustatten. Die Grünen kritisieren zudem einen Zuständigkeitswirrwarr zwischen den vielen Behörden. Für den Bundesinnenminister steht auf jeden Fall fest, das war ein hybrider Profi-Anschlag.

0: ausländischer Mächte.
1: Bahnreisende zwischen Tübingen, Reutlingen und Stuttgart müssen weiter mit Ausfällen und Ersatzbussen rechnen. Vom 8. bis 31. August fallen auf mehreren Linien viele Züge aus. Grund sind Bauarbeiten an Gleisen, Weichen und Bahnhöfen rund um Tübingen und Reutlingen. Die Einschränkungen sollen teilweise noch bis zum Ende der Sommerferien dauern. Heute um 19 Uhr geht es wieder los. Nach dem bitteren Abstieg aus der dritten Liga startet der SSV Ulm in die Regionalligasaison. Zum Auftakt steht mit dem Auswärtsspiel bei den Stuttgarter Kickers ein echtes Highlight an. Trainer Daniel Jungwirth geht trotz umgebauter Mannschaft selbstbewusst in das erste Spiel.
2: Unsere Spielweise soll wirklich attraktiver Fußball sein. Wir wollen mutigen Fußball zeigen, Ballbesitz, Fußball. Wir wollen das Spielgeschehen diktieren. Kickers ist eher eine Mannschaft, würde ich sagen, die über das Umschaltspiel kommt. So kommen schon mal zwei unterschiedliche Philosophien aufeinander. Und da gilt sich halt, wer bringt so seinen Matchplan ein bisschen besser durch? Wer hat die bessere Tagesform?
1: Heute Abend um 19 Uhr ist dann Anpfiff in Stuttgart und mehr Nachrichten gibt's in einer Stunde.
3: Ja, gerade eben sind hier direkt unter uns, wo der Donauweg dann reingeht in die City, ist eine ganze Horde an SSV-Fans vorbeigelaufen. Wir drücken im SSV natürlich die Daumen.
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3: Das Wetter passt eigentlich auch perfekt für ein Fußballspiel. Angenehme 26 Grad im Schatten, weiß ich nicht, wie es da ist, aber es ist schon jetzt warm. Ein bisschen was geht da noch, so 27, 28 Grad werden wir hier und da auf alle Fälle erreichen. Die Sonne scheint, ein paar Wolken sind unterwegs, schönes Wetter. Und das Wochenende wird ähnlich, es wird noch ein Stückchen heißer, vor allem hin zum Sonntag. Da können wir knapp die 35 Grad wieder erreichen. Die Sonne bleibt uns auf alle Fälle erhalten.
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3: Wir schauen auf die Straßen zwischen Geislingen an der Steige und dem Abzweig nach Wittingen. Direkt dort auf dem Kreuzungsbereich steht derzeit ein liegen gebliebenes Fahrzeug. Bitte hier in diesem Bereich vorsichtig fahren. Stau haben wir derzeit auf der A8 in Richtung München zwischen dem Eichelberg und Hohenstadt. 5 Kilometer ist der ganze Spaß lang. Zeitverlust derzeit bei 15 Minuten. Und wenn ihr unterwegs seid auf der A7 Füssenreuth Richtung Würzburg, da staut sich zwischen Nersingen und Heidenheim. 13 Kilometer Stau in diesem Bereich. Zeitverlust bei 20 Minuten und davor zwischen Altenstadt an der Ille und dem Dreikittistätten 12 Kilometer stockend. Zeitverlust hier bei einer knappen halben Stunde. Die letzte Abfahrt, wo ihr noch recht entspannt runterkommt, ist Altenstadt.
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3: Geblitzt wird, ganz frisch gemeldet übrigens, auf der B30 Richtung Ulm, kurz vor Achstetten. Und einen zweiten Blitzer haben wir auf der B30 Richtung Ulm, kurz vor Watthausen. Das ist dann ein super Blitzer. Weitere Blitzer haben wir noch in Ichenhausen, in der Günsthalstraße, 50er-Zone. Und auf der A7 Richtung Würzburg, zwischen Oberkochen und Westhausen, in der 80er-Zone.

0: gelöst, das Schwabenquiz mit Oma Rosa. Peter war heute früh dran, also nicht ich, sondern ein Namensvetter, der wurde heute früh angerufen von Andy und Easy. Und bei ihm war es eigentlich dann relativ schnell klar, wo die Oma Rosa in dieser Woche unterwegs ist. Es lag an einem einzigen Tipp.
1: Dann habe ich das gehört, dass die Emminger und Günzburg und so weiter, die alle da Rettungsdienst in der Leitstelle sind. Und die Leitstelle sitzt mal in Grumbach.
0: Also, ob Grumbach stimmt oder ob es doch hinter Machtelfing ist, ich weiß es nicht. Die Auflösung, die gibt's gleich nach einfach guter Musik um 14:45.
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0: Ein Riesenhit aus den 90er Jahren. Culture Beat, Mr. Vain.
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0: Finde ich eigentlich ganz witzig in dieser Woche, denn Hörer Peter hat mitgemacht bei unserem Schwabenquiz und beim gleichen Tipp wussten wir beide, wo Oma Rosa in dieser Woche unterwegs ist. Wir haben vielleicht ein gemeinsames Hobby. Es geht um die Feuerwehr. Hört mal nochmal rein.
2: Wie schwer oder einfach war es für dich diese Woche?
3: Das war für mich relativ einfach. Ich habe leider Gottes plus zwei, habe ich gehört. Mhm. Und beim zweiten war es mir klar, weil ich habe früher im Rettungsdienst geschafft. Und dann habe ich das gehört, dass die Emminger und Günzburg und so weiter, die alle da Rettungsdienst in der Leitstelle sind. Und die Leitstelle sitzt normal in Grumbach.
4: Ja, bei mir der Ausschlag war tatsächlich der Fußballplatz in Krumbach, weil da hat der Tuchel, ja, der jetzt die Engländer trainiert, seine ersten Fußballschritte gemacht.
3: Wusste ich das.
4: Ja, Peter, dann fragen wir mal ganz schnell, Oma Rosa, was sagst du dazu? Ist es Krumbach?
5: Richtig, es ist Krumbach. Du bist kein Dummer.
4: Na, perfekt, wunderbar. Und genau deshalb kriegst du die Original-Donau-Treffe im Schwabentasse geschenkt.
3: Schön, freut mich.
0: Vielleicht war es ja doch ich mit verstellter Stimme. Nein, war ich nicht. Peter, herzlichen Glückwunsch an die Tasse, an dich. Du hast eine Tasse gewonnen. Und die nächste Tasse, die gibt's dann in der nächsten Woche am Freitag. Bis dahin gibt's aber natürlich wieder Tipps von unserer Oma Rosa. Und den ersten gibt's am Montag.
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13: Schönes und vor allem recht angenehmes Sommerwetter aktuell in Schwaben. So 25, 26 Grad stehen auf dem Thermometer. Ein bisschen was geht da vielleicht noch zum Nachmittag hin. Aber nicht überall. Teilweise zieht es auch wieder ein bisschen zu. Vor allem in Richtung Allgäu, sprich in Richtung Berge und nach oben auf der Alp. Da kann es hier und da dann auch mal ein bisschen scheppern, sprich ein kleines Hitzegewitter oder ein paar Regentropfen von oben geben. Wochenende, das wird richtig schön. Sonne und Wolken gemixt an beiden Tagen. Der Sonntag wird der heißere Tag, da wieder Temperaturen bis zu 35 Grad.
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13: Bitte vorsichtig fahren. Zwischen dem Schloss Zeil und Unterzeil, das ist im Kreis Ravensburg, da ist derzeit ein freilaufendes Pferd unterwegs. Das muss wieder eingefangen werden, deshalb hier bitte vorsichtig fahren. Dann schauen wir rüber auf die A7 fürs Neute Richtung Ulm. Zwischen Altenstadt an der Ille und den drei Kittistädten 7 Kilometer stockend, 15 Minuten obendrauf. Im weiteren Verlauf dann zwischen Nersingen und Heidenheim 12 Kilometer stockend, 20 Minuten obendrauf.
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13: Geblitzt wird

0: Langenau in der Hindenburgstraße gegenüber von der Eisdiele, danach auf der B30 Biberach Richtung Ulmhöhe Mettenberg, Ulm-Haslerstraße zwischen der Aral-Tankstelle Römerplatz und Turmerdingen Ortsausgang Richtung Temmenhausen. Alle weiteren Blitzer und die Verkehrsmeldungen gibt's für euch natürlich zum Nachlesen auf donau3fm.de oder in der donau3fm-App.
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0: Ich wünsche euch einen schönen Freitagnachmittag. Ich hoffe, ihr könnt schon so langsam in Richtung Wochenende durchstarten. Und da kann man ja auch was unternehmen am Wochenende. Und manchmal müssen wir wirklich nicht weit fahren, um einen richtig schönen Tag zu erleben mit der ganzen Familie. Zum Beispiel der Kletterwald in Laichingen wäre doch ein super Ausflug in den Sommerferien wert, oder? Mehr dazu dann gleich nach den nächsten drei Hits.

0: Prey am Freitagnachmittag hier bei Donau 3 FM. Und für euch gibt es jetzt ein Abenteuer, wirklich für die ganze Familie. Da muss man nicht weit fahren. Nein, das ist hier im Schwabenländle.
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0: Und das Ganze ist wirklich nicht weit entfernt hier von Ulm und klingt nach einem perfekten Ausflugsziel für die Sommerferien. Und zwar geht's da um den Kletterwald in Laichingen. Emi Zwick ist vom Kletterwald. Emi, was bietet der Kletterwald denn an?
3: Der Kletterwald Laichingen bietet insgesamt 19 abwechslungsreiche Parcours in verschiedenen Schwierigkeitsgraden an. Mit fast 300 Kletterelementen von Netzen, Überhängebrücken bis hin zu Tarzanseilen ist hier für jeden was dabei. Außerdem gibt es eine 152 Meter lange Seilbahn und Kletterelemente in bis zu 16 Metern Höhe. Nach einer ausführlichen Sicherheitseinweisung kann man dann 3 Stunden lang klettern. Wer zwischendurch eine Pause braucht, kann sich in unserem Imbiss mit gemütlichem Biergarten stärken. Und für alle, die lieber auf dem Boden bleiben möchten, bieten wir mit den Explore Games auch ein spannendes Outdoor-Rätselabenteuer an.
0: Für welche Altersgruppen ist der Kletterwald in Laichingen denn geeignet?
3: Unser Wald ist für nahezu alle Altersgruppen geeignet. Schon die Kleinsten ab 2 Jahren können sich auf unserem Bambini-Parcours austoben. Ab 5 Jahren dürfen die Kinder dann schon die ersten regulären Parcours klettern und ab 8 Jahren steht dann schon bereits der Großteil unserer Strecken offen. Die besonders anspruchsvollen Parcours sind dann ab 16 Jahren freigegeben. Insgesamt ist der Kletterwald also ein tolles Ausflugsziel für alle.
0: Was würdest du denn sagen, was macht euch denn so besonders als Kletterwald?
3: Das Besondere an unserem Kletterwald ist, dass hier wirklich jeder auf seine Kosten kommt. Also egal ob Anfänger oder erfahrener Kletterer. Dazu kommt auch unsere einzigartige Lage mitten auf der Schwäbischen Alb, direkt neben der Laichinger Tiefenhöhle. Die Kombination aus Natur, Sport, Abenteuer und Spaß macht den Kletterwald zu einem besonderen Ausflugsziel für die ganze Familie.
0: Also der Kletterwald ist ein richtig tolles Ausflugsziel hier im Schwabenländle für alle Altersgruppen und auch für alle Schwierigkeitsstufen. Es gibt dort wahnsinnig viel zu entdecken. Gerne mal vorbeischauen. Dort könnt ihr auch alles natürlich nochmal nachlesen bei uns auf der Website auf donau3fm.de.
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0: Andi Scheiter und Easy Tausend.
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4: Und das sag ich servus, Michel.
5: Ja, und das sag ich servus, Peter.
4: Ja, sauber, du brauchst ja schier nicht mehr in die Arbeit kommen, wie ich gehört habe, weil du brauchst ja eine halbe Ewigkeit.
5: Ja, ich kann gar nicht mehr Autobahn fahren, weil wenn du von Illertissen auf die Autobahn fährst Richtung Hietigstetten, hast du verloren seit Wochen. Und jedes Mal, wann ich es probiert habe, war ich wieder da angeschaut. Ich habe aber auf diesen Baustellen nie jemand arbeiten sehen.
4: Ach so, ganz spannend. Ist ja aber auch schon Freitagnachmittag. Aber bei dir ist es ja auch so, du fährst ja heim gestern Abend, hier Donnerstagabend heimfahren und

0: Und im Heimfahren fährst du ja schon wieder her, weil du brauchst ja halt so ewig.
1: Für mich beginnt jetzt eh eine schwierige Zeit, dann jetzt kommt ja dann die Urlaubszeit. Dann kommt die Zeit, da ist der erste Urlaubstag und du kennst das Gefühl, ab da ist der Urlaub schon fast wieder rum.
0: Das stimmt, das ist sehr traurig. Das ist das Gleiche auch mit dem Feierabend. Ich gehe jetzt in den Feierabend

0: gut, dann ist es auch mal geklärt. Viel Spaß jetzt mit Michel, der jetzt übrigens mit dem Arbeitstag erst anfängt. Alle anderen Glücklichen, so wie ich es auch einer bin. Einen schönen Freitag und ein schönes Wochenende.
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4: Großbrand in Schweinestall bei Augsburg und gute Nachrichten für die deutsche Wirtschaft. Ich bin Franziska Scherer. Guten Tag. Nach dem Großbrand durch einen technischen Defekt auf dem Bauernhof in Ried bei Augsburg sind über 1000 Schweine gestorben. Menschen wurden nicht verletzt. Der Schaden liegt im unteren siebenstelligen Bereich. Bis zu 250 Einsatzkräfte waren die ganze Nacht vor Ort, unterstützt von Landwirten, die mit Traktoren Wasser zur Brandstelle brachten. Nach dem Brand fordert die SPD im Bayerischen Landtag jetzt besseren Brandschutz auf Bauernhöfen. Gute Nachrichten für die deutsche Wirtschaft. Die Exporte sind im Juni auf einen Rekordwert gestiegen. Auch die Industrieproduktion hat sich erholt. Besonders die Autoindustrie legte zu. Donau 3 FM-Reporterin Katrin Müller.
5: Industrie, Bau- und Energieversorger stellten damit das dritte Mal in Folge mehr her als im Vormonat. Besonders erfreulich, nach den Einbrüchen in der Vergangenheit stieg die Produktion in der Autobranche im Juni deutlich, um 3,6%. Auch andere Bereiche im Fahrzeugbau legten zu, wie die Produktion von Flugzeugen, Schiffen, Zügen und Militärfahrzeugen. Ökonomen sehen die Talfahrt der Industrie damit beendet. Viel hängt aber auch davon ab, wie sich die geopolitische Lage und die Energiepreise entwickeln. Und auch das Niedrigwasser sorgt für Probleme.
4: Reisende haben heute Morgen in einem Regionalexpress von Karlsruhe nach Stuttgart einen aggressiven Mann in der Zugtoilette eingeschlossen. Der 42-Jährige soll zuvor drei 18-jährige Frauen beleidigt und bespuckt haben. Die Reisenden hielten den Mann bis zum Eintreffen der Bundespolizei fest. Gegen ihn wird jetzt unter anderem wegen Beleidigung und Körperverletzung ermittelt. In der kommenden Fußballsaison kämpft der SSV Ulm in der Regionalliga um den direkten Wiederaufstieg in die dritte Liga. Zur Konkurrenz zählen dabei auch die Stuttgarter Kickers, der Auftaktgegner der Ulmer. Der neue SSV Ulm-Trainer Daniel Jungwirth schätzt

0: vor dem Spiel die Kickers ein und nennt seine weiteren Aufstiegsfavoriten.
1: Die größte Herausforderung war es einfach, dass in Anführungsstrichen alle neu waren, sprich Trainerteam, sportliche Führung, die Spieler, dass wir da wirklich zueinander finden so und dann in eine Richtung marschieren. Auf der anderen Seite muss ich auch sagen, die haben das auch alle super umgesetzt. Jeder will, jeder möchte. Sowas kann ja auch eine Riesenchance sein, wenn man eben komplett neu beginnen muss.
0: Heute Abend um 19 Uhr ist dann Anpfiff in Stuttgart und mehr Nachrichten gibt's in einer halben Stunde.
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3: Die Temperaturen sind etwas angenehmer als zuletzt, behaupte ich jetzt mal. Und da liegen wir heute momentan zumindest mal in der Ulmer Innenstadt bei 26 Grad im Schatten. In den Nächten kann man auch wieder atmen, kommende Nacht 12, 13 Grad. Das funktioniert dann wieder mit dem Schlafen. Samstag, Sonntag geht es wieder langsam nach oben. Sonntag überschreiten wir die 30-Grad-Marke wieder.
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3: Um 15.03 Uhr, A7 Füssen Richtung Ulm zwischen Altenstadt und Hettistetten. 7 Kilometer stocken, 13 Minuten obendrauf. Füssen Richtung Würzburg, im weiteren Verlauf dann praktisch Nersingen-Heidenheim, dazwischen 14 Kilometer stockend und 18 Minuten obendrauf. Die A8 München Richtung Stuttgart, zwischen Kirchheim-Teck West und Wendlingen dichter Verkehr, da dauert es 1-2 Minuten länger, das liegt im Das-geht-ja-noch-Bereich.
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3: Blitzer aktuell B30, Fahrt Richtung Ulm kurz vor Achstetten, dann Thomerdingen, Ortsausfahrt Richtung Temmenhausen, Ulm beim Rathaus beidseitig in der 20er-Zone, Ulm-Hassler-Straße zwischen Aral-Tankstelle und Römerplatz in der 30er-Zone und A7 nach Würzburg zwischen Ahlen, Oberkochen und Westhausen, 80er-Zone dort.
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3: Servus zusammen, schönen Nachmittag am Freitag. Na, Freitag ist geworden, das heißt Wochenende steht vor der Tür. Sie sind nur wenige Millimeter groß, trotzdem unverzichtbar für unseren Wald. Doch ausgerechnet wegen des Ausbaus der A8 müssen jetzt ganze Waldameisenvölker umziehen.
6: Hier wird die Autobahn breiter gemacht, durch vier Wälder durch. Und das heißt, da musste man gucken, eben dort Waldameisen, kann man die umsiedeln.
3: Ja, wer für die Umsiedlung zuständig ist, wie das Ganze auch abläuft. Sowas ist mal interessant zu wissen. Das erfahrt ihr gleich bei mir. Vorher Phil Collins, Teddy Swims und Holly Hammers.

0: Don't You Lose My Number und Phil Collins, der Mann, der früher am Schlagzeug Schlagzeilen gemacht hat. Neuerdings hört man nur noch Sachen wie, dass er sich erst vor kurzem online einen neuen Fernseher bestellt hat und den dann wieder zurückgeschickt hat, weil die Fernbedienung beschädigt war. Das aber nur so als Randinformation. So, kümmern wir uns um Ameisen. Das ist ungewöhnlich, aber auf jeden Fall angebracht, denn der Ausbau der A8 schafft Platz für den Verkehr. Für die Waldameisen bedeutet er aber, dass ihr zu Hause verschwindet, ne? Damit die geschützten Tiere dann trotzdem überleben können, müssen sie sorgfältig umgesiedelt werden. Und genau dafür ist Ameisenjäger Franz Gregetz im Einsatz. Franz, erzähl uns doch mal ein bisschen was. Das habe ich noch nie gehört, was ein Ameisenjäger genau macht.
1: Der achtet darauf, dass es den Waldameisen gut geht. Und hier wird die Autobahn breiter gemacht, durch vier Wälder durch. Und das heißt, da musste man gucken, leben dort Waldameisen oder nicht, kann man die umsiedeln. Und das läuft jetzt schon seit ein paar Monaten, die Umsiedlungen. Und jetzt bin ich in der Phase, wo ich nachschöpfe. Da leben in einem Volk 1 Million Ameisen und 1000 Königinnen. Und die muss man alle rauskriegen an einen neuen Standort. Und das geht ja nicht beim ersten Mal, sondern da muss man mindestens 10 Mal nachschöpfen, nennt man das.
0: Ja, und wie läuft so eine Umsiedlung ab?
1: Starten tue das Ganze von Hand. Also quasi, ich habe mehrere Fässer dabei im Auto und dann knie ich mich hin und schöpfe das Baumaterial, also den gesamten Hügel mit den Ameisen rein, sortiere diese dann auch, gell, nach oben, mitten, unten und dann fahre ich die zum neuen Standort.
0: Okay, du hast vorhin erzählt, dass du mehrfach zum Nachschöpfen zurückkommst. Warum ist das notwendig?
1: Da ist einfach immer noch eine Königin übrig geblieben oder 2 oder 3, ja, und die versuchen an dem alten Standort ein neues Nest zu gründen. Und die müssen weg, unbedingt. Und da muss ich dann halt

0: etwas tiefer graben in den mineralischen Boden rein. Das geht dann nicht mehr von Hand. Da muss man dann mal ausnahmsweise eine Schaufel nehmen.
1: Ja, also mit dem ersten Abschöpfen ist die Arbeit also noch lange nicht beendet. Warum Franz diesen Aufwand auf sich nimmt und wie er sein Wissen an Interessierte weitergeben möchte, das erfahrt ihr gleich bei mir. Da wollen wir nämlich noch mal ein bisschen mehr drüber wissen. In circa einer halben Stunde hier bei Donau 3FM. Ihr könnt es aber auch nachlesen auf donau3fm.de. Eins ist aber sicher, wenn an der A8 gebaut wird, dann ist für die Waldameisen erstmal Umzug angesagt.
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9: Es ist 3:30.
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11: Großbrand in Schweinestall bei Augsburg und gute Nachrichten für die deutsche Wirtschaft. Ich bin Franziska Scherer. Guten Tag. Nach dem Großbrand durch einen technischen Defekt auf dem Bauernhof in Ried bei Augsburg sind über 1000 Schweine gestorben. Menschen wurden nicht verletzt. Der Schaden liegt im unteren 7-stelligen Bereich. Bis zu 250 Einsatzkräfte waren die ganze Nacht vor Ort, unterstützt von Landwirten, die mit Traktoren Wasser zur Brandstelle brachten. Nach dem Brand fordert die SPD im Bayerischen Landtag jetzt besseren Brandschutz auf Bauernhöfen. Gute Nachrichten für die deutsche Wirtschaft. Die Exporte sind im Juni auf einen Rekordwert gestiegen. Auch die Industrieproduktion hat sich erholt. Besonders die Autoindustrie legte zu. Donau 3 FM Reporterin Katrin Müller.
12: Industrie, Bau- und Energieversorger stellten damit das dritte Mal in Folge mehr her als im Vormonat. Besonders erfreulich, nach den Einbrüchen in der Vergangenheit stieg die Produktion in der Autobranche im Juni deutlich, um 3,6%. Auch andere Bereiche im Fahrzeugbau legten zu, wie die Produktion von Flugzeugen, Schiffen, Zügen und Militärfahrzeugen. Ökonomen sehen die Talfahrt der Industrie damit beendet. Viel hängt aber auch davon ab, wie sich die geopolitische Lage und die Energiepreise entwickeln. Und auch das Niedrigwasser sorgt für Probleme.
11: Reisende haben heute Morgen in einem Regionalexpress von Karlsruhe nach Stuttgart einen aggressiven Mann in der Zugtoilette eingeschlossen. Der 42-Jährige soll zuvor 3 18-jährige Frauen beleidigt und bespuckt haben. Die Reisenden hielten den Mann bis zum Eintreffen der Bundespolizei fest. Gegen ihn wird jetzt unter anderem wegen Beleidigung und Körperverletzung ermittelt. In der kommenden Fußballsaison kämpft der SSV Ulm in der Regionalliga um den direkten Wiederaufstieg in die dritte Liga. Zur Konkurrenz zählen dabei auch die Stuttgarter Kickers, der Auftaktgegner der Ulmer. Der neue SSV Ulm-Trainer Daniel Jungwirth schätzt vor dem Spiel die Kickers ein und nennt seine weiteren Aufstiegsfavoriten.
13: Die größte Herausforderung war es einfach, dass in Anführungsstrichen alle neu waren, sprich Trainerteam, sportliche Führung, die Spieler, dass wir da wirklich zueinander finden so und dann in eine Richtung marschieren.

0: Auf der anderen Seite muss ich auch sagen, die haben das auch alle super umgesetzt. Jeder will, jeder möchte. Sowas kann ja auch eine Riesenchance sein, wenn man eben komplett neu beginnen muss.
1: Heute Abend um 19 Uhr ist dann Anpfiff in Stuttgart und mehr Nachrichten gibt's in einer halben Stunde.
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3: Und vor einer Minute ist der Mannschaftsbus des SSV hier direkt vorm Studio vorbeigefahren. So, dann schauen wir mal aufs Wetter und das dürfte für Fußball optimal sein heute. Na, 26 Grad haben wir aktuell in Ulm. In der kommenden Nacht geht's runter auf 12, 13 Grad. Man kann also wieder besser schlafen und Samstag, Sonntag steigt das Thermometer langsam wieder. Sonntag erreichen wir wieder Temperaturen knapp über 30 Grad.
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3: 15.33 Uhr, A7 Füssen Richtung Ulm zwischen Altenstadt und Hethestetten, 4 Kilometer Stau, 17 Minuten obendrauf. Im weiteren Verlauf Langenau-Heidenheim, 8 Kilometer Stocken, 13 Minuten. A7 Ulm Richtung Würzburg, an der Lohnetalbrücke, Gefahr durch eine ungesicherte Unfallstelle auf dem linken Fahrstreifen. Dann haben wir noch die A96 Lindau Richtung München zwischen Aitrach und Kreuzmemmingen. Der linke Fahrstreifen blockiert vor sich dort auch Personen auf der Fahrbahn. Da läuft gerade eine Unfallaufnahme. Die Feuerwehr regelt dort den Verkehr.
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3: B30 Richtung Ulm, kurz vor Achstetten und in Ulm an der neuen Mitte beim Rathaus beidseitig in der 20er-Zone. In Thomerdingen, Ortsausfahrt Richtung Temmenhausen. B30 Biberach Richtung Ulm auf Höhe von Mettenberg in der 120er-Zone. In Langenau auf der Hindenburgstraße gegenüber der Eisdiele. B30 Ravensburg-Biberach am Stadel bei Oberessendorf und B30 Richtung Ulm kurz vor

0: Servus zusammen, einen schönen Nachmittag mit Donau 3 FM. Heute am Freitag, so langsam kommt's Wochenend auf uns zu. Jetzt kommen wir gleich nochmal auf das Thema Ameisen. Sie sehen, sie hören, sie riechen, sie fühlen und sie schmecken auch richtig. Und also nicht zum Essen, sie selber schmecken richtig gut. Klingt ungewöhnlich, ist aber möglich.
1: Von 9 Uhr bis 17 Uhr kann man mich besuchen mit meiner umfangreichen Ameisenausstellung. Und dort kann man die Ameisen tatsächlich mit allen 5 menschlichen Sinnen erleben.
0: Ja, also wo die Ameisenausstellung stattfindet und was euch dort erwartet, ihr erfahrt gleich bei mir nach Pink, nach Huey Lewis and the News und nach allen.

0: Donut Reifer mit Pink und Tochter Sage Hart und Cover Me in Sunshine. Gleich haben wir noch Katy Perry mit der neuen mit Watch It Burn. So, dann schauen wir nochmal auf das Thema Ameisenheger. Ich kannte das Wort bis heute nicht, aber vorher haben wir ja schon mal so erfahren, was ein Ameisenheger so alles macht. Seit rund 30 Jahren engagiert sich Franz Gregetz ehrenamtlich als Ameisenheger. Er begleitet Umsiedlungen wie aktuell entlang der A8 und setzt sich dann für den Schutz dieser Waldameisen ein. Franz, warum müssen wir Waldameisen überhaupt schützen?
1: Waldameisen tatsächlich, die sorgen dafür, dass ein Wald richtig funktionieren kann, dass er seine volle Leistung bringen kann mit Sauerstoffproduktion, Wasserproduktion, Wasserrückhaltevermögen und natürlich auch Holzproduktion. Das macht der Wald dann gut, wenn optimal viel Waldameisen in einem Wald bestehen.
0: Ja, und du gibst dein Wissen aber auch weiter.
1: Genau, ich bilde auch Ameisenschützer aus in Bad Burzach, in Oberschwaben. Einmal im Jahr gibt es da einen Lehrgang und ja, läuft ganz gut. Sind oft auch Förster dabei, die sich von mir dann ausbilden lassen.
0: Aber du hast auch eine Ameisenausstellung für Interessierte vorbereitet. Was erwartet die Besucher dort?
1: Die Ausstellung ist am 9.8. in Eching, Gemeindearchiv. Von 9 Uhr bis 17 Uhr kann man mich besuchen mit meiner umfangreichen Ameisenausstellung. Und dort kann man die Ameisen tatsächlich mit allen 5 menschlichen Sinnen erleben. Um es auf den Punkt zu bringen, man kann die melken und es kommt ein Tröpfchen Süßes aus ihr raus und ihr passiert nichts dabei. Die Ausstellung enthält viele Elemente wie ein Ameisenquiz, sehr witzig, aber natürlich wissenschaftlich korrekt, Informationen, ein Elektronikspiel und so weiter.
0: Ja, also mehr über die kleinen Waldbewohner erfahren möchte, der kann Franz am Sonntag bei seiner Ausstellung im Gemeindearchiv Elchingen besuchen. Alle Infos dazu gibt es auch nochmal nachzulesen auf donau3fm.de.

0: Álvaro Soler und Sofia bei Donau 3 FM. Gleich haben wir 16 Uhr. 16 Uhr.
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10: Es ist 16 Uhr.
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12: Großbrand in Schweinestall bei Augsburg und gute Nachrichten für die deutsche Wirtschaft. Ich bin Franziska Scherer. Guten Tag. Nach dem Großbrand durch einen technischen Defekt auf einem Bauernhof in Ried bei Augsburg sind über 1000 Schweine gestorben. Menschen wurden nicht verletzt. Der Schaden liegt im unteren siebenstelligen Bereich. Bis zu 250 Einsatzkräfte waren die ganze Nacht vor Ort, unterstützt von Landwirten, die mit Traktoren Wasser zur Brandstelle brachten. Nach dem Brand fordert die SPD im Bayerischen Landtag jetzt besseren Brandschutz auf Bauernhöfen. Gute Nachrichten für die deutsche Wirtschaft. Die Exporte sind im Juni auf einen Rekordwert gestiegen. Auch die Industrieproduktion hat sich erholt. Besonders die Autoindustrie legte zu. Donau 3FM-Reporterin Katrin Müller.
13: Industrie, Bau- und Energieversorger stellten damit das dritte Mal in Folge mehr her als im Vormonat. Besonders erfreulich, nach den Einbrüchen in der Vergangenheit stieg die Produktion in der Autobranche im Juni deutlich, um 3,6%. Auch andere Bereiche im Fahrzeugbau legten zu, wie die Produktion von Flugzeugen, Schiffen, Zügen und Militärfahrzeugen. Ökonomen sehen die Talfahrt der Industrie damit beendet. Viel hängt aber auch davon ab, wie sich die geopolitische Lage und die Energiepreise entwickeln, und auch das Niedrigwasser sorgt für Probleme.
12: Eine Swingerparty im Rathaus in Mannheim sorgt genau diese Idee gerade für ordentlich Gesprächsstoff. Stadtrat Julien Ferrath möchte im Rathaus ein FKK-Swingerparadies veranstalten. Das könnte der Stadt jährlich Millionen in die Kasse spülen, so Ferrath. Die Stadt selbst ist deutlich skeptischer und zweifelt an der Zulässigkeit. Einen offiziellen Antrag hat Ferrath noch nicht gestellt. Wird die Party verboten, will er notfalls vor Gericht ziehen. Abstieg in die vierte Liga, den Kader komplett umgebaut und jetzt auch noch 6 verletzte Spieler. Der SSV Ulm hat keine einfache Vorbereitung auf die Regionalliga-Saison. Vor dem Saisonstart spricht Cheftrainer Daniel Jungwirth über die Hürden der abgelaufenen Sommerpause.
14: Die größte Herausforderung war es einfach, dass in Anführungsstrichen alle neu waren, sprich Trainerteam, sportliche Führung, die Spieler, dass wir da wirklich zueinander finden so und dann in eine Richtung marschieren. Auf der anderen Seite muss ich auch sagen, die haben das auch alle super umgesetzt. Jeder will, jeder möchte. Sowas kann ja auch eine Riesenchance sein, wenn man eben komplett neu beginnen muss.
12: Los geht's heute um 19 Uhr im Auswärtsspiel bei den Stuttgarter Kickers. Und mehr Nachrichten gibt's in einer halben Stunde.
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0: 26 Grad, viel Sonnenschein und in der Nacht dann Temperaturen, die wieder ein bisschen durchatmen lassen, bei 12 bis 13 Grad. Morgen ja auch wieder viel Sonnenschein, 28 Grad drin, und am Sonntag übersteigen wir die 30 wieder.
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2: 16.03 Uhr, A7 Füssen Richtung Würzburg. Zwischen Nersingen und Niederstotzingen 6 Kilometer Stau, 13 Minuten Verlust. An der Lohntalbrücke, da haben wir eine Unfallaufnahme, da gibt es Behinderungen. Und A96 Lindau Richtung München zwischen Aitrach und Kreuzmenningen. Der linke Fahrstreifen blockiert. Da läuft auch eine Unfallaufnahme. Die Feuerwehr regelt dort den Verkehr.
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2: B30 Ravensburg Richtung Biberach am Stadel Oberessendorf. In Langenau auf der Hindenburgstraße gegenüber der Eisdiele und Ulm-Hasler-Straße zwischen Aral und Römerplatz.
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2: So, eine der chaotischsten Freundesgruppen der Filmgeschichte kommt tatsächlich zurück.
4: Iggy! Hey, wie geht's, Alter?
5: Mann, ich dachte, du wolltest Sport machen.
4: Wie meinst du das?
5: Du bist fett?
2: Mehr als 13 Jahre nach Kindsköpfe 2 haben die Dreharbeiten zum dritten Teil begonnen. 13 Jahre, so lange ist es her, nach welche Stars zurückkehren, was bisher über die Fortsetzung bekannt ist, gleich im Easys Promiversum.

0: Ava Max, who's laughing now, und gleich Olivia Dean mit Man I Need. 16.17 Uhr ist es. Jetzt kommen wir zu den Kindsköpfen. Die sind nämlich wieder back. Sie sind zurück, inzwischen älter, aber vermutlich kein bisschen vernünftiger.
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3: Freunde der gepflegten Unterhaltung. Ich freue mich so. Adams.

0: Sandler holt nämlich seine alte Chaos-Truppe zurück.
1: Weißt du noch, als wir immer hierher sind, wenn wir breit waren?
2: Was ist breit?
3: Wenn man ein Verlangen nach Eiscreme hat.
2: Ich will breit sein.
4: Ich will total breit sein.
5: Ich will auch Schokolade breit sein.
0: Leute, der dritte Kindsköpfe-Film ist offiziell in Produktion. Mehr als 13 Jahre nach dem zweiten Film haben jetzt die Dreharbeiten in New Jersey begonnen. Adam Sandler hat dazu ein erstes gemeinsames Bild der Besetzung veröffentlicht und geschrieben, wir haben euch vermisst. Und tatsächlich, es sind fast alle bekannten Gesichter wieder mit dabei. Kevin James, Chris Rock, David Spade, Salma Hayek, Maya Rudolph und Maria Bello kehren zurück. Auch Rob Schneider ist wieder mit an Bord.
2: Oh, und das ist bestimmt deine Mutter.
6: Meine Frau.
2: Tut mir leid.
6: Mir nicht.
0: Er war zwar im ersten Film dabei, aber beim zweiten Teil hat er ja gefehlt. Inhaltlich ist bislang nur so die grobe Richtung bekannt. Die Kinder der Clique, die sind inzwischen erwachsen und die alten Freunde sind damit praktisch frei für ihr nächstes großes Abenteuer. Was genau da passiert, das hält Netflix aber noch geheim. Neu mit dabei sind unter anderem Julie Bowen, Bailey Madison und Comedian Dean Cole. Außerdem spielt Basketballlegende Shaquille O'Neal wieder mit.
7: Was macht der Schulbus hier?
8: Ich habe ihn geklaut.
7: Was? Put your hands in the air! And wave them like you just don't care! Say ho! Oh.
0: Einen Veröffentlichungstermin gibt's aber bisher noch nicht. Klar ist nur, der Film erscheint bei Netflix. Und was auch klar ist, ja, ich glaube wirklich erwachsen werden diese Kindsköpfe wahrscheinlich nie, aber genau so ist recht.
8: Soll das ein Witz sein? Ihr seht ein Seil und einen See und ihr seid nicht völlig aus dem Häuschen?
9: Also ich bin völlig, wisst ihr was, ich springe!
8: Ja.
9: Wer will einen doppelten Salto sehen? Ja. Zu hoch!
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0: Lenny Kravitz und Stillness of Heart bei Donau 3 FM. Heute am Freitag auf dem Weg Richtung Sommerwochenende. Es ist kurz vor 4:30.
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8: Es ist 16:30.
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10: Großbrand in Schweinestall bei Augsburg und gute Nachrichten für die deutsche Wirtschaft. Ich bin Franziska Scherer. Guten Tag. Nach dem Großbrand durch einen technischen Defekt auf einem Bauernhof in Ried bei Augsburg sind über 1000 Schweine gestorben. Menschen wurden nicht verletzt. Der Schaden liegt im unteren siebenstelligen Bereich. Bis zu 250 Einsatzkräfte waren die ganze Nacht vor Ort, unterstützt von Landwirten, die mit Traktoren Wasser zur Brandstelle brachten. Nach dem Brand fordert die SPD im Bayerischen Landtag jetzt besseren Brandschutz auf Bauernhöfen. Gute Nachrichten für die deutsche Wirtschaft. Die Exporte sind im Juni auf einen Rekordwert gestiegen. Auch die Industrieproduktion hat sich erholt. Besonders die Autoindustrie legte zu. Donau 3FM-Reporterin Katrin Müller.
11: Industrie, Bau- und Energieversorger stellten damit das dritte Mal in Folge mehr her als im Vormonat. Besonders erfreulich, nach den Einbrüchen in der Vergangenheit stieg die Produktion in der Autobranche im Juni deutlich, um 3,6%. Auch andere Bereiche im Fahrzeugbau legten zu, wie die Produktion von Flugzeugen, Schiffen, Zügen und Militärfahrzeugen. Ökonomen sehen die Talfahrt der Industrie damit beendet. Viel hängt aber auch davon ab, wie sich die geopolitische Lage und die Energiepreise entwickeln. Und auch das Niedrigwasser sorgt für Probleme.
10: Eine Swingerparty im Rathaus in Mannheim sorgt genau diese Idee gerade für ordentlich Gesprächsstoff. Stadtrat Julien Ferrat möchte im Rathaus ein FKK-Swingerparadies veranstalten. Das könnte der Stadt jährlich Millionen in die Kasse spülen, so Ferrat. Die Stadt selbst ist deutlich skeptischer und zweifelt an der Zulässigkeit. Einen offiziellen Antrag hat Ferrat noch nicht gestellt. Wird die Party verboten, will er notfalls vor Gericht ziehen. Abstieg in die vierte Liga, den Kader komplett umgebaut und jetzt auch noch 6 verletzte Spieler. Der SSV Ulm hat keine einfache Vorbereitung auf die Regionalliga-Saison. Vor dem Saisonstart spricht Cheftrainer Daniel Jungwirth über die Hürden der abgelaufenen Sommerpause.
12: Die größte Herausforderung war es einfach, dass wir in Anführungsstrichen alle neu waren, sprich Trainerteam, sportliche Führung, die Spieler, dass wir da wirklich zueinander finden so und dann in eine Richtung marschieren. Auf der anderen Seite muss ich auch sagen, die haben das auch alle super umgesetzt. Jeder will, jeder möchte. Sowas kann ja auch eine Riesenchance sein, wenn man eben komplett neu beginnen muss.
10: Los geht's heute um 19 Uhr im Auswärtsspiel bei den Stuttgarter Kickers. Und mehr Nachrichten gibt's in einer halben Stunde.
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13: Die Temperaturen aktuell 26 Grad im Schatten. In der kommenden Nacht lässt sich's wieder gut schlafen, gut durchatmen bei 12 bis 13 Grad. Morgen und Sonntag sommerliches Wetter, Sonntag sogar wieder über 30 Grad.
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13: Um 16 Uhr und gleich 33 Minuten. Wir schauen auf die Straßen in Schwaben. A7 Ulm Richtung Würzburg zwischen Langenau und Niederstotzingen. 3 Kilometer Stau, 8 Minuten kommen obendrauf. Auf der Lohnentalbrücke kommt es zu Behinderungen wegen einer Unfallaufnahme Richtung Würzburg. Und A96 Lindau Richtung München zwischen Aitrach und Kreuz Memmingen. Der linke Fahrstreifen blockiert. Vorsicht, auch Personen auf.

0: der Fahrbahn. Die Feuerwehr regelt den Verkehr an der Unfallstelle.
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0: Blitzer in Thomadingen, Ortsausfahrt Richtung Temmenhausen. In Ulm auf der Hasslerstraße zwischen Aral und Römerplatz und in Langenau auf der Hindenburgstraße gegenüber der Eisdiele.
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0: Servus zusammen, schönen Nachmittag mit Donau 3 FM. Wir werden so langsam ins Finale gehen. Sie bringen uns ja zum Lachen, inspirieren mit ihren Ideen oder begeistern mit kreativem Content oder nerven einen total. Das gibt's auch, aber wir suchen eben die Guten, ne? Die 10 Finalisten für Schwabens beliebtesten Influencer stehen fest.
3: Stimmt für mich ab, helft mir dabei, Schwabens beliebtester Influencer zu werden. Und ich nenne dir jetzt 3 Gründe, warum deine Stimme bei mir landen sollte.
0: Ja, die Gründe, die lassen noch ein paar Minuten auf sich warten. Wer hier den Sprung in die Top 10 geschafft hat und warum dieser Creator eure Stimme verdient hat. Ja, das erfahren wir gleich hier bei mir, aber vielleicht gibt eure Stimme auch jemand anderem. Mehr dazu gleich in den Schwaben Top 10.

0: aus dem Nord Memory Lane bei Donau 3 FM heute am Freitag.
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0: 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So, jetzt kommen wir zu dem Thema. Ja, das ist zwiegespalten, ich weiß. Und bevor wir jetzt zu den Guten kommen, die wir ja suchen, es gibt natürlich auch Millionen Müll-Influencer, das muss man mal ganz klar sagen, die wirklich nur Zeit stehlen und Müll präsentieren. Es gibt aber auch sehr viele gute Influencer und Influencerinnen, die unterhalten tausende Menschen auf Social Media und jetzt haben sie die Chance, den Titel Schwabens beliebtester Influencer zu erhalten. Die 10 Finalisten stehen fest, von euch vorgeschlagen und werben ab sofort um eure Stimmen. Und mit dabei ist auch Almo mit seinem Kanal Almo.
2: Stimmt für mich ab, helft mir dabei, Schwabens beliebtester Influencer zu werden. Und ich nenne dir jetzt 3 Gründe, warum deine Stimme bei mir landen sollte. Erstens, ich bringe dir die geilsten Kaffeerezepte direkt zu dir nach Hause. Zweitens, egal ob Vollautomat, Generation Siebträger oder Kaffeeeinsteiger, bei mir findet jeder etwas. Drittens, bei mir geht es nicht nur um Kaffee, es geht um den Genuss.
0: Aber auch Julia vom Kanal Biebertipp weiß genau, warum ihr eure Stimme an sie vergeben solltet.
3: Biebertipp entdeckt immer die neuesten Spielplätze. Mit Biebertipp findet ihr die schönsten saisonale Ausflugsziele, passend zur Jahreszeit.
4: Mit Biebertipp entdeckt ihr die schönste Badeseen und Abkühlungsorte in der Region.
5: Biebertipp zeigt Familien, dass die schönste Abenteuer direkt vor der Haustür beginnen. Mit bezahlbaren Ausflugstipps möchten wir unvergessliche Familienmomente schaffen. Wenn ihr das unterstützen möchtet, freuen wir uns über eure Stimme. Danke!
0: Und ebenfalls im Finale steht Markus mit seinem Kanal Backbube.
6: Hey Leute, vielen Dank, dass ihr mich in die Top 10 der beliebtesten Influencer Ulms gewählt habt. Und jetzt soll ich euch davon überzeugen, dass ihr nochmal für mich abstimmt, damit ich am Ende gewinne. Und da es hier immer authentisch zugeht, sage ich euch, wie es ist. Ich habe überhaupt keine Ahnung, was ich euch sagen soll. Darum lasse ich einfach meine Kuchen für mich sprechen und bedanke mich an dieser Stelle schon mal für eure Stimmen.
0: Markus, du mal nicht so tief stapeln, gell? Nicht nur für Ulm, sondern für Schwaben. So schaut's aus. Ihr könnt mal auf unserem Instagram-Kanal vorbeischauen. Lasst euch von Markus Kuchen und natürlich auch von den anderen Finalisten überzeugen. Schaut auch mal rein auf donau3fm.de. Da könnt ihr übrigens auch abstimmen und seht auch, wer sonst noch in den Top 10 gelandet ist. Und ihr könnt es auch ganz cool machen, bevor ihr abstimmt, schon mal gucken, wer bringt denn welchen Content und dann erst abstimmen. Auch das funktioniert natürlich. Wir sagen jetzt schon Danke, freuen uns am Montag dann auf ein tolles Ergebnis.
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4: Es ist kurz vor 5.
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5: Es ist 17 Uhr.
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6: Schwerer Verkehrsunfall im Kreis Heidenheim und eine Swingerparty im Mannheimer Rathaus? Ich bin Franziska Scherer. Guten Tag. Schwerer Unfall auf der B466 bei Nattheim im Kreis Heidenheim. Ein 29-Jähriger wollte einen Traktor mit Anhänger überholen, während dieser gerade rechts abbiegen wollte. Dabei übersah der BMW-Fahrer wohl den entgegenkommenden VW. Beide Wagen krachten frontal zusammen. Der VW überschlug sich mehrfach. Beide Fahrer wurden wohl nur leicht verletzt. Der Schaden der beiden Fahrzeuge wird auf etwa 65.000 Euro geschätzt. Die Bundesstraße war mehrere Stunden gesperrt. Die Sprengstoffdrohne am Flughafen Leipzig-Halle beschäftigt jetzt auch den Nationalen Sicherheitsrat. Das Gremium unter Kanzler Merz hat sich über den Vorfall beraten. Gleichzeitig wächst die Kritik an der deutschen Drohnenabwehr. Die Grünen im Bundestag sehen dabei noch gravierende Sicherheitslücken. Donau 3FM-Reporterin Claudia Wächter.
7: Das Zuständigkeitswirrwarr ist ein Sicherheitsrisiko, sagen die Grünen und fordern klare Strukturen, damit zig Behörden bei einem Drohnenvorfall blitzschnell handeln können. Und offenbar schneller als bisher müssen auch alle Flughäfen mit Abwehrtechnik ausgestattet werden. Am Airport in Leipzig sucht die Polizei weiter nach Hinweisen, wer hinter dem geplanten Anschlag mit einer Sprengstoffdrohne steckt. Viele Experten sagen, das ist Russland.
6: Es ist weniger Falschgeld in Deutschland unterwegs. In der ersten Jahreshälfte wurden rund 30.000 gefälschte Euroscheine aus dem Verkehr gezogen. Im gleichen Zeitraum vergangenes Jahr waren es noch knapp 37.000. Das hat die Bundesbank mitgeteilt. Donau3FM-Reporterin Tine Klimach.
8: Auch wenn es weniger Blüten sind, im ersten Halbjahr entstand dadurch ein Schaden von 1,8 Millionen Euro. Fälscher setzen vor allem auf 20 bis 50 Euro Scheine, denn da wird oft nicht immer ganz genau hingeschaut. Gefälschte Geldscheine sind in der Regel leicht zu erkennen, weil sie sich ganz anders anfühlen als echte Scheine. Oder weil es Fälschern nicht gelingt, Sicherheitsmerkmale wie das durchsichtige Porträtfenster zu kopieren. Oder die schimmernde Smaragdzahl, die beim Kippen die Farbe wechselt. Trotzdem, Falschgeld wird nicht ersetzt. Wer es annimmt, bleibt auf dem Schaden sitzen.
6: Eine Swingerparty im Rathaus in Mannheim sorgt genau diese Idee gerade für ordentlich Gesprächsstoff. Stadtrat Julian Ferrath möchte im Rathaus ein FKK-Swingerparadies veranstalten. Das könnte der Stadt jährlich Millionen in die Kasse spülen, so Ferrath. Die Stadt selbst ist deutlich skeptischer und zweifelt an der Zulässigkeit. Einen offiziellen Antrag hat Ferrath noch nicht gestellt. Wird die Party verboten, will er notfalls vor Gericht ziehen. Mehr Nachrichten in einer halben Stunde und jederzeit auf donau3fm.de.
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9: Die Temperaturen aktuell 26 Grad. Morgen werden wir schon Richtung 30 Grad gehen und am Sonntag werden wir die 30 Grad Marke wieder knacken. Wegen mir müsste man das eigentlich gar nicht, mir tätst es so auch locker. In den Nächten, das ist wichtig, da können wir momentan wieder etwas besser schlafen bei 12 bis 14 Grad.
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9: 17.03 Uhr, A7 Füssen Richtung Würzburg zwischen Nersingen und Niederstotzingen. 7 Kilometer stockend, 11 Minuten Verlust. Dann die A7 Ulm Richtung Würzburg an der Lohnentalbrücke. Eine Unfallaufnahme, da kommt es zu Behinderungen. A96 Lindau Richtung München zwischen Buchloe Ost und Landsberg West. Gefahr durch eine Ölspur wegen eines defekten Pkw. Und A96 zwischen Holzgünz und Memmingen Ost in Fahrtrichtung Lindau. Eine ungesicherte Unfallstelle. Vorsicht, Personen auf der Fahrbahn und auch Fahrzeugteile.
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9: Blitzer aktuell Ulm-Hassler Straße zwischen Aral und Römerplatz. Dann haben wir noch B30 Biberach Richtung Ulm auf Höhe von Mettenberg und in Langenau auf der Hindenburgstraße gegenüber der Eisdiele.

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1: Mehr als 1000 tote Schweine, Millionen Schaden und jetzt eine politische Debatte. Was genau passiert ist, das hört ihr gleich bei uns hier im Donau 3 FM Update. Nach Musik von der Miami Sound Machine von Kamrad und

0: Gloria Estefan und die großartige Miami Sound Machine mit Conga, ihrem großen Sommerhit. Und gleich Harry Styles für euch, genauso wie die Sugar Babes.
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0: In Ried bei Augsburg sind mehr als 1000 Schweine bei einem Großbrand gestorben. Franziska Scherer von den Donau3FM Nachrichten. Was genau ist da eigentlich passiert?
2: Ja, ein technischer Defekt löste gestern Abend einen Großbrand aus. Der Schweinestall und zwei weitere Gebäude wurden schwer beschädigt oder zerstört. Menschen wurden nicht verletzt. Sicher ist inzwischen, mehr als 1000 Schweine sind verendet. Keines der Tiere im betroffenen Stall hat überlebt. Der Schaden liegt im unteren siebenstelligen Bereich.
0: Und warum beschäftigt der Brand jetzt auch die Politik?
2: Die SPD im Bayerischen Landtag fordert jetzt besseren Brandschutz auf Bauernhöfen. Genannt werden zum Beispiel Brandmelder, automatische Löschanlagen und eine bessere Löschwasserversorgung. Beim Brand in Ried mussten nämlich Landwirte mit Traktoren und großen Wassertanks helfen. Außerdem mussten Einsatzkräfte mit einem Bagger die Wände einreißen, um

0: den Brand einzudämmen.
1: Danke, Franziska, für die Infos. Also, ein technischer Defekt löste den Großbrand bei Augsburg aus. Mehr als 1000 Schweine starben und jetzt wird über einen besseren Brandschutz in Ställen diskutiert. Alles dazu zum Nachlesen auf donau3fm.de.
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3: So, gleich blickt mal auf die Straßen. Wir haben nämlich einen Unfall derzeit vor sich zwischen Holzgünz und Memmingen Ost in Fahrtrichtung Lindau auf der A96. Personen auf der Fahrbahn und auch Fahrzeugteile. Fahrt bitte an dieser Stelle vorsichtig. Was sonst noch so auf den Straßen los ist, wie sich das Wetter weiterentwickelt, das hört ihr gleich nach den Nachrichten um 5:30.
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7: Es ist 5:30.
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9: Schwerer Verkehrsunfall im Kreis Heidenheim und eine Swingerparty im Mannheimer Rathaus? Ich bin Franziska Scherer. Guten Tag. Schwerer Unfall auf der B466 bei Nattheim im Kreis Heidenheim. Ein 29-Jähriger wollte einen Traktor mit Anhänger überholen, während dieser gerade rechts abbiegen wollte. Dabei übersah der BMW-Fahrer wohl den entgegenkommenden VW. Beide Wagen krachten frontal zusammen. Der VW überschlug sich mehrfach. Beide Fahrer wurden wohl nur leicht verletzt. Der Schaden der beiden Fahrzeuge wird auf etwa 65.000 Euro geschätzt. Die Bundesstraße war mehrere Stunden gesperrt. Die Sprengstoffdrohne am Flughafen Leipzig-Halle beschäftigt jetzt auch den Nationalen Sicherheitsrat. Das Gremium unter Kanzler Merz hat sich über den Vorfall beraten. Gleichzeitig wächst die Kritik an der deutschen Drohnenabwehr. Die Grünen im Bundestag sehen dabei noch gravierende Sicherheitslücken. Donau 3FM-Reporterin Claudia Wächter.
10: Das Zuständigkeitswirrwarr ist ein Sicherheitsrisiko, sagen die Grünen und fordern klare Strukturen, damit zig Behörden bei einem Drohnenvorfall blitzschnell handeln können. Und offenbar schneller als bisher müssen auch alle Flughäfen mit Abwehrtechnik ausgestattet werden. Am Airport in Leipzig sucht die Polizei weiter nach Hinweisen, wer hinter dem geplanten Anschlag mit einer Sprengstoffdrohne steckt. Viele Experten sagen, das ist Russland.
9: Es ist weniger Falschgeld in Deutschland unterwegs. In der ersten Jahreshälfte wurden rund 30.000 gefälschte Euroscheine aus dem Verkehr gezogen. Im gleichen Zeitraum vergangenes Jahr waren es noch knapp 37.000. Das hat die Bundesbank mitgeteilt. Donau 3FM-Reporterin Tine Klimach.
11: Auch wenn es weniger Blüten sind, im ersten Halbjahr entstand dadurch ein Schaden von 1,8 Millionen Euro. Fälscher setzen vor allem auf 20 bis 50 Euro-Scheine, denn da wird oft nicht immer ganz genau hingeschaut. Gefälschte Geldscheine sind in der Regel leicht zu erkennen, weil sie sich ganz anders anfühlen als echte Scheine. Oder weil es Fälschern nicht gelingt, Sicherheitsmerkmale wie das durchsichtige Porträtfenster zu kopieren. Oder die schimmernde Smaragdzahl, die beim Kippen die Farbe wechselt. Trotzdem, Falschgeld wird nicht ersetzt. Wer es annimmt, bleibt auf dem Schaden sitzen.
9: Eine Swingerparty im Rathaus in Mannheim sorgt genau diese Idee gerade für ordentlich Gesprächsstoff. Stadtrat Julian Ferrath möchte im Rathaus ein FKK-Swingerparadies veranstalten. Das könnte der Stadt jährlich Millionen in die Kasse spülen, so Ferrath. Die Stadt selbst ist deutlich skeptischer und zweifelt an der Zulässigkeit. Einen offiziellen Antrag hat Ferrath noch nicht gestellt. Wird die Party verboten, will er notfalls vor Gericht ziehen. Mehr Nachrichten in einer halben Stunde und jederzeit auf donau3fm.de.
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12: Das spiegelt irgendwie die Gesellschaft wieder, gell? Wahnsinn. So, dann schauen wir doch mal. 26 Grad messen wir immer noch aktuell in Ulm. Und zwar an der Blau unten im Ulmer Fischerviertel. In der Nacht können wir gut durchatmen. 12, 13 Grad, sowas Nachttemperaturen. Aber am Wochenende geht es dann hochsommerlich weiter. Am Sonntag überschreiten wir wieder die 30 Grad Marke.
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12: 17.33 Uhr A7 Füssen Richtung Würzburg zwischen Kreuz Ulm-Elchingen und Niederstotzingen. 5 Kilometer stocken, 10 Minuten obendrauf. Die A8 Stuttgart Richtung München zwischen Ulm-Nord und Ulm-Ost eine ungesicherte Unfallstelle auf dem Standstreifen und am Kreuz Ulm-Elchingen direkt an der Überleitung zur A7 Richtung Füssen. Gefahr durch Gegenstände, durch mehrere Holzklötze auf der Fahrbahn. Vorsicht in diesem Bereich. Und B28 haben wir noch Neu-Ulm Richtung Biberach zwischen B10 Neu-Ulm Mitte und der Überleitung Dreieck Neu-Ulm. Auch Gefahr durch Gegenstände auf der Fahrbahn. Da sind es auch Holzteile.
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12: In Langenau.

0: der Hindenburgstraße gegenüber der Eisdiele und A7 Ulm Richtung Würzburg zwischen Oberkochen und Westhausen.
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0: Schönen Nachmittag, servus zusammen. So, gleich kommen wir zu einem Thema, das beschäftigt viele Landwirte und nicht nur die. Die Trockenheit in diesem Jahr, die macht vielen Landwirten in unserer Region zu schaffen. Gleichzeitig verändert der Klimawandel langfristig die Bedingungen auf den Feldern. Was das für die Landwirtschaft bedeuten könnte und wie Landwirt Ernst Buck aus Holzkirch die Zukunft sieht, das hört er gleich hier bei mir. Vorher Musik von Paula Abdul. Von Bruno Mars haben wir auch noch einen und der macht gleich den Anfang mit I Just Might. Schönen Nachmittag und schönen Weg Richtung Wochenende mit Donau 3 FM.

0: Paula Abdul und Straight Up. 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Heute am Freitag, so langsam wird schon Wochenende, man riecht es ja schon förmlich. Gleich für euch Milky Chance und Stolen Dance. Es ist 17 Uhr und gleich 43 Minuten. Die Trockenheit in diesem Jahr, die zeigt, wie abhängig die Landwirtschaft vom Wetter ist und wie viele einzelne Jahre ausfallen, lässt sich nicht genau vorhersagen. Langfristig könnte der Klimawandel aber die Bedingungen für den Anbau weltweit verändern. Das erklärt Ernst Buck vom Kreisbauernverband Ulm-Ehingen.
1: Es wird vielleicht auf dieser Welt passieren, dass der Korridor, wo man Lebensmittel anbaut, vielleicht sich verschiebt oder etwas kleiner wird. Wenn man jetzt bei uns ein bisschen warmer wird, dann wird es so sein, dass die Sahne in Spanien, das ganz normale Produzieren wird ein bisschen schwieriger, da wird man da ein bisschen Ödland kriegen. Wir kriegen aber Richtung Norden, dort wird ja auf einmal die Vegetation länger. Und dann können auf einmal solche Regionen vielleicht wieder Lebensmittel produzieren, wo man das letzten 1000 Jahre gar nicht erdenkt hat.
0: Ja, bei uns könnten Pflanzen wichtiger werden, die Wärme vertragen und wassereffizient nutzen, zum Beispiel Mais.
1: Der Mais ist eine Pflanze, so trocken verträgt er auch wieder. Aber wenn wir über normale Trockenheit schwätzen, ist der Mais eigentlich eine Pflanze, die über die Trockenheit am besten übersteht. Also ursprünglich kommt er ja aus richtig warmen Regionen. Wenn man es in der Wahrheit sieht, ist eigentlich der Mais die beste Pflanze, wo bei Trockenheit noch übersteht.
0: Besonders wichtig ist Ernst Buck der Umgang mit Wasser, ob für die Klospülung, für die Waschmaschine oder für den Garten. Meistens nutzen wir das Wasser ja in Trinkwasserqualität. Das wäre aber längst nicht überall nötig.
1: Das ist für mich einer der größten Sünden, wo die Menschheit macht. Ich war vor 8 Jahren in Namibia. Namibia hat in den Großstädten ein 2-Leitungswassernetz. Wenn Sie im Hotel sind, ist beschrieben, da in den Depots, da können Sie sich waschen und. Und dann gibt es

0: Schweizer Basler Modell, das sollen Sie bitte für die Körperpflege nicht nehmen. Und wenn man jetzt in Deutschland hernimmt, ich behaupte, 70% des Wassers müsste nicht 1A Wasser sein.
1: Trotz aller Herausforderungen bleibt Ernstburg optimistisch.
0: Ich persönlich sehe als Landwirt die Zukunft nicht ganz so schwarz, wie das leid manche tun, weil ich produziere Nahrungsmittel. Und deshalb habe ich für den Beruf Landwirtschaft immer noch Hoffnung, wenn in Deutschland, in Europa, die Landwirtschaft geachtet wird, gewertet wird und so geschätzt wird, was sie auch leistet.
1: Eines ist klar, Lebensmittel brauchen wir jeden Tag und damit auch die Landwirte, die sie produzieren.
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3: Es ist 18 Uhr.
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5: Schwerer Verkehrsunfall im Kreis Heidenheim und das Günzburger Volksfest startet heute. Ich bin Franziska Scherer. Guten Abend. Schwerer Unfall auf der B466 bei Nattheim im Kreis Heidenheim. Ein 29-Jähriger wollte einen Traktor mit Anhänger überholen, während dieser gerade rechts abbiegen wollte. Dabei übersah der BMW-Fahrer wohl den entgegenkommenden VW. Beide Wagen krachten frontal zusammen. Der VW überschlug sich mehrfach. Beide Fahrer wurden wohl nur leicht verletzt. Der Schaden der beiden Fahrzeuge wird auf etwa 65.000 Euro geschätzt. Die Bundesstraße war mehrere Stunden gesperrt. Am Rhein fallen die Pegel weiter auf neue Tiefstände. In Düsseldorf zeigt der Pegel nur noch 15 cm, in Köln sind es 60 cm. Damit wurden in Nordrhein-Westfalen gleich mehrere neue Negativrekorde erreicht. Das geht aus Daten des Wasserstraßen- und Schifffahrtsamtes Rhein hervor. DUR3FM-Reporterin Zoe Tasovali.
6: Besonders ungewöhnlich sieht es in Emmerich südwestlich von Kleve aus. Dort liegt der Schwimmer, der normalerweise den Wasserstand misst, inzwischen komplett trocken. Eine Sonde übernimmt deshalb den Job. Auch bei Duisburg hat der Rhein einen neuen Tiefstand erreicht. Schiffe können zwar weiterhin fahren, denn die Fahrrinne ist deutlich tiefer als der Pegel am Ufer. Sie können aber viel weniger Fracht laden als sonst. Und Entspannung ist vorerst nicht in Sicht. Bis Dienstag sollen die Wasserstände höchstens um wenige Zentimeter steigen.
5: Es ist weniger Falschgeld in Deutschland unterwegs. In der ersten Jahreshälfte wurden rund 30.000 gefälschte Euroscheine aus dem Verkehr gezogen. Im gleichen Zeitraum vergangenes Jahr waren es noch knapp 37.000. Das hat die Bundesbank mitgeteilt. Donau3FM-Reporterin Tine Klimach.
7: Auch wenn es weniger Blüten sind, im ersten Halbjahr entstand dadurch ein Schaden von 1,8 Millionen Euro. Fälscher setzen vor allem auf 20 bis 50 Euro Scheine, denn da wird oft nicht immer ganz genau hingeschaut. Gefälschte Geldscheine sind in der Regel leicht zu erkennen, weil sie sich ganz anders anfühlen als echte Scheine. Oder weil es Fälschern nicht gelingt, Sicherheitsmerkmale wie das durchsichtige Porträtfenster zu kopieren. Oder die schimmernde Smaragdzahl, die beim Kippen die Farbe wechselt. Trotzdem, Falschgeld wird nicht ersetzt. Wer es annimmt, bleibt auf dem Schaden sitzen.
5: 10 Tage Fahrgeschäfte, Festzelt und Live-Musik. Das 74. Günzburger Volksfest startet heute. Den Auftakt macht das Konzert am Schlossplatz und der Festumzug Richtung Auweg. Dann darf der neue Oberbürgermeister Michael Jahn zum ersten Mal den Fassanstich übernehmen. Das Volksfest endet am 16. August mit dem traditionellen Herzlwerfen. Alle Infos auf donau3fm.de und da gibt's auch mehr Nachrichten.
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8: Die Temperaturen in der kommenden Nacht lassen ein bisschen durchatmen. 12 bis 14 Grad sind drin. Morgen steigen wir wieder mit viel Sonnenschein auf 28 Grad. Örtlich kann es sogar schon drüber gehen. Und am Sonntag überschreitet man vielerorts in Schwaben wieder die 30-Grad-Grenze.
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8: Um 18.03 Uhr, wir schauen auf die Straßen und da hätten wir folgende Behinderungen zu melden. Aktuell auf der A96 Lindau Richtung München zwischen Buchlohe Ost und Landsberg. Eine ungesicherte Unfallstelle vor sich, dort der linke Fahrstreifen blockiert.
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8: B30 Biberach Richtung Ulm auf Höhe Mettenberg und Langenau auf der Hindenburgstraße gegenüber der Eisdiele.
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8: Servus zusammen, so einen schönen Tag wünsche ich. So langsam gehen wir Richtung Wochenende. Und ja, viele Menschen machen das unter anderem mit richtigen Lösungen, die sie zu uns reinschicken. Und manche gewinnen auch was dabei. So war es zum Beispiel auch heute, als endlich bekannt wurde, was der richtige Ort bei Oma Rosa ist, der gesucht wurde, wer da eine Tasse abgeräumt hat und wo es am Montag zum Beispiel mit dem nächsten Rätsel weitergeht. Das gibt's gleich bei Donau 3 FM. Jetzt aber erstmal Musik von Diplo Jumping, Teddy Swims und Michael Schulte.
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0: Breakfast at Tiffany's bei Donau 3 FM. Es ist 18.15 Uhr.
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0: So, ihr habt die Woche über von Oma Rosa viele Tipps bekommen. Es ging natürlich heute in der Gute Laune Morning Show mit Andi und Easy um eine Original Donau 3 FM Schwabentasse. Ja, und die hat Peter aus Gerhausen im Alb-Donau-Kreis eventuell abgeräumt. Er hat auf jeden Fall sein Glück versucht.
2: Wie schwer oder einfach war es für dich diese Woche?
3: Das war für mich relativ einfach. Ich habe leider Gottes bloß zwei habe ich gehört. Mhm. Und beim zweiten war es mir klar, weil ich habe früher im Rettungsdienst geschafft. Und dann habe ich das gehört, dass die Emminger und Günzburg und so weiter, die alle da Rettungsdienst in der Leitstelle sind. Und die Leitstelle sitzt normal in Krumbach.
4: Ja, bei mir der Ausschlag war tatsächlich der Fußballplatz in Krumbach, weil da hat der Tuchel, ja, der jetzt die Engländer trainiert, seine ersten Fußballschritte gemacht.
3: Wusste ich denn?
4: Ja, Peter, dann fragen wir mal ganz schnell, Oma Rosa, was sagst du dazu? Ist es Krumbach?
5: Richtig, es ist Krumbach. Du bist kein Dummer.
4: Na, perfekt, wunderbar. Und genau deshalb kriegst du die Original-Donau-Treffe im Schwabentasse geschenkt.
3: Schön, freut mich.
0: Wunderbar, na, für Peter hat's geklappt und für euch möglicherweise auch. Am Montag gibt's den ersten Tipp für den neuen Ort und zwar, wenn ihr nicht verpassen wollt, so circa 8.40 Uhr kommt der erste.
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2: Es ist kurz vor 6:30.
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1: Es ist 6:30.
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3: Schwerer Verkehrsunfall im Kreis Heidenheim und das Günzburger Volksfest startet heute. Ich bin Franziska Scherer. Guten Abend. Schwerer Unfall auf der B466 bei Nattheim im Kreis Heidenheim. Ein 29-Jähriger wollte einen Traktor mit Anhänger überholen, während dieser gerade rechts abbiegen wollte. Dabei übersah der BMW-Fahrer wohl den entgegenkommenden VW. Beide Wagen krachten frontal zusammen. Der VW überschlug sich mehrfach. Beide Fahrer wurden wohl nur leicht verletzt. Der Schaden der beiden Fahrzeuge wird auf etwa 65.000 Euro geschätzt. Die Bundesstraße war mehrere Stunden gesperrt. Am Rhein fallen die Pegel weiter auf neue Tiefstände. In Düsseldorf zeigt der Pegel nur noch 15 cm, in Köln sind es 60 cm. Damit wurden in Nordrhein-Westfalen gleich mehrere neue Negativrekorde erreicht. Das geht aus Daten des Wasserstraßen- und Schifffahrtsamtes Rhein hervor. Donau3FM-Reporterin Zoe Tasovali.
4: Besonders ungewöhnlich sieht es in Emmerich südwestlich von Kleve aus. Dort liegt der Schwimmer, der normalerweise den Wasserstand misst, inzwischen komplett trocken. Eine Sonde übernimmt deshalb den Job. Auch bei Duisburg hat der Rhein einen neuen Tiefstand erreicht. Schiffe können zwar weiterhin fahren, denn die Fahrrinne ist deutlich tiefer als der Pegel am Ufer. Sie können aber viel weniger Fracht laden als sonst. Und Entspannung ist vorerst nicht in Sicht. Bis Dienstag sollen die Wasserstände höchstens um wenige Zentimeter steigen.
3: Es ist weniger Falschgeld in Deutschland unterwegs. In der ersten Jahreshälfte wurden rund 30.000 gefälschte Euroscheine aus dem Verkehr gezogen. Im gleichen Zeitraum vergangenes Jahr waren es noch knapp 37.000. Das hat die Bundesbank mitgeteilt. Donau3FM-Reporterin Tine Klimach.
5: Auch wenn es weniger Blüten sind, im ersten Halbjahr entstand dadurch ein Schaden von 1,8 Millionen Euro. Fälscher setzen vor allem auf 20 bis 50 Euro Scheine, denn da wird oft nicht immer ganz genau hingeschaut. Gefälschte Geldscheine sind in der Regel leicht zu erkennen, weil sie sich ganz anders anfühlen als echte Scheine. Oder weil es Fälschern nicht gelingt, Sicherheitsmerkmale wie das durchsichtige Porträtfenster zu kopieren. Oder die schimmernde Smaragdzahl, die beim Kippen die Farbe wechselt. Trotzdem, Falschgeld wird nicht ersetzt. Wer es annimmt, bleibt auf dem Schaden sitzen.
3: 10 Tage Fahrgeschäfte, Festzelt und Live-Musik. Das 74. Günzburger Volksfest startet heute. Den Auftakt macht das Konzert am Schlossplatz und der Festumzug Richtung Auweg. Dann darf der neue Oberbürgermeister Michael Jahn zum ersten Mal den Fassanstich übernehmen. Das Volksfest endet am 16. August mit dem traditionellen Herzlwerfen. Alle Infos auf donau3fm.de und da gibt's auch mehr Nachrichten.
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6: In der kommenden Nacht 12 bis 14 Grad, also da ist an besseren Schlaf zu denken als zuletzt noch. Dann Samstag und Sonntag, dann wieder hochsommerlich. Morgen gehen wir schon an die 30 Grad ran. Sonntag werden wir sie wieder großteils überschreiten in Schwaben.
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6: 18.33 Uhr. Wir schauen auf die Straßen in Schwaben. Behinderungen auf folgenden Strecken: A7 Ulm Richtung Füssen. Zwischen Föhringen und Illertissen haben wir einen Unfall. Der Standstreifen ist blockiert. Vorsicht, auch Personen auf der Fahrbahn. Die A96 Lindau Richtung München zwischen Bad Wörishofen und Buchloe West. Auch da Personen auf der Fahrbahn, Standstreifen ist blockiert. Zwischen Buchloe Ost und Landsberg gibt es nämlich einen Unfall und der Verkehr wird über den Standstreifen vorbeigeführt.
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6: In Ulm in der Neuen Mitte beim Rathaus beidseitig und Langenau Hindenburgstraße gegenüber der Eisdiele.
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6: So, und gleich haben wir einen richtig kultigen, gnadenlos alten Tageshit. Und der Hit wurde mit einer Coverversion dann nochmal ganz, ganz groß. Allerdings auch schon wieder vor 39 Jahren. Welcher Hit das ist und welcher Kinofilm mit diesem Hit einen viel zu früh verstorbenen Musiker zurück ins Rampenlicht brachte, das hört ihr gleich bei uns im Donau 3 FM Tageshit.

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3: So, in diesem Jahr, da hat der Film über Michael Jackson für einen Besucheransturm auf die Kinos gesorgt, aber bereits 1987 war ein Biopic über den viel zu früh verstorbenen Musiker ein Kinohit. Ein Film über Richie Valens, der mit 17 Jahren bei einem Flugzeugabsturz ums Leben kam.
4: 1957. Ricardo Valenzuela hatte seine Familie, sein Talent und einen Traum. Mit 17 war er ein Star. Aber in einer eiskalten Nacht 1959 fiel ein Star vom Himmel.

0: Jetzt ist er wieder da.
1: Auch in den Charts war die Musik von Richie Valens wieder da. Für den Film La Bamba hatte die Band Los Lobos den gleichnamigen Richie Valens-Hit La Bamba neu aufgenommen. Und dieses Cover hat heute genau vor 39 Jahren die englischen Charts angeführt und ist heute unser Donau 3 FM Tageshit-Coverversion. Hier ist Los Lobos mit La Bamba.

0: Donau 3 FM am Freitagabend mit Mojo und Lady. Jetzt haben wir es gleich, 19 Uhr.
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1: Es ist 19 Uhr.
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2: Ich bin Dirk Zettler. Die Sprengstoffdrohne am Flughafen Leipzig-Halle beschäftigt inzwischen auch den Nationalen Sicherheitsrat. Das Gremium unter Vorsitz von Bundeskanzler Merz hat über den Vorfall beraten. Gleichzeitig wächst die Frage, wie gut kann Deutschland solche Drohnen überhaupt abwehren?

0: Hier müssen auch alle Flughäfen mit Abwehrtechnik ausgestattet werden. Am Airport in Leipzig sucht die Polizei weiter nach Hinweisen, wer hinter dem geplanten Anschlag mit einer Sprengstoffdrohne steckt. Viele Experten sagen, das ist Russland. Claudia Wächter, Nachrichtenredaktion.
1: US-Präsident Trump darf seinen umstrittenen Ballsaal im Weißen Haus laut einer Gerichtsentscheidung nicht eigenmächtig bauen. Stattdessen müsse er die Zustimmung des Kongresses einholen. Der Bau müsse daher bis auf Weiteres eingestellt werden, urteilte ein Berufungsgericht. Der Trump-Regierung bleiben nun 14 Tage Zeit, um gegen die Entscheidung vorzugehen und den Fall vor den obersten US-Gerichtshof zu bringen. Am Rhein fallen die Pegel immer weiter und in Nordrhein-Westfalen gibt es gleich mehrere neue Negativrekorde. In Düsseldorf zeigte der Pegel nur noch 15 Zentimeter, in Köln 60. Das geht aus Daten des Wasserstraßen- und Schifffahrtsamtes Rhein hervor.
2: Besonders ungewöhnlich sieht's in Emmerich südwestlich von Kleve aus. Dort liegt der Schwimmer, der normalerweise den Wasserstand misst, inzwischen komplett trocken. Eine Sonde übernimmt deshalb den Job. Auch bei Duisburg hat der Rhein einen neuen Tiefstand erreicht. Schiffe können zwar weiterhin fahren, denn die Fahrrinne ist deutlich tiefer als der Pegel am Ufer. Sie können aber viel weniger Fracht laden als sonst. Und Entspannung ist vorerst nicht in Sicht. Bis Dienstag sollen die Wasserstände höchstens um wenige Zentimeter steigen. Zoe Tassovali, Nachrichtenredaktion.
1: Unwetter haben in westlichen Bergregionen Österreichs lokale Überflutungen und Muren ausgelöst. Wie die Tiroler Polizei mitteilte, gingen in der beliebten Urlaubsregion Zillertal am Vorabend drei Muren ab. Straßen waren zeitweise durch den Schlamm blockiert. Auch in Innsbruck und Kitzbühel mussten Feuerwehrleute wegen überfluteter Keller und Straßen ausrücken.
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4: In der Nacht 12 bis 14 Grad, also da ist an angenehmen Schlaf zu denken. Morgen dann Samstag strahlender Sonnenschein, 29 bis 30 Grad. Am Sonntag überschreiten wir die 30 Grad Marke wieder und so geht's dann auch rein in die neue Woche.
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4: 19.03 Uhr, wir schauen auf die Straßen A7 Ulm Richtung Füssen zwischen Föhringen und Illertissen. Unfall, der Standstreifen ist blockiert, Vorsicht, auch Personen auf der Fahrbahn. Die A8 Stuttgart Richtung München zwischen Leipheim und Günzburg, Gefahr durch Gegenstände auf der Fahrbahn, unter anderem auch eine Schnalle von einem, ja so Zurgurt, das gefährlichweise aus Metall ist, Vorsicht in diesem Bereich. Und die A96 Lindau Richtung München zwischen Bad Wörishofen und Wuchloe West, Gefahr durch Personen auf der Fahrbahn, wegen eines Unfalls.
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4: Blitzer hätten wir aktuell reinbekommen und zwar aktuell in Günzburg auf der Heidenheimer Straße beidseitig. Dankeschön Sarah fürs Melden und ein weiterer steht in Langenau auf der Hindenburgstraße gegenüber der Eisdiele.
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4: Drei Jahre lang mussten Eberhofer Fans auf Nachschub warten. Jetzt geht's endlich zurück nach Niederkaltenkirchen. Im 10. Kinofilm wartet auf Franz Eberhofer nicht nur ein neuer Mordfall, sondern auch jede Menge privates Chaos. Donau 3 FM Reporter Thomas Heckmann durfte Steckerlfisch-Fiasko schon vor dem Kinostart sehen. Ob sich das Warten gelohnt hat und welcher überraschende Gast gleich am Anfang auftauchen wird, das hört er gleich bei mir. Erste Klasse, gell? Erste Klasse. So, vorher Musik von Kenny Loggins, von Miles Smith und von Lavinia und Alvaro Soler. Ebenfalls Erste Klasse.

0: Power 3FM mit legendärer Musik von Kenny Loggins. Welcome to Hardlight aus einem legendären Album High Adventure. Hier ist Donau 3FM. Heute ist Freitag. Wir stehen kurz vor dem Wochenende. Donau 3FM. 3 Jahre lang mussten die Fans warten. Jetzt geht's endlich zurück nach Niederkaltenkirchen. Im 10. Eberhofer Krimi Steckerlfisch-Fiasko hat Franz gleich mehrere Baustellen. Er zieht in seinen Neubau. Seine Susi will Bürgermeisterin werden. Und auf dem Golfplatz wird der örtliche Steckerlfischkönig tot aufgefunden. Donau 3FM-Reporter Thomas Heckmann durfte den Film schon vor dem Kinostart sehen.
1: Endlich ist er da. Als Eberhofer-Fan, der alle bisherigen 9 Filme gesehen hat und sogar schon mal selbst in Niederkaltenkirchen war, fiebert man dem 10. Teil natürlich entgegen. Und mein erster Eindruck war, man ist sofort wieder zu Hause. Der Film knüpft nahtlos an die bisherigen Geschichten an. Franz zieht zum Beispiel endlich in seinen Neubau ein. Man ist also direkt wieder mittendrin im bekannten Eberhofer-Kosmos.
0: Das klingt vertraut und genau das ist offenbar auch die große Stärke des Films. Ganz neue Wege geht der 10. Teil nämlich nicht.
1: Naja, er will wohl gar nicht herausstechen, sondern ist ganz klar ein Fortsetzungsfilm, der sich nahtlos in die Reihe einfügt. Man sollte ihn eher als die nächste Episode einer Serie sehen. Dadurch wirkt die Handlung vielleicht manchmal etwas vorhersehbar und man ahnt schon, welchen Spruch der Franz gleich wieder raushaut. Unterm Strich würde ich ihn als solide bezeichnen.

0: Er liefert genau das, was Fans lieben und erwarten.
1: Wer die bisherigen Filme kennt, bekommt also viel von dem, was die Reihe seit Jahren ausmacht, inklusive einer Überraschung.
0: Der Film ist ein absolutes Muss für jeden Eberhofer-Fan. Und mein Tipp für alle, die einen Eberhofer-Fan als Partner haben, geht einfach gemeinsam ins Kino und lasst euch anstecken. Mein Cliffhanger? Ganz am Anfang taucht ein Schauspieler auf, der gar nicht auf dem Plakat steht. Ich verrate nicht, wer der Steckerlfischkönig ist. Aber er wird von einem der bekanntesten bayerischen Schauspieler überhaupt gespielt. Bekannter als der Eberhofer.
1: Ja, da lassen wir uns doch mal überraschen, gell?
2: Ha, wo juckt denn der Hobel?
1: Ja, also wer es ist, wird nicht verraten. Das seht ihr dann im Steckerlfisch-Fiasko. Der neue Eberhofer-Film ab Donnerstag im Kino.

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7: Servus zusammen, schönen Freitagabend, kurz vorm Wochenende. Manchmal müssen wir ja gar nicht weit fahren, um einen richtig schönen Tag zu erleben. Der Kletterwald in Laichingen ist perfekt für einen Ausflug in den Sommerferien und hat auch für jeden was zu bieten.
8: Das Besondere an unserem Kletterwald ist, dass hier wirklich jeder auf seine Kosten kommt. Also egal ob Anfänger oder erfahrener Kletterer.
7: Was dort alles geboten ist und warum dieser Kletterwald den Besuch wert ist, das erfahrt ihr ja gleich.

0: 103 FM mit Felix Jähn und Cascada. Boy, you turn me on. Großartige Nummer, hatte ja auch ein Riesenvorbild.
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0: Ja, ein Abenteuer in der Natur für die ganze Familie, nicht weit entfernt von Ulm. Das klingt nach dem perfekten Ausflugsziel für die Sommerferien. Wie wär's da mit dem Kletterwald in Laichingen, na? Emil Zwick ist vom Kletterwald. Emi, was bietet der denn?
3: Der Kletterwald Laichingen bietet insgesamt 19 abwechslungsreiche Parcours in verschiedenen Schwierigkeitsgraden an. Mit fast 300 Kletterelementen von Netzen über Hängebrücken bis hin zu Tarzanseilen ist hier für jeden was dabei. Außerdem gibt es eine 152 Meter lange Seilbahn und Kletterelemente in bis zu 16 Metern Höhe. Nach einer ausführlichen Sicherheitseinweisung kann man dann 3 Stunden lang klettern. Wer zwischendurch eine Pause braucht, kann sich in unserem Imbiss mit gemütlichem Biergarten stärken. Und für alle, die lieber auf dem Boden bleiben möchten, bieten wir mit den Explore Games auch ein spannendes Outdoor-Rätselabenteuer an.
0: Für welche Altersgruppen ist der Kletterwald geeignet?
3: Unser Wald ist für nahezu alle Altersgruppen geeignet. Schon die Kleinsten ab 2 Jahren können sich auf unserem Bambini-Parcours austoben.

0: Ab 5 Jahren dürfen die Kinder dann schon die ersten regulären Parcours klettern und ab 8 Jahren steht dann schon bereits der Großteil unserer Strecken offen. Die besonders anspruchsvollen Parcours sind dann ab 16 Jahren freigegeben. Insgesamt ist der Kletterwald also ein tolles Ausflugsziel für alle.
1: Ja, was denkst du, ist denn das Besondere an diesem Kletterwald, Emi?
0: Das Besondere an unserem Kletterwald ist, dass hier wirklich jeder auf seine Kosten kommt. Also egal ob Anfänger oder erfahrener Kletterer. Dazu kommt auch unsere einzigartige Lage mitten auf der Schwäbischen Alb, direkt neben der Laichinger Tiefenhöhle. Die Kombination aus Natur, Sport, Abenteuer und Spaß macht den Kletterwald zu einem besonderen Ausflugsziel für die ganze Familie.
1: Was würdest du sagen, warum sollen wir euch besuchen kommen?
0: Ein Besuch lohnt sich bei uns, weil der Kletterwald für die perfekte Mischung aus Bewegung, Natur und Abenteuer sorgt. Er eignet sich ideal für Familien, Freundesgruppen, Schulklassen, Firmenausflüge oder auch Kindergeburtstage. Beim Klettern werden Geschicklichkeit, Mut und Teamgeist gefördert und gleichzeitig kann man dann wunderbar vom Alltag abschalten und gemeinsam unvergessliche Erlebnisse sammeln. Für jedes Können gibt es hier den passenden Parcours. Gerade auch an heißen Sommertagen ist es bei uns besonders angenehm, weil der gesamte Kletterwald im schattigen Wald liegt.
1: Danke dir, Emi. Also Kletterwald Laichingen, das perfekte Ausflugsziel für alle Altersgruppen und Schwierigkeitsstufen. Und es gibt dort viele tolle Aktivitäten. Für jeden ist was dabei. Perfekt jetzt für die Sommerferien.
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0: Andi Scheiter und Easy Tausend.
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0: Es ist 20 Uhr.
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9: Ich bin Dirk Zeitler. Die Sprengstoffdrohne am Flughafen Leipzig-Halle beschäftigt inzwischen auch den Nationalen Sicherheitsrat. Gleichzeitig wächst die Frage, wie gut kann Deutschland solche Drohnen überhaupt abwehren? Die Grünen im Bundestag sehen da noch gravierende Lücken.
10: Das Zuständigkeitswirrwarr ist ein Sicherheitsrisiko, sagen die Grünen, und fordern klare Strukturen, damit sich Behörden bei einem Drohnenvorfall blitzschnell handeln können. Und offenbar

0: Schneller als bisher müssen auch alle Flughäfen mit Abwehrtechnik ausgestattet werden. Am Airport in Leipzig sucht die Polizei weiter nach Hinweisen, wer hinter dem geplanten Anschlag mit einer Sprengstoffdrohne steckt. Viele Experten sagen, das ist Russland. Claudia Wächter, Nachrichtenredaktion.
1: Rheinland-Pfalz und das Saarland setzen wegen

0: Präsident Fürst vor. Politiker von Union und SPD lehnen die Idee allerdings laut dem Tagesspiegel ab.
1: An der Supermarktkasse würde man den Vorschlag des IFO-Präsidenten ziemlich schnell merken. Auf Lebensmittel wären statt 7 künftig 19% Mehrwertsteuer fällig. Menschen mit wenig Einkommen sollen dafür 360 Euro im Jahr vom Staat bekommen. Der SPD reicht das nicht. Wer jede Woche für 100 Euro Lebensmittel kauft, zahlt nach ihrer Rechnung rund 600 Euro mehr im Jahr. Auch die Union sagt deshalb, erst den Einkauf verteuern und dann Geld zurückzahlen, das mache es weder für Familien noch für die Verwaltung einfacher. Zoe Tassovali, Nachrichtenredaktion.
0: Der norwegische Fußballverband um Präsidentin Klaveness fordert FIFA-Boss Infantino zum sofortigen Rücktritt auf. Dies sei das Resultat einer gemeinsamen Sitzung, berichtete Klaveness dem britischen Guardian. Man habe beschlossen, Infantino nicht mehr zu vertrauen. Der Schweizer steht nach dem geplatzten Investorendeal so sehr in der Kritik wie noch nie in seinen gut 10 Jahren als FIFA-Präsident.
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3: Der Samstag bringt viel Sonnenschein, Temperaturen über 28 Grad sind drin und bereits am Sonntag klettern wir wieder über die 30 Grad Marke. In den Nächten ist aber gut durchatmen angesagt, 13 bis 14 Grad. Das lässt einen besseren Schlaf zu als zuletzt. Auch die neue Woche startet wieder sonnig mit über 30 Grad.
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5: Die A96 Richtung München zwischen Buchloe Ost und Landsberg am Lech West. Unfall. Der Verkehr wird über den Standstreifen geleitet. 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
9: Hello, hello, hello zusammen. Jana Fahr ist heute noch im Urlaub. Nächste Woche ist sie wieder back. Und dann gibt's sie auch mit der Chartshow. Deswegen heute noch mit mir. Und mein Gott, ich habe ein richtig schönes Paket brandneuer Musik für euch zusammen gebaut. Ich wollte zuerst sagen geschnürt, aber das ist zu vorhersehbar gewesen. Deswegen habe ich gesagt gebaut. Und mit diesem Level an Cleverness geht es jetzt auch in den nächsten 60 Minuten weiter. Wir haben 4 Neuvorstellungen. Da sind unter anderem Gracie Abrams, Carly Rae Jepsen, Medusa, Khalid und noch viele, viele weitere mehr dabei. Und natürlich geht es rein in den Countdown. Wir wollen wissen, was sind die 3 meistgespielten Songs im deutschen Radio. In knapp 60 Minuten erfahrt ihr es. Jetzt erstmal rein mit Neuvorstellung Nummer 1. Kommt aus Deutschland von keinem geringeren als Vincent Weiss. Hier ist...

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Platz 97, neu mit dabei im Countdown, Isaac. Die Chartshow. We had it all. Und weiter geht's jetzt mit einer Neuvorstellung von Gracie Abrams. Good Reason ist auf ihrem neuen Album Daughter from Hell mit drauf. Und Gracie hatte den Song vorab ziemlich ungeschminkt aus dem Bett heraus über ihr Handy angeteasert. Und direkt danach geht's gleich zurück in die Radiocharts. Sonny Fodera und Libyanka steigen mit Let Me Be In Your Arms neu auf Platz 89 ein. Also jetzt erst Gracie Abrams mit Good Reason und danach Sonny Fodera.

0: Sonny Federa, neu auf der 89.
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0: Und von Platz 89 arbeiten wir uns weiter nach vorn. Felix Jähn und der schwedische Sänger Omar Rydberg machen mit Siren einen Sprung von der 99 auf die 83. Der gemeinsame Dance-Track, der ist seit Mitte Juni draußen und jetzt geht's so langsam aber sicher nach oben. Und danach Neuvorstellung Nummer 3. Ihr kennt sie vielleicht noch von vor einigen Jahren mit Call Me Maybe. Da ist ihre Karriere damals gestartet. Carly Rae Jepsen, und mittlerweile klingt sie definitiv erwachsener als noch zu dieser Zeit. After All heißt ihre neue Single und der Song gehört zu ihrem neuen Doppelalbum Day and Night, welches am 18. September erscheint. Also jetzt erstmal Felix Jähn und Omar und danach Carly Rae Jepsen mit After All. 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

Carly Rae Jepsen, Neuvorstellung Nummer 1 oder 2? 2, genau. Ironischerweise sind das hier die meistgespielten Songs im deutschen Radio im Countdown heruntergezählt. Aber Zahlen machen immer Probleme. Die verwirren mich. Wie 5. Was ist es? Aber irgendwie kriegen wir es hin. Von der 5 jetzt zu einem ganz anderen Platz. Und zwar zu Platz 70. Da taucht der Sommer jetzt sogar im Titel auf. Loy und David Puentes steigen mit Golden Summer neu auf der 70 ein in den deutschen Radiocharts. Der Song, der kam Ende Juli raus. Und jetzt so langsam, wenn es heiß ist oder vielleicht nicht mehr ganz so heiß, geht das Ding weiter nach oben. Freut uns natürlich sehr für die beiden. Und direkt danach macht Bruno Mars einen kräftigen Satz nach vorne. On My Soul, eine unfassbar geile, geile neue Nummer aus deinem aktuellen Album, klettert von der 63 auf die 47. Der Titel stammt von diesem neuen Album The Romantics, seinem ersten Soloalbum seit rund 10 Jahren. Jetzt also Loy und David Puentes mit Golden Summer und danach Bruno Mars.

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Mars mit On My Soul hoch auf die 47. Neuvorstellung Nummer 4 bringt uns gleich auf die Tanzfläche. Medusa und Khalid haben für Weekend zusammen gearbeitet. Eine sehr entspannte Deep House Love Story für den Sommer. Und danach geht's auf Platz 30. Gentleman und Michael Patrick Kelly steigen mit Wildfire von der 35 auf die 30. Der Song gehört zu Gentlemans neuem Album Gratitude, das am 28. August rauskommt. Also, jetzt Medusa und Khalid neu mit The Weeknd. Und danach Platz 30 mit Gentleman und Michael Patrick Kelly.

0: sehr entspannte Nummer von Gentleman zusammen mit Michael Patrick Kelly.
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0: Das war Platz 30 diese Woche im Countdown und jetzt wird's richtig heiß in den Radiocharts. Nico Santos springt mit Why Don't You Stay von der 14 auf die 8. Nach Einsätzen und Chartpunkten ist das sogar der stärkste Aufsteiger der Woche. Herzlichen Glühstrumpf dazu. Und direkt danach beginnt unser Schluss-Countdown. Die drei meistgespielten Radiohits Deutschlands. Platz 3 bleibt Alex Warren mit Fever Dream. Der Song ist schon seit 22 Wochen in den Charts und war bereits ganz oben. So langsam, aber sicher haben wir aber auch genug davon. Trotzdem gibt's ihn natürlich gleich nach Nico Santos mit Why Don't You Stay?

0: Platz 3.
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0: Mit Alex Warren und Fever Dream fehlen also noch zwei. Und es tut sich nicht viel an der Spitze. Auf der 2 bleibt Bebe Rexha mit New Religion. Für den Track hat sie sicher Faithless ins Boot geholt und Elemente aus deren Dance-Klassiker Insomnia eingebaut. Und die Nummer 1, die bleibt. Diese, wie die letzten Wochen auch, der Sommerhit des Jahres 2026. Shakira zusammen mit Burna Boy, Die Die. Gibt's gleich. Zuerst Platz 2, Bebe Rexha. Und dann eure Nummer 1. Der meistgespielte Song im deutschen Radio. 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

Und das ist die Nummer 1 der deutschen Radiocharts. Shakira und Burna Boy mit Die Die. Offiziell auch zum Sommerhit 2026 in Deutschland gekürt worden. Platz 2 davor Bebe Rexha mit New Religion. Das waren 14 Songs, 4 Neuvorstellungen und die aktuellen Top 3. Ich wünsche euch ein wunderschönes Wochenende. Bis zum nächsten Mal.

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3: 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Es ist 21 Uhr.
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5: Ich bin Dirk Zeitler. Rheinland-Pfalz und das Saarland setzen wegen des anhaltenden Niedrigwassers am Rhein das Sonn- und Feiertagsverbot für bestimmte Lkw-Transporte vorübergehend außer Kraft. Die Ausnahmeregelung gilt bereits ab diesem Wochenende. Derweil fallen am Rhein die Pegel immer weiter.
6: Besonders ungewöhnlich sieht's in Emmerich südwestlich von Kleve aus. Dort liegt der Schwimmer, der normalerweise den Wasserstand misst, inzwischen komplett trocken. Eine Sonde übernimmt deshalb den Job. Auch bei Duisburg hat der Rhein einen neuen Tiefstand erreicht. Schiffe können zwar weiterhin fahren, denn die Fahrrinne ist deutlich tiefer als der Pegel am Ufer. Sie können aber viel weniger Fracht laden als sonst. Und Entspannung ist vorerst nicht in Sicht. Bis Dienstag sollen die Wasserstände höchstens um wenige Zentimeter steigen. Zoe Tassovali, Nachrichtenredaktion.
5: Über einem Militärstützpunkt in Metternich in Nordrhein-Westfalen sind 2 Drohnen gesichtet worden. Am Donnerstagabend habe die Sicherheitszentrale des Bundeswehrstandortes gemeldet, dass über der Liegenschaft 2 Drohnen entdeckt worden seien. Das bestätigte eine Sprecherin des operativen Führungskommandos der Bundeswehr. Feldjäger hätten den Vorfall untersucht. Überraschender Lichtblick für die Wirtschaft.

0: Kraft. Trotz Iran-Krieg, Ölpreisschock und US-Zöllen sind die deutschen Exporte im Juni auf einen Rekord gestiegen. Auch das verarbeitende Gewerbe hat sich weiter erholt. Vor allem in der Autoindustrie legte die Produktion zu.
1: Industrie, Bau- und Energieversorger stellten damit

0: Technischer Probleme ist die beliebte Fernverkehrsverbindung zwischen Berlin und Paris bis auf Weiteres unterbrochen. Grund dafür sind technische Probleme mit dem europäischen Zugsicherungssystem der Firma Alstom. Das teilte die Deutsche Bahn mit. Wer mit dem ICE von Hauptstadt zu Hauptstadt fahren möchte, muss aktuell in Frankfurt oder Mannheim umsteigen.
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2: Der Samstag bringt viel Sonnenschein, Temperaturen über 28 Grad sind drin und bereits am Sonntag klettern wir wieder über die 30 Grad Marke. In den Nächten ist aber gut durchatmen angesagt, 13 bis 14 Grad. Das lässt einen besseren Schlaf zu als zuletzt. Auch die neue Woche startet wieder sonnig mit über 30 Grad.
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4: Die A8 Richtung Stuttgart zwischen Ulm-West und Märklingen. Vorsicht, ungesicherte Unfallstelle. Die Richtungsfahrbahn ist blockiert. Bitte eine Gasse für Rettungs- und Einsatzfahrzeuge bilden. Die Scharenstädter Straße in Märklingen zwischen Märklingen und dem Ortsausgang in beiden Richtungen. Vorsicht, 30 Schafe auf der Fahrbahn. 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
0: 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Es ist 22 Uhr.
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5: Ich bin Tanja Wagner. Schon wieder sorgen Drohnen an einem sicherheitsrelevanten Ort für Aufsehen. Über einem Bundeswehrstützpunkt im nordrhein-westfälischen Mechernich sind 2 Drohnen gesichtet worden. Das bestätigte die Bundeswehr. Inzwischen ermittelt die Polizei.
6: Was die beiden Drohnen über dem Bundeswehrgelände gemacht haben und wer sie gesteuert hat, ist bislang unklar. Am Anfang haben Feldjäger den Vorfall untersucht, danach übernahm die Polizei. Besonders auffällig ist der Zeitpunkt. Erst vor wenigen Tagen wurde am Flughafen Leipzig-Halle eine Drohne mit Sprengstoff entdeckt. Dort ermittelt inzwischen die Bundesanwaltschaft. Innenminister Dobrindt spricht von einem hybriden Anschlag auf den Flughafen und schließt auch fremde Mächte als Drahtzieher nicht aus. Zoe Tassovali, Redaktion.
5: NRW, Rheinland-Pfalz und das Saarland setzen wegen des anhaltenden Niedrigwassers am Rhein das Sonn- und Feiertagsfahrverbot für bestimmte Lkw-Transporte vorübergehend außer Kraft. Damit könnten Güter, die aufgrund der niedrigen Pegelstände derzeit nicht oder nur eingeschränkt über die Wasserstraße transportiert werden, leichter auf der Straße befördert werden, teilten die Ministerien mit. Die Ausnahmeregelung gilt bereits an diesem Wochenende. In Österreich haben heftige Unwetter im Westen des Landes Straßen überflutet und Schlammlawinen ausgelöst. Laut der Tiroler Polizei trifft es auch Regionen, in denen gerade viele Urlauber unterwegs sind.
7: Im Zillertal sind 3 Muren abgegangen und haben Straßen blockiert. Und in Kitzbühel musste die Feuerwehr mit Wasserpumpen ausrücken. Dort waren innerhalb einer Stunde 30 mm Regen gefallen. Auch das Bundesland Salzburg war von schweren Unwettern betroffen. Mehrere Brücken wurden zerstört. Bei Bad Gastein mussten Wanderer wegen einer Mure von einer Berghütte ausgeflogen werden. Früher gab es dort noch einen Gletscher, der den Regen wie einen Schwamm aufsog. Doch mit dem Klimawandel ist das Eis mittlerweile geschmolzen. Aus Wien, Albert Otti.
5: Der Streit um die muslimischen Ganzkörperbadewanne

0: Anzüge spaltet Frankreich weiter. Das Verwaltungsgericht in Nizza hat ein in einem schicken Badeort verhängtes Strandverbot für Burkinis gekippt. Den Richtern zufolge beeinträchtigt das Verbot Grundfreiheiten in schwerwiegender Weise. In Frankreich wird auch schon seit vielen Jahren um ein Kopftuchverbot gestritten.
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2: Der Samstag bringt viel Sonnenschein, Temperaturen über 28 Grad sind drin und bereits am Sonntag klettern wir wieder über die 30 Grad Marke. In den Nächten ist

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2: Die A7 Richtung Ulm zwischen Kreuz Memmingen und Bergheim. Vorsicht, defekter Personenkraftwagen auf dem Standstreifen und Ölspur. Die A7 Richtung Füssenreute zwischen Illertissen und Altenstadt an der Iller. Baustelle, linker Fahrstreifen gesperrt, von heute 22 Uhr bis morgen etwa 6 Uhr. Die A8 Richtung Stuttgart zwischen Ulm-West und Märklingen. 3 Kilometer Stau, 36 Minuten Zeitverlust. Die A8 Richtung Stuttgart zwischen Ulm-West und Märklingen. 4 Kilometer Stau. Die A8 Richtung Stuttgart zwischen Ulm-West und Märklingen. Unfallaufnahme, Fahrbahn auf einen Fahrstreifen verengt, Gasse für Rettungs- und Einsatzfahrzeuge bilden. 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
3: 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Es ist 23 Uhr.
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5: Ich bin Tanja Wagner. Wegen des extremen Niedrigwassers können viele Frachtschiffe zurzeit weniger Ladung befördern als üblich. Darunter leiden die Lieferketten. Mit Nordrhein-Westfalen, Rheinland-Pfalz und dem Saarland haben jetzt die ersten Bundesländer das Sonn- und Feiertagsfahrverbot für bestimmte Lkw-Transporte aufgehoben.
6: Erst am Donnerstag hatten Vertreter von Wirtschaftsverbänden mit Bundesverkehrsminister Bilger über Sofortmaßnahmen beraten, um die Lieferketten auf wichtigen Wasserstraßen wie Rhein, Donau und Elbe aufrechtzuerhalten. Denn die anhaltende Dürre stellt viele Unternehmen aktuell vor immense Herausforderungen. Es kommt einfach nicht genug Nachschub an, weil die Frachtschiffe zu wenig Wasser unterm Kiel haben und nur einen Bruchteil der üblichen Ladung transportieren können. Durch die Lockerung des Fahrverbots sollen nun vorübergehend mehr Gütertransporte vom Wasserweg auf die Straßen verlegt werden können. Dirk Zeitler, Nachrichtenredaktion.
5: Die schwarz-rote Koalition diskutiert heftig darüber, ob zwingend eine Frau die Nachfolge von Bundespräsident Steinmeier antreten sollte. Einem Dreiviertel der Bürger ist das laut einer Umfrage im Auftrag von RTL und NTV aber egal. Gerade mal jeder Fünfte wünscht sich nach der Wahl am 30. Januar eine Frau. Und nur die wenigsten bestehen erneut auf einem Mann. Brot, Milch oder Gemüse könnten deutlich teurer werden. Dafür sollen Menschen mit wenig Einkommen Geld vom Staat bekommen. Genau das schlägt IFO-Präsident Fuest vor. Politiker von Union und SPD lehnen die Idee allerdings laut dem Tagesspiegel ab.
7: An der Supermarktkasse würde man den Vorschlag des IFO-Präsidenten ziemlich schnell merken. Auf Lebensmittel wären statt 7 künftig 19% Mehrwertsteuer fällig. Menschen mit wenig Einkommen sollen dafür 360 Euro im Jahr vom Staat bekommen. Der SPD reicht das nicht. Wer jede Woche für 100 Euro Lebensmittel kauft, zahlt nach ihrer Rechnung rund 600 Euro mehr im Jahr. Auch die Union sagt deshalb, erst den Einkauf verteuern und dann Geld zurückzahlen, das mache es weder für Familien noch für die Verwaltung einfacher. Zoe Tassovali, Redaktion.
5: Hertha BSC ist mit einem Sieg in die neue Saison in der zweiten Fußball-Bundesliga gestartet. Die Mannschaft von Trainer Leitl gewann das wegen eines Fanbanners unterbrochene Eröffnungsspiel beim VfL Bochum mit 1:0.
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8: Der Samstag bringt viel Sonnenschein, Temperaturen über 28 Grad sind drin und bereits am Sonntag klettern wir wieder über die 30 Grad Marke. In den Nächten ist aber gut durchatmen angesagt, 13 bis 14 Grad, das lässt einen besseren Schlaf zu als zuletzt. Auch die neue Woche startet wieder.

0: sonnig mit über 30 Grad.
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3: Die A7 Richtung Füssenreute zwischen Illertissen und Altenstadt an der Iller Baustelle. Linker Fahrstreifen gesperrt. Von heute 22 Uhr bis morgen ca. 6 Uhr. Die A8 Richtung

0: Die A8 Richtung Stuttgart zwischen Ulm-West und Märklingen. Unfallaufnahme, Fahrbahn auf einen Fahrstreifen verengt. Gasse für Rettungs- und Einsatzfahrzeuge bilden. 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
0: Es ist 0 Uhr.
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5: Ich bin Tanja Wagner. Schon wieder sorgen Drohnen an einem sicherheitsrelevanten Ort für Aufsehen. Über einem Bundeswehrstützpunkt im nordrhein-westfälischen Mechernich sind zwei Drohnen gesichtet worden. Das bestätigte die Bundeswehr. Inzwischen ermittelt die Polizei.
6: Was die beiden Drohnen über dem Bundeswehrgelände gemacht haben und wer sie gesteuert hat, ist bislang unklar. Am Anfang haben Feldjäger den Vorfall untersucht, danach übernahm die Polizei. Besonders auffällig ist der Zeitpunkt. Erst vor wenigen Tagen wurde am Flughafen Leipzig-Halle eine Drohne mit Sprengstoff entdeckt. Dort ermittelt inzwischen die Bundesanwaltschaft. Innenminister Dobrindt spricht von einem hybriden Anschlag auf den Flughafen und schließt auch fremde Mächte als Drahtzieher nicht aus. Zoe Tassovali, Redaktion.
5: NRW, Rheinland-Pfalz und das Saarland setzen wegen des anhaltenden Niedrigwassers am Rhein das Sonn- und Feiertagsfahrverbot für bestimmte Lkw-Transporte vorübergehend außer Kraft. Damit könnten Güter, die aufgrund der niedrigen Pegelstände derzeit nicht oder nur eingeschränkt über die Wasserstraße transportiert werden, leichter auf der Straße befördert werden, teilten die Ministerien mit. Die Ausnahmeregelung gilt bereits an diesem Wochenende. In Österreich haben heftige Unwetter im Westen des Landes Straßen überflutet und Schlammlawinen ausgelöst. Laut der Tiroler Polizei trifft es auch Regionen, in denen gerade viele Urlauber unterwegs sind.
7: Im Zillertal sind drei Muren abgegangen und haben Straßen blockiert. Und in Kitzbühel musste die Feuerwehr mit Wasserpumpen ausrücken. Dort waren innerhalb einer Stunde 30 mm Regen gefallen. Auch das Bundesland Salzburg war von schweren Unwettern betroffen. Mehrere Brücken wurden zerstört. Bei Bad Gastein mussten Wanderer wegen einer Mure von einer Berghütte ausgeflogen werden. Früher gab es dort noch einen Gletscher, der den Regen wie einen Schwamm aufsog. Doch mit dem Klimawandel ist das Eis mittlerweile geschmolzen. Aus Wien, Albert Otti.
5: Der Streit um die muslimischen Ganzkörperbadeanzüge spaltet Frankreich weiter. Das Verwaltungsgericht in Nizza hat ein in einem schicken Badeort verhängtes Strandverbot für Burkinis gekippt. Den Richtern zufolge beeinträchtigt das Verbot Grundfreiheiten in schwerwiegender Weise. In Frankreich wird auch schon seit vielen Jahren um ein Kopftuchverbot gestritten.
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1: Der Samstag bringt viel Sonnenschein, Temperaturen über 28 Grad sind drin und bereits am Sonntag klettern wir wieder über die 30 Grad Marke. In den Nächten ist aber gut durchatmen angesagt, 13 bis 14 Grad. Das lässt einen besseren Schlaf zu als zuletzt. Auch die neue Woche startet wieder sonnig mit über 30 Grad.
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8: Die A7

7 Richtung Füssenreute zwischen Illertissen und Altenstadt an der Iller. Baustelle: Der linke Fahrstreifen ist von heute 22 Uhr bis morgen etwa 6 Uhr gesperrt. 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
2: Ich bin Tanja Wagner. Wegen des extrem Niedrigwassers können viele Frachtschiffe zurzeit weniger Ladung befördern als üblich. Darunter leiden die Lieferketten. Mit Nordrhein-Westfalen, Rheinland-Pfalz und dem Saarland haben jetzt die ersten Bundesländer das Sonn- und Feiertagsfahrverbot für bestimmte Lkw-Transporte aufgehoben.
3: Erst am Donnerstag hatten Vertreter von Wirtschaftsverbänden mit Bundesverkehrsminister Bilger über Sofortmaßnahmen beraten, um die Lieferketten auf wichtigen Wasserstraßen wie Rhein, Donau und Elbe aufrechtzuerhalten. Denn die anhaltende Dürre stellt viele Unternehmen aktuell vor immense Herausforderungen. Es kommt einfach nicht genug Nachschub an, weil die Frachtschiffe zu wenig Wasser unterm Kiel haben und nur einen Bruchteil der üblichen Ladung transportieren können. Durch die Lockerung des Fahrverbots sollen nun vorübergehend mehr Gütertransporte vom Wasserweg auf die Straßen verlegt werden können. Dirk Zeitler, Nachrichtenredaktion.
2: Die schwarz-rote Koalition diskutiert heftig darüber, ob zwingend eine Frau die Nachfolge von Bundespräsident Steinmeier antreten sollte. Einem Dreiviertel der Bürger ist das laut einer Umfrage im Auftrag von RTL und NTV aber egal. Gerade mal jeder Fünfte wünscht sich nach der Wahl am 30. Januar eine Frau und nur die wenigsten bestehen erneut auf einen Mann. Brot, Milch oder Gemüse könnten deutlich teurer werden. Dafür sollen Menschen mit wenig Einkommen Geld vom Staat bekommen. Genau das schlägt IFO-Präsident Fuß vor. Politiker von Union und SPD lehnen die Idee allerdings laut dem Tagesspiegel ab.
4: An der Supermarktkasse würde man den Vorschlag des IFO-Präsidenten ziemlich schnell merken. Auf Lebensmittel wären statt 7 künftig 19% Mehrwertsteuer fällig. Menschen mit wenig Einkommen sollen dafür 360 Euro im Jahr vom Staat bekommen. Der SPD reicht das nicht. Wer jede Woche für 100 Euro Lebensmittel kauft, zahlt nach ihrer Rechnung rund 600 Euro mehr im Jahr. Auch die Union sagt deshalb, erst den Einkauf verteuern und dann Geld zurückzahlen, das mache es weder für Familien noch für die Verwaltung einfacher. Zoe Tassovali, Redaktion.
2: Hertha BSC ist mit einem Sieg in die neue Saison in der zweiten Fußball-Bundesliga gestartet. Die Mannschaft von Trainer Leitl gewann das wegen eines Fanbanners unterbrochene Eröffnungsspiel beim VfL Bochum mit 1:0.
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5: Der Samstag bringt viel Sonnenschein, Temperaturen über 28 Grad sind drin und bereits am Sonntag klettern wir wieder über die 30 Grad Marke. In den Nächten ist aber gut durchatmen angesagt, 13 bis 14 Grad. Das lässt einen besseren Schlaf zu als zuletzt. Auch die neue Woche startet wieder sonnig mit über 30 Grad.
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6: Die A7 Richtung Füssenreute zwischen Illertissen und Altenstadt an der Iller. Baustelle, der linke Fahrstreifen ist gesperrt. Von gestern 22 Uhr bis heute etwa 6 Uhr. Die A8 Richtung Stuttgart zwischen Adelsried und Susmarshausen, defekter PKW. 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
2: Ich bin Tanja Wagner. Über einem Militärstützpunkt in Mechernich in Nordrhein-Westfalen sind zwei Drohnen gesichtet worden. Das habe die Sicherheitszentrale des Bundeswehrstandortes gemeldet, bestätigte eine Sprecherin des operativen Führungskommandos der Bundeswehr auf Anfrage. Feldjäger hätten den Vorfall untersucht, sagte die Sprecherin weiter. Der Fall sei an die Euskirchener Polizei übergeben worden. Angesichts des